0: zu schließen, sagte Blume der Bild am Sonntag.
1: Blume beruft sich auf ein laufendes Sparprogramm bei VW. Allein dadurch hätten die Fabrikkosten um durchschnittlich 20% verbessert werden können. Allerdings war der VW-Chef Berichten zufolge gerade im Aufsichtsrat mit einem weiteren Sparprogramm gescheitert. Der Betriebsrat hatte Blume bis Freitag ein Ultimatum gestellt. Er sollte der Belegschaft reinen Wein über die Pläne einschenken, die bisher nur aus den Medien bekannt sind. Passiert ist nichts. Angeblich sollen mehr als 100.000 Stellen gestrichen und die Werke in Hannover, Emden, Zwickau sowie Audi in Neckarsulm geschlossen werden. Tanja Wagner, Nachrichtenredaktion.
0: Zum Tennis. Alexander Zverev hat den Wimbledon-Titel verpasst. Die deutsche Nummer 1 verlor das Finale gegen den Weltranglisten-Ersten Jannik Sinner nach fast 4 Stunden in 4 Sätzen. Für Zverev ist es die 10. Niederlage in Serie gegen den Italiener.
2: Das Wetter.
3: Und dann geht's wolkenlos und trocken durch diese Nacht. Kühlt sich ab auf 18 bis 12 Grad, also doch ganz angenehm. Sollte mit dem Schlafen klappen. Die neue Woche macht dann sommerlich weiter. Heute oft sonnig und trocken und das bei über 30 Grad.
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5: Zurzeit liegen uns keine Meldungen vor. Wir wünschen allen unterwegs gute Fahrt.
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3: Tja, und zum Start in diese Stunde haben wir jetzt einen richtig großartigen 90er mit dabei, und zwar von TLC, Waterfalls. Ich bin Andreas Grunwald. Hallo zusammen.

0: Medusa und Paradise. Gleich bei uns Taylor Swift. Vorher macht er hier nochmal ganz kurz die Nachttischlampe an.
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2: Tja, jeder dritte Deutsche pennt schlecht. Und es werden immer mehr. Das sagt jedenfalls die Wissenschaft. Ich meine, vielleicht liegt es auch nur daran, dass alle so Schlaftracker haben. Schatz, wie hast du geschlafen? Warte, ich guck mal eben nach. Mein Handy sagt gut. Ich guck auch noch mal eben, ob ich auf die Toilette muss. Ja, gut, dass es das gibt. Vielleicht gibt's ja auch bald eine App, die uns ans Atmen erinnert. Ich meine, Luft holen ist ja zwischendurch auch nicht unwichtig. Was können wir denn besser machen? Koffein vorm Schlafen vermeiden. Das soll helfen, hätte ich nicht gedacht. Oder schwere Mahlzeiten direkt bevor du in eine Falle kriegst. Also, ihr könnt den Burger natürlich mit Light Mayo essen, das soll schon helfen. Mir hilft ja immer der Gemüsetrick, den habe ich jetzt von einem Mentalisten gelernt. Einfach Gemüse aufzählen von A bis Z. Freunde, ich sag euch, ich komme nicht mal bis D, dann bin ich schon im Traumland. Allerdings verhandle ich auch immer mit mir selbst. Banane ist streng genommen kein Gemüse, aber botanisch eine Beere. Ja, lass ich mal durchgehen. Seht ihr? Das ist so langweilig, da ratzt ihr schon beim Zuhören fast weg. Und wenn das nicht hilft, guckt euch alte Videos von Olaf Scholz an. Wer dabei nicht einpennt, ja, der braucht das gute Zeug aus der Apotheke. Und immer dran denken, statt scharfe Zählen vor dem Schlafen, lieber was Scharfes vor dem Schlafen. Ja genau, damit meine ich nicht zu essen.
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0: Das Wetter.
1: Und das ist gerade eine angenehme kühle Nacht mit 18 bis 12 Grad. Kann man gut durchlüften, bleibt auch trocken. Der Montag, der macht dann freundlich und trocken weiter, wird sehr sonnig und wieder heiß mit 29 bis 33 Grad.
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2: Zurzeit liegen uns keine Meldungen vor. Wir wünschen allen unterwegs gute Fahrt.
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1: Und ich bin Andreas Grunwald. Hallo zusammen.

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1: Ich bin David Riemer. Wie schädlich ist die Nutzung von TikTok, Instagram und Co. für Kinder und Jugendliche? Eine Expertengruppe wird der EU-Kommission heute Empfehlungen für ein Social-Media-Verbot für Kinder vorlegen.
2: Die EU-Kommission will keine unterschiedlichen Regeln zum Thema Kinder und Social Media in den EU-Ländern. Frankreich, Polen, Spanien, Griechenland und Österreich wollen beispielsweise Verbote, allerdings für verschiedene Altersgruppen mit unterschiedlichen Details. Ohne eine klare, einheitliche Ansage gegenüber den großen Anbietern geht das aber nicht. Und die Digitalpolitik ist nun mal Sache der Kommission. Der Expertenbericht wird erst nach der Sommerpause zu einem konkreten Vorschlag führen, der dann wohl auch heftig diskutiert wird. Aus Brüssel, Dieter Ebeling.
1: Das US-Militär hat nach eigenen Angaben erneut Ziele im Iran angegriffen. Die Angriffe sollen den Iran in seiner Fähigkeit einschränken, Handelsschiffe in der Straße von Hormuz zu attackieren. Das teilte das zuständige US-Regionalkommando mit. Es ist bereits die vierte Angriffswelle der USA, seit die Feindseligkeiten Mitte vergangener Woche wieder aufgeflammt sind. UN-Generalsekretär Guterres zeigte sich auf der Plattform X tief besorgt über die erhebliche Eskalation und rief den Iran und die USA auf, die Verhandlungen unverzüglich wieder aufzunehmen. Der Verband kommunaler Unternehmen fordert strengere Regeln für die Wasserentnahme in Deutschland. Hintergrund sind der Klimawandel, häufigere Trockenperioden und knapper werdende Grundwasservorräte.
3: Der Verband verlangt, genehmigungsfreie Wasserentnahmen auch im privaten Bereich möglichst einzuschränken und alle Entnahmen digital zu erfassen. Die öffentliche Wasserversorgung müsse bei Engpässen Vorrang haben. Außerdem brauche es einen besseren Schutz des Grundwassers vor Schadstoffen. Eine vom Verband in Auftrag gegebene Umfrage zeigt, die meisten Menschen achten nach eigenen Angaben bereits auf ihren Wasserverbrauch. Zugleich erwartet eine Mehrheit, dass Haushalte, Industrie und Landwirtschaft im Fall von Wasserknappheit gemeinsam Verantwortung übernehmen. Thomas Bleskin, Nachrichtenredaktion.
1: Zum Fußball. In der fast geklärten Bundestrainerfrage um Wunschkandidat Jürgen Klopp soll sich die DFB-Spitze morgen mit Red Bull-Geschäftsführer Minzlaff treffen. Wie der Kicker berichtet, soll dann eine vorzeitige Ausstiegsmöglichkeit aus Klopps bis 2029 datiertem Vertrag mit Red Bull besprochen werden. Ende der Woche soll sich Minzlaff dann in New York mit Klopp treffen.
4: Das Wetter.
5: Mit rund 18 Grad ist es angenehm frisch. Später steigen die Temperaturen auf bis zu 33 Grad und es gibt viel Sonne. Am späten Nachmittag sind vereinzelt Hitzegewitter möglich, meist bleibt es aber trocken.
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6: Zurzeit liegen uns keine Meldungen vor. Wir wünschen allen unterwegs gute Fahrt.
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5: David Mack hier. Ganz entspannt geht's jetzt weiter durch die Nacht mit Teddy Swims, Mr. Know-It-All.

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0: Musik war das von Musiker, Labelbesitzer und Produzent Mistzy aus Hamburg. Sometimes I Love You.
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3: Ja, nee, ist klar.
4: So, einmal das tote Schwein und ein großes Kölsch für den Herrn.
5: Ja, das habe ich genauso gehört. Vom Brauhaus in Köln. Als ein Kellner die Schweinshaxe serviert hat. Geil, oder? Einfach die Dinge beim Namen nennen. Aber manchmal ist es so komisch direkt, wenn man damit konfrontiert wird, dass sein Essen auch Mama und Papa hatte. Vor allem, wenn die Kellner ihre Sprüche machen. Wenn der gemischte Salat serviert wird, heißt es dann gern mal, so, da haben wir den Salat. Oder zack, was Frisches vorneweg. Vor allem in gut bürgerlichen Restaurants fängt das ja schon bei der Speisekarte an. Die Seite mit dem Fleisch heißt dann Ut Pott und Pann. Und die Seite mit den Fischgerichten aus Neptuns Reich. Ja. Und ganz zum Schluss natürlich noch die Seite mit den Desserts. Was Süßes hinten dran. Ach, herrlich. Diese Speisekarte. Reine Poesie. Jetzt auch für du.
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0: Das Wetter.
1: Rund 18 Grad sind's und trocken. Später wird's wieder sonnig und heiß bei Temperaturen bis 33 Grad. Am Nachmittag können sich dann so ganz vereinzelt Hitzegewitter bilden. Meist bleibt's aber trocken. Und so geht's auch in den nächsten Tagen weiter.
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2: Zurzeit liegen uns keine Meldungen vor. Wir wünschen allen unterwegs gute Fahrt.
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1: So drei Songs am Stück bekommt ihr jetzt von mir. Und dadurch queren wir auch direkt drei Jahrzehnte. Die 80er mit den Pet Shop Boys. Dieses Jahrzehnt mit Toby Romeo. Und den Anfang macht ein One-Hit-Wonder aus den frühen 2000ern. Ein großartiges One-Hit-Wonder. Uncle Cracker, Follow Me. Ich bin Natascha Wittmark. Eine schöne

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1: Ich bin David Riemer. Jahrelang hat die EU darum gerungen, welche Rechte Flugpassagiere künftig bei Problemen haben sollen. Mit der Abstimmung der Minister der EU-Staaten heute nehmen die neuen Regelungen voraussichtlich die letzte Hürde vor der Umsetzung. Die Rechte gelten dann voraussichtlich ab Mitte nächsten Jahres.
2: Kinder unter 14 sollen im Flugzeug neben ihren Eltern sitzen dürfen, ohne dass dafür eine Sitzplatzreservierung fällig wird. Das gilt auch für Begleitpersonen von Menschen mit Behinderung. Außerdem sollen Airlines künftig Tickets kostenlos korrigieren müssen, wenn Schreibfehler im Namen auftauchen, sowie Boardingpässe ausdrucken müssen, ohne extra Gebühren dafür zu kassieren. Die Regelungen für Entschädigungen bei verspäteten oder ausgefallenen Flügen sollen dagegen bleiben, wie sie sind. Darauf haben sich die EU-Staaten und das Europaparlament nach langem Streit geeinigt. Tanja Wagner, Nachrichtenredaktion.
1: Experten überreichen der EU-Kommission heute einen Bericht mit Empfehlungen für ein mögliches Mindestalter in sozialen Netzwerken. Die Vorschläge könnten auch für die deutsche Debatte über ein Social-Media-Verbot für Kinder und Jugendliche wichtig werden. Regeln für Plattformen wie TikTok, Instagram oder Snapchat kann vor allem die EU-Kommission durchsetzen. Spätestens im Herbst wird ein Gesetzesvorschlag erwartet. Mindestens 5 Menschen sind an diesem Wochenende beim Baden ums Leben gekommen, darunter ein 13 Jahre altes Mädchen in Schleswig-Holstein. Die DLRG warnt deshalb eindringlich vor den Gefahren im Wasser.
3: Schon im Juni hatte es so viele Badetote gegeben wie seit mehr als 20 Jahren nicht mehr. Nach Angaben der DLRG ertranken im Juni bundesweit mindestens 99 Menschen, so viele wie seit dem Hitzesommer 2003 in keinem Juni mehr. Besonders häufig kamen Männer ums Leben, viele Opfer waren jünger als 30 Jahre. Die meisten tödlichen Unfälle ereigneten sich in Seen und Flüssen. Die DLRG rät, nur an bewachten Badestellen schwimmen zu gehen, nicht überhitzt ins Wasser zu springen und Kinder am Wasser nie unbeaufsichtigt zu lassen. Thomas Bleskin, Nachrichtenredaktion.
1: Das US-Militär greift nach eigenen Angaben erneut Ziele im Iran an. Der Iran solle so daran gehindert werden, Handelsschiffe in der Straße von Hormuz anzugreifen. Es ist die 4. Angriffswelle der USA, seit die Feindseligkeiten Mitte vergangener Woche wieder aufgeflammt sind. UN-Generalsekretär Guterres reagierte auf X tief besorgt über die Eskalation und rief den Iran und die USA auf, die Verhandlungen unverzüglich wieder aufzunehmen.
4: Das Wetter.
5: Ja, 12 bis 18 Grad haben wir aktuell. Jetzt ist also die beste Zeit, um mal kräftig durchzulüften. Später wird es dann wieder heiß und sonnig. Bis zu 33 Grad werden es in der Spitze. Ganz vereinzelt sind am Nachmittag Hitzegewitter möglich. Meist bleibt es aber trocken.
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6: Zurzeit liegen uns keine Meldungen vor. Wir wünschen allen unterwegs gute Fahrt.
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5: Kurz nach 4 am Montag. Ja, wir machen ganz ruhig. Mit einer schönen Gitarre und Alex Warren. Der zupft uns da jetzt Ordinary. Ich bin Natascha Wittmark. Einen schönen guten Morgen.

0: schöne Nummer hier von R.E.M. Everybody Hurts. Einen schönen guten Morgen an diesem frühen Montag.
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0: Wenn man an WM-Souvenirs denkt, dann denkt man wahrscheinlich so an Trikots, Schals oder Panini-Heftchen. Auf jeden Fall irgendwas Teures. Bei dieser WM ist aber ausgerechnet etwas Kostenloses komplett durch die Decke gegangen. Kollege Leo Arigi.
2: Das heißeste Souvenir bei dieser Weltmeisterschaft sind Freundschaftsarmbänder. Ja, Fanbands, so heißen die Dinger in Amerika. Kleine Armbänder mit Anhängern, die kann man bei Fanfesten oder rund um die Stadien kostenlos bekommen. Und das sind nicht nur einfach irgendwelche Bändchen, die kann man mit kleinen Charms zusammenstellen, also so coole Anhänger. Zum Beispiel in New York, da gibt's Anhänger mit Pizzaslice oder Freiheitsstatue. Mehr als 700.000 dieser Armbänder sind schon verteilt worden. Fans stehen dafür teils richtig lang an, ja. Manche sammeln mehrere Versionen, tauschen Charms oder versuchen an besondere Ausgaben aus den verschiedenen WM-Städten zu kommen. Und weil Menschen kostenlose Sachen offenbar nicht einfach kostenlos lassen können, werden die Armbänder online schon weiterverkauft, ja, teilweise für 50 bis 500 Dollar. Damit hat die Weltmeisterschaft ihren eigenen Taylor Swift-Moment. Nur, dass diesmal nicht Swifties Armbänder tauschen, sondern Fußballfans zwischen Bierstand, Nationalhymne und VAR-Wut plötzlich ganz weich werden wegen kleiner Perlen.
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0: Das Wetter.
1: Mit rund 18 Grad ist es angenehm frisch. Später steigen die Temperaturen auf bis zu 33 Grad und es gibt viel Sonne. Am späten Nachmittag sind vereinzelt Hitzegewitter möglich. Meist bleibt es aber trocken.
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2: Zurzeit liegen uns keine Meldungen vor. Wir wünschen allen unterwegs gute Fahrt.
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1: Natascha Wittmark hier. Schönen guten Morgen an diesem frühen Montag. Drei Songs am Stück spiele ich euch jetzt. Mit dabei Lady Gaga, Somba und Aura Dione mit Friends.

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1: Ich bin David Riemer. Wie schädlich ist die Nutzung von TikTok, Instagram und Co. für Kinder und Jugendliche? Eine Expertengruppe wird der EU-Kommission heute Empfehlungen für ein Social-Media-Verbot für Kinder vorlegen.
2: Die EU-Kommission will keine unterschiedlichen Regeln zum Thema Kinder und Social Media in den EU-Ländern. Frankreich, Polen, Spanien, Griechenland und Österreich wollen beispielsweise Verbote, allerdings für verschiedene Altersgruppen mit unterschiedlichen Details. Ohne eine klare, einheitliche Ansage gegenüber den großen Anbietern dann geht das aber nicht. Und die Digitalpolitik ist nun mal Sache der Kommission. Der Expertenbericht wird erst nach der Sommerpause zu einem konkreten Vorschlag führen, der dann wohl auch heftig diskutiert wird. Aus Brüssel, Dieter Ebeling.
1: Das US-Militär greift nach eigenen Angaben erneut Ziele im Iran an. Der Iran solle so daran gehindert werden, Handelsschiffe in der Straße von Hormuz anzugreifen. Es ist die vierte Angriffswelle der USA, seit die Spannungen Mitte letzter Woche wieder zugenommen haben. UN-Generalsekretär Guterres reagierte auf X tief besorgt über die Eskalation. Er rief den Iran und die USA auf, die Verhandlungen unverzüglich wieder aufzunehmen. Bundesfamilienministerin Prien will den staatlichen Unterhaltsvorschuss künftig nur noch bis zum 16. Geburtstag von Kindern zahlen. Sie wolle dazu einen Gesetzentwurf vorlegen, sagte ein Ministeriumssprecher. Hintergrund sind die Sparvorgaben an den Bundeshaushalt.
3: Alleinerziehende können vom Staat Unterhaltsvorschuss beantragen, wenn der andere Elternteil, in der Praxis oftmals der Vater, kaum oder keinen Unterhalt zahlt. Der Staat kann sich das Geld eigentlich dann zurückholen, in der Praxis gelingt das aber nur selten. Und seit der letzten Reform haben sich die Kritiker an den Plänen, den Vorschuss nur bis zum 16. Lebensjahr zu zahlen und kommen vom deutschen Kinderlebenswert zu zahlen. Kinderzuschlag wurde gerade erst gekürzt und nun die nächste Kürzung. Die Armutssituation von vielen Kindern und Jugendlichen Nachrichtenredaktion.
1: Zum Tennis. Alexander Zverev hat den Wimbledon-Titel verpasst. Die deutsche Nummer 1 verlor das Finale gegen den Weltranglisten-Ersten Jannik Sinner nach fast 4 Stunden in 4 Sätzen. Für Zverev ist es die 10. Niederlage in Serie gegen den Italiener.
4: Das Wetter.
5: Rund 18 Grad sind's und trocken. Später wird's wieder sonnig und heiß bei Temperaturen bis 33 Grad. Am Nachmittag können sich dann so ganz vereinzelt Hitzegewitter bilden. Meist bleibt's aber trocken und so geht's auch in den nächsten Tagen weiter.
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6: Zurzeit liegen uns keine Meldungen vor. Wir wünschen allen unterwegs gute Fahrt.
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5: Kurz nach 5. Ja, kommt gut raus an diesem noch sehr frühen Montagmorgen. Ich bin Natascha Wittmark.

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1: Ed Sheeran mit Photograph hier an diesem frühen Montagmorgen.
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1: Ja, es ist noch sehr früh, aber Hand aufs Herz. Habt ihr schon aufs Handy geguckt und Social Media gecheckt, Kollege Robert Jans?
3: Also ich habe das auf jeden Fall heute schon gemacht. Ich bekenne mich da schuldig. Also mit einer der ersten Amtshandlungen ist bei mir morgens tatsächlich der Blick aufs Handy. Ich meine, jetzt sind wir erwachsene Leute. Noch ein bisschen bedenklicher ist aber das Nutzungsverhalten von Kindern und Jugendlichen von Social Media. Weil über allem steht ja die Frage, wie schädlich ist denn die Nutzung von TikTok, Instagram und Co. für Kinder und Jugendliche? Eine Expertengruppe wird der EU-Kommission darum heute Empfehlungen für ein Social-Media-Verbot für Kinder vorlegen.
1: Das haben wir natürlich im Blick. Und dann startet ja heute auch die letzte Woche vor den Ferien.
3: Ja, genau. Heute startet die letzte Schulwoche. Offizieller Ferienbeginn ist dann der 20. Juli. Ich drücke also die Daumen, dass da in der Schule in dieser Woche jetzt nicht mehr allzu viel gemacht werden muss. Ist ja auch einfach immer noch sehr warm draußen. Wichtig natürlich, mit Beginn der Sommerferien steigt natürlich dann auch die Staugefahr auf vielen Autobahnen deutlich. Also insbesondere am Freitag, ne? Vielleicht schon mal ein Homeoffice-Tag einplanen, wenn das bei euch möglich ist.
1: Ja, könnt ihr ja euren Chef heute frühzeitig schon mal fragen, wenn das bei euch im Job klar geht. Danke dir, Robert Jans.
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0: Das Wetter.
1: Ja, 12 bis 18 Grad haben wir aktuell. Jetzt ist also die beste Zeit, um mal kräftig durchzulüften. Später wird es dann wieder heiß und sonnig. Bis zu 33 Grad werden es in der Spitze. Ganz vereinzelt sind am Nachmittag Hitzegewitter möglich. Meist bleibt es aber trocken.
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2: Zurzeit liegen uns keine Meldungen vor. Wir wünschen allen unterwegs gute Fahrt.
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1: Ja, es ist noch so früh und ihr schon wieder auf dem Weg zur Arbeit. Deshalb habe ich jetzt einen Song für euch, der macht gleich alles viel schöner. Oder? Sag ich doch. Die No Angels, Daylight in Your Eyes.

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0: Einen schönen guten Morgen an diesem frühen Montag. Start in die letzte Woche vor den Sommerferien. So richtig viel wird jetzt in den meisten Schulen auch nicht mehr laufen. Da wird meistens einfach der Fernseher rausgeholt. Und dann geht es in die Ferien. Aber vorher gibt es natürlich auch noch die Zeugnisse.
1: Augenblick mal.
2: Ich finde, der Zeugnistag markiert ja einen Wechsel. Also es ist etwas geschafft und es tritt eine Ruhephase ein. Und solche Wechsel zu zelebrieren und zu gestalten, ist eigentlich ganz hilfreich. Ja.
3: Und das kann dann zum Beispiel so aussehen, sagt Familienvater Tobias Plien.
2: Vielleicht mit einem gemeinsamen Essen gehen. Oder wir gehen mit unseren Kindern zum Beispiel dann an dem letzten Schultag auch mal in ein Fastfood-Restaurant zur Belohnung.
3: Tobias Plien ist aber nicht nur Familienvater, sondern auch Pastoralreferent im Bistum Münster und Religionslehrer und nach den Ferien dann Schulseelsorger, also mit allen Facetten des schulischen Alltags bestens vertraut, auch wenn es mal nicht so glatt läuft.
2: Ja, also ich bin immer dafür, Transparenz herzustellen, also auch wenn es wehtut, mit den Eltern zu sprechen und zu sagen, da ist was nicht ganz gut gelaufen in Mathe oder in Latein. Und offen und ehrlich damit umzugehen.
3: Gleichzeitig aber auch als Eltern zu sagen, dass die Zeugnisnote nicht alles ist. Und dazu findet Tobias Plien den aktuellen Shirin David Song ganz passend. Du bist gut genug.
2: Wenn das Eltern beherzigen und sagen, ihr Kind ist gut genug, auch ohne Bestleistung, das ist schon eine Grundvoraussetzung für eine wertschätzende Haltung gegenüber Kindern in der Erziehung. Dass sie ihnen das Signal geben, sie sind willkommen, egal welche Schulnote sie mit nach Hause bringen.
3: Und daran zu denken, mit den Ferien beginnt eine andere Zeit.
2: Wir kennen das in der Kirche eigentlich ganz gut, diese Wechsel zu gestalten und dann auch optimistisch in die Zukunft zu schauen und auch auf eine neue Chance zu hoffen, sowohl in der Schule als auch in den Ferien.
3: Stefan Klinkhammer von der katholischen Kirche für Augenblick mal.
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1: Mit Marc Weiß. Schönen guten Morgen. Viele Menschen in Deutschland leiden sehr unter den Folgen der Hitze. Rund jeder Dritte hat deswegen schon mal gesundheitliche Probleme gehabt. Das sind deutlich mehr Menschen als in den vergangenen Jahren. Das steht so im aktuellen Hitzereport der Krankenkasse DAK Gesundheit. Weitere Infos dazu von Malte Albrecht.
2: Müdigkeit, Schlafprobleme, Kreislaufbeschwerden, Kopfschmerzen, Schwindel. Das sind die Beschwerden, die die Befragten am häufigsten genannt haben. Frauen fühlen sich demnach deutlich häufiger belastet als Männer. Außerdem machen sich fast 2/3 der Befragten große oder sehr große Sorgen wegen der zunehmenden Hitze. Viele halten außerdem die aktuellen Hitzeschutzmaßnahmen für nicht ausreichend. Dass Hitze auch der Psyche schadet, belegte eine neue Studie aus Australien. Demnach steigen nach Hitzewellen die Klinikeinweisungen wegen psychischer Störungen. Die Fachleute meinen, extreme Temperaturen kurbeln die Ausschüttung von Stresshormonen an, was Ängste und Reizbarkeit verstärken kann. Einige Tage später können sogar Depressionen oder Demenzsymptome auftreten. Dabei spielten vermutlich Faktoren wie Schlafstörungen durch Hitzenächte und anhaltender psychologischer Stress eine Rolle, heißt es.
1: Dann trösten wir uns mal damit, dass es in dieser Woche zumindest nicht mehr Richtung 40 Grad geht. Bei maximal 35 ist Schluss. Infos waren das von Malte Albrecht. Vielen Dank. Und jetzt die weiteren Themen in der Zusammenfassung. Das US-Militär hat erneut Ziele im Iran angegriffen. Die Attacken hätten sich gegen Raketenstellungen und Anlagen zur Luftabwehr gerichtet, berichten US-Medien. Außerdem seien Boote der iranischen Revolutionsgarden angegriffen worden. Knapp 2 Monate nach der ersten Ankunft eines an Ebola erkrankten US-Amerikaners in Deutschland ist ein zweiter infizierter US-Bürger nach Deutschland gekommen. Die Person sei in der Nacht auf dem Flughafen Frankfurt gelandet und dann in die Uniklinik gebracht worden. Das bestätigte ein Sprecher des Gesundheitsministeriums. Wie schon beim ersten Patienten hatten die US-Behörden um die Behandlung in Deutschland gebeten. Boris Becker und Michael Stich bleiben die einzigen Deutschen, die je ein Herren-Einzelfinale in Wimbledon gewonnen haben. Alexander Zverev hat seins gegen Jannik Sinner aus Italien verloren. 7:6, 6:7, 3:6 und 4:6 stand es am Ende. Für Sinner war es der 2. Wimbledon-Sieg in Folge. Zverev freute sich trotzdem. Er habe immerhin gegen die Nummer 1 der Welt verloren, sagte er. Sinner habe einmal mehr gezeigt, warum er der Beste der Welt sei, so Zverev nach dem Spiel. Das Finale war prominent besucht. Unter anderem wurden Prinzessin Kate und Prinz William mit Kindern und Bundeskanzler Merz auf der Tribüne gesehen. Und das waren die Nachrichten mit Marc Weiß.
3: Und jetzt das Wichtigste aus Herne und Wanne-Eickel mit Christine Schindler. Die Wirtschaft in Herne und der Region ist von einer echten Erholung noch weit entfernt. Das geht aus der aktuellen Konjunkturumfrage der Arbeitgeberverbände Ruhr-Westfalen hervor. Demnach bewertet mehr als jedes zweite Unternehmen seine Geschäftslage lediglich als befriedigend oder sogar schlecht. Am Herner Bahnhof kommt es ab heute zu Verkehrsbeeinträchtigungen. Wegen Kanalarbeiten kommt man zum Beispiel ab heute nicht mehr vom Westring aus auf die Kranger Straße. Vor dem Peel-Op steht auch in diesem Jahr wieder der Kranger Kirmes-Cup an, allerdings nicht an gewohnter Stelle. Das Fußballturnier wird wegen Bauarbeiten am Sudinger Stadion stattdessen am Stadtgarten ausgetragen. Die nächsten Radio Herne Nachrichten gleich um 6:30.
4: Das Wetter ist erstmal sonnig. Ab dem Nachmittag ziehen dann allerdings ein paar Wölkchen auf. Weiter heiß bleibt es aber trotzdem. 30 Grad sind heute noch drin. Und auch die nächsten Tage, da tut sich eigentlich wirklich nichts an den Temperaturen. Morgen ebenfalls ein paar kleine Wolken und vielleicht auch nochmal das ein oder andere Wärmegewitter.
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4: Alles frei, keine Staus, keine Blitzer. Falls doch, gerne kurz anrufen. 08000 908 908.
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4: Mit mir, Dorogonik. Guten Morgen wünsche ich.

0: Guten Morgen mit uns von Radio Heiner um 12 Minuten nach 6. Ich bin Doro Gornik und zum 26. Mal läuft in diesem Jahr der Kranger Kirmes Cup. Ausgerichtet wird er immer vom SV Soerding. Das ist auch dieses Mal so. Ja, trotzdem ist irgendwie alles anders, sagt der zweite Vorsitzende des Vereins, Eddie Weidenbach.
1: Dieses Jahr haben wir einen anderen Standort. Das heißt, wir werden dieses Jahr im Stadtgarten spielen, an der Schäferstraße, weil bei uns halt Stadion Soden umgebaut wird. Der Baubeginn ist erfolgt. Dementsprechend müssen wir halt diesmal einmal ausweichen.
0: Und nicht nur der Spielort ist woanders, auch der Spielmodus hat sich geändert, sagt Tim Eibold, der sportliche Leiter des SV Soerdingen.
2: Wir sind von 2 Vierergruppen auf 4 Dreiergruppen gegangen. Einfach weil der letzte Spieltag, der bei jedem Kirmes Cup immer gespielt wurde, war im Endeffekt, ich sag mal in Anführungsstrichen, uninteressant. Uninteressant insofern, weil die Gruppe schon quasi ausgespielt wurde. Jeder wusste genau, wer steht im Halbfinale. Und deswegen haben wir das den Turnierplan ein bisschen geändert, dass wir jetzt ein Viertelfinale mit reingeschoben haben und erhoffen uns dadurch natürlich ein bisschen mehr Spannung, natürlich auch ein paar mehr Zuschauer, natürlich, klar.
0: Das diesjährige Teilnehmerfeld besteht überwiegend aus Herner Mannschaften. Allerdings fehlen Westfalia und der DSC Wanne-Eickel, sagte Eddie Weidenbach.
1: Westfalia hat abgesagt, warum kann ich nicht sagen. DSC Wanne-Eickel hatte lange auf uns gewartet. Wir hatten das Problem, dass wir natürlich lange nicht mitteilen konnten, ob er stattfindet und wo er stattfindet. Dementsprechend natürlich einige Vereine schon planen müssen für die Vorbereitung und dementsprechend konnte DSC dann nicht mehr zusagen, haben uns aber gesagt, dass sie nächstes Jahr wieder dabei sind.
0: Immerhin. Statt an 3 Wochenenden findet das Turnier nur noch an 2 Wochenenden statt. Und zwar von Donnerstag, dem 23. Juli bis Sonntag, 3. August. Gleich geblieben ist das Preisgeld. Die Siegermannschaft bekommt 3.000 Euro, die zweiten 1.000 und die dritten immer noch 750 Euro.

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0: Guten Morgen zusammen, 6:30 haben wir es.
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2: Mit Christine Schindler, guten Tag. Viele Menschen in Deutschland leiden sehr unter den Folgen der Hitze. Das geht aus dem neuen Hitzereport der Krankenkasse DAK Gesundheit hervor. Die häufigsten Beschwerden sind demnach Schlafprobleme, Kreislaufbeschwerden, Kopfschmerzen und Schwindel. Frauen fühlten sich außerdem deutlich häufiger belastet als Männer, heißt es. Das US-Militär hat erneut Ziele im Iran angegriffen. Die Attacken hätten sich gegen Raketenstellungen und Anlagen zur Luftabwehr gerichtet, berichten US-Medien. Außerdem seien Boote der iranischen Revolutionsgarden angegriffen worden. Die Unternehmen in Herne und der Region warten weiter auf den wirtschaftlichen Befreiungsschlag, sind dabei aber nicht sonderlich optimistisch. Das ist das Ergebnis der aktuellen Konjunkturumfrage der Arbeitgeberverbände Ruhr-Westfalen. Demnach bewertet mehr als jedes zweite Unternehmen seine aktuelle Geschäftslage lediglich als befriedigend oder sogar schlecht. Gleichzeitig erwartet nur eine kleine Minderheit in den kommenden Monaten eine Verbesserung. Auch bei Auftragseingängen, Umsätzen und Erträgen überwiegen die negativen Einschätzungen deutlich, heißt es. Die Geduld der Betriebe sei nahezu aufgebraucht, warnen die Arbeitgeberverbände. Wenn die angekündigten Reformen der Bundesregierung nicht schnell Wirkung entfalteten, drohe eine weitere Verschärfung der strukturellen Standortkrise. Am Herner Bahnhof müssen wir uns ab heute auf Verkehrsbeeinträchtigungen einstellen. Die Stadtentwässerung beginnt am Westring mit Kanalarbeiten. Betroffen sind die Kreuzungsbereiche mit dem Bahnhofsplatz und der Kranger Straße. Während die Bauarbeiten laufen, ist die Zufahrt vom Westring in die Kranger Straße gesperrt. Außerdem gibt es nur wenige Parkmöglichkeiten. Die Stadtentwässerung nutzt aber ein spezielles Verfahren, wodurch die Maßnahme voraussichtlich innerhalb einer Woche abgeschlossen werden kann. In Herne wird bald wieder der traditionelle Kranger Kirmes-Cup ausgetragen. Der SV Sodingen richtet das Turnier aus, muss in diesem Jahr allerdings umziehen. Wegen der laufenden Umbauarbeiten am Glückauf-Stadion werden die Spiele auf dem Platz am Herner Stadtgarten ausgetragen. Auch der Spielmodus ändert sich, sagt der zweite Vorsitzende des SV Sodingen, Eddie Weidenbach.
3: Wir haben zum ersten Mal 12 Mannschaften, sprich also 4 Gruppen an 3 Mannschaften. Das heißt, wir haben den Modus ein bisschen verändert. Wir haben jetzt mehr auf die lokalen Vereine gesetzt. Dementsprechend haben auch Vereine zum ersten Mal dabei, die noch nie dabei waren.
2: Der Kranger Kirmes Cup läuft vom 23. Juli bis zum 3. August. Und das waren die Radio Herne Nachrichten mit Christine Schindler.
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4: Erstmal bekommen wir ordentlich was an Sonne ab, die darunter brutzelt, 30 Grad insgesamt. Am Nachmittag ziehen dann ein paar kleine Wölkchen auf, die sind aber heute noch harmlos. Morgen ebenfalls ein paar Wolken bei ähnlichen Temperaturen, dann mit Wärmegewittern.
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4: Mit einer Meldung von der A40 Dortmund-Essen zwischen Gelsenkirchen Süd und Essen-Vröllendorf, 2 Kilometer stockend. Keine Blitzer, falls doch, gerne kurz Bescheid geben. 08000 908 908.
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4: Mit Doro Garnik. Schön, dass ihr bei mir seid.

0: ist ein Fall, der viele Menschen in Leverkusen und auch darüber hinaus beschäftigt. 12 Patienten sind rund um das extreme Hitzewochenende Ende Juni im St. Remigius Krankenhaus gestorben. Die Staatsanwaltschaft prüft, ob die Temperaturen bei einigen Todesfällen eine Rolle gespielt haben und ob möglicherweise Fehler passiert sind. Heute muss sich auch die Landespolitik mit dem Thema beschäftigen. Der Gesundheitsausschuss im NRW-Landtag kommt um 10 Uhr zu einer Sondersitzung zusammen. José Nasiandi aus unserem Landtagsstudio ist für uns dabei. José, zunächst die wichtigste Frage, was genau soll denn heute im Ausschuss überhaupt geklärt werden?
1: Ja, im Mittelpunkt steht vor allem die Frage, wie gut Krankenhäuser und Pflegeeinrichtungen bei uns in NRW auf extreme Hitze vorbereitet sind. Die SPD will heute von der Landesregierung wissen, welche Schutzmaßnahmen es gibt und ob aus diesem Fall in Leverkusen Konsequenzen gezogen werden müssen. Gleichzeitig geht es aber auch um die Ermittlungen der Staatsanwaltschaft. Die laufen ja weiter. Konkrete Vorwürfe gegen einzelne Personen gibt es bisher aber nicht.
0: Der Fall sorgt für große Aufmerksamkeit, aber wie schwierig ist es eigentlich wirklich, einen Zusammenhang zwischen Hitze und Todesfällen auch nachzuweisen?
1: Ja, das ist tatsächlich nicht ganz einfach. Gerade bei älteren oder schwer kranken Menschen kann Hitze eine zusätzliche Belastung sein, aber sie wird oft nicht als direkte Todesursache festgestellt. Experten sagen deshalb ganz häufig, es gibt sehr wahrscheinlich mehr hitzebedingte Todesfälle, als erfasst werden, aber eine genaue Zahl ist schwer zu bestimmen.
0: Der Gesundheitsausschuss will heute also vor allem Antworten darauf finden, wie NRW künftig besser mit solchen Hitzebelastungen in Krankenhäusern umgeht.

0: Den Playboy, den kaufe ich nur wegen der Interviews. Bestimmt schon mal gehört, ne? Wissen wir doch alles, kompletter Blödsinn. Den kauft man wegen der Witze, die da drin stehen.
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3: Ja, nee, ist klar.
4: Simone Ballack ist nicht nur 50 geworden, sondern auch in der aktuellen Ausgabe des Playboys zu sehen. Ja, und das hat mich überrascht. Ich meine, dass es diese Zeitung noch gibt. Ich dachte, spätestens seit OnlyFans ist da ein ganzes Regal frei geworden im Kiosk. Für, was weiß ich, Fisch und Fang oder, ja, schöne Popos. Und ich freue mich ja auch. Im Playboy stehen immer noch die besten Witze und ab und zu was über Porsche. Aber die machen das auch gut beim Playboy. Das sind wirklich immer ästhetische Bilder, muss man sagen. Wie die das da immer anrichten, einfach toll. Ich bin überzeugt, dass die Playboy-Fotografen sogar meine alte Tante Ilse noch scharf ablichten könnten. Und die hatte in ihrem Alter nicht das Potenzial einer Desiree Nick. Ja, Tante Ilse hat noch nie Sport getrieben. Sternzeichen Frankfurter Kranz, Aszendent Buttercreme. Mein Vater hat immer gesagt, ja, Ilse, ne? Vom Weiben schön, aber bei Weiben nicht schön. Aber der war schließlich ihr Bruder, der durfte das sagen.
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1: Mit Marc Weiß. Schönen guten Morgen. An diesem Wochenende sind beim Baden wieder mehrere Menschen ums Leben gekommen, darunter auch ein junger Mann, knapp über 20, der in der Wuppertalsperre bei Hückeswagen ertrunken ist. Die DLRG warnt deshalb eindringlich immer wieder vor den Gefahren im Wasser. Mehr dazu von Malte Albrecht aus dem News-Team.
2: Schon im Juni mit seiner extremen Hitzewelle ist die Zahl der Badetoten auf den höchsten Stand seit mehr als 20 Jahren gestiegen. Laut DLRG ertranken im vergangenen Monat bundesweit mindestens 99 Menschen, so viele wie seit dem Hitzesommer 2003 in keinem Juni mehr. Die meisten tödlichen Unfälle passierten in Seen und Flüssen. Allein in NRW gab es 22 Badetote, so viele wie in keinem anderen Bundesland. Häufig kamen Männer ums Leben, viele Opfer waren jünger als 30 Jahre. Viele Menschen unterschätzen demnach vor allem die Strömung und den Temperaturunterschied beim Sprung ins Wasser. Zum anstehenden Ferienstart in NRW mahnt die DLRG zu großer Vorsicht und empfiehlt nur, an bewachten Stellen baden zu gehen, sich vorher abzukühlen und Kinder am Wasser nie unbeaufsichtigt zu lassen.
1: Malte Albrecht mit Infos. Vielen Dank und jetzt weitere Themen in der Zusammenfassung. Das US-Militär hat seine nächtlichen Angriffe auf Ziele im Iran nach mehreren Stunden für beendet erklärt. Es seien Flugabwehrsysteme, Radaranlagen, Raketenstellungen, Drohnenstandorte und kleinere Boote zerstört worden. Heißt es. Es war schon die vierte Angriffswelle der USA seit Mitte der vergangenen Woche. Tennisprofi Alexander Zverev hat das Wimbledon-Finale verloren. Gegen die Nummer 1 der Welt, Jannik Sinner, unterlag Zverev in 4 Sätzen. Mit einem Sieg wäre er nach Boris Becker und Michael Stich der dritte Deutsche mit einem Wimbledon-Sieg im Herren-Einzel geworden. Immer mehr Menschen in Deutschland leiden sehr unter den Folgen der Hitze. Nach einer Forsa-Studie im Auftrag der DRK hatte inzwischen rund jeder Dritte schon gesundheitliche Beschwerden. Das sind mehr Menschen als in den vergangenen Jahren. Zu den häufigsten Beschwerden gehörten Müdigkeit und Schlafprobleme, außerdem Kreislaufbeschwerden, Schwindel und Appetitlosigkeit. Einige Befragte berichten sogar von Verwirrtheit bei großer Hitze. Inzwischen deuten Studien darauf hin, dass Hitze zunehmend auch für psychische Probleme sorgen könnte. Eine mögliche Erklärung ist laut Experten die Ausschüttung von Stresshormonen. Das steigere die Reizbarkeit und führe sogar zu geistigen Beeinträchtigungen, heißt es. Dazu kommt eine immer größer werdende Angst. 2/3 der Befragten machen sich Sorgen um die weitere Entwicklung und halten die aktuellen Hitzeschutzmaßnahmen in Deutschland für nicht ausreichend. Bevor wir jetzt aber alle mit Angst in die neue Woche starten, in dieser Woche geht es nicht mehr auf die 40 zu, bei 35 Grad, so wie es aussieht, ist wohl Schluss. Und das waren die Nachrichten. Mit Marc Weiß.
3: Und jetzt das Wichtigste aus Herne und Wanne-Eickel mit Christine Schindler. Die Unternehmen in Herne und der Region sind gerade nicht besonders optimistisch. Das steht in der aktuellen Konjunkturumfrage der Arbeitgeberverbände Ruhr-Westfalen. Die angekündigten Reformen der Bundesregierung müssten nun schnell Wirkung zeigen, heißt es. Die Quinoa-Schule in Herne hat ihren ersten 10. Jahrgang verabschiedet. Alle Jugendlichen haben ihren Abschluss geschafft. Das ist das Ziel der Einrichtung, die auf individuelle Förderung setzt, um die Bildungschancen der Schülerinnen und Schüler zu verbessern. Beim Kranger Kirmes Cup treten in diesem Jahr 12 Mannschaften an. Außerdem werden die Spiele nicht beim Ausrichter SV Sodingen ausgetragen, sondern auf dem Platz am Stadtgarten. Die nächsten Radio Herne Nachrichten gleich um 7:30.
4: Das Wetter.
5: Gerade schon gehört, 35 Grad sind heute oder beziehungsweise diese Woche das höchste der Gefühle. Es wird bei uns nicht ganz so viel heute, 30 Grad in der Spitze. Erst noch Sonne, später dann ein paar Wolken und auch die nächsten Tage bleibt es bei den ähnlichen Temperaturen.
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5: A40 Dortmund-Essen zwischen dem Dreieck Bochum-West und dem Dreieck Essen-Ost. 5 Kilometer Stau, eine Viertelstunde plus. Und die 43 Recklinghausen-Wuppertal zwischen dem Kreuz Herne und Bochum-Riemke. 1 Kilometer Stau, knapp 5 Minuten plus. Keine Blitzer, falls doch, gerne kurz anrufen. 08000 908 908.
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5: Mit mir, Doro Gornick. Schön, dass ihr bei mir seid.

0: Viertel nach sieben, hier ist Radio Hannover, ich mit Doc Organic. Guten Morgen. Ein Schulabschluss ist für viele Menschen ein wichtiger Meilenstein, eigentlich ja, ne, für uns alle. Schließlich ist dadurch unser Weg ins Berufsleben gezeichnet. Und für manchen ist Schule aber auch eine richtige Herausforderung. Ja, und da kommt die Herner Quinoa Sekundarschule ins Spiel. Die Privatschule gibt es erst seit 2022 hier bei uns in der Stadt. Und sie hat es sich zur Aufgabe gemacht, dass niemand die Schule ohne Abschluss verlässt, sagt der ehemalige Lehrer Hermann Kuhl.
1: Die Schule soll sich in erster Linie um Leute kümmern, die Lernschwierigkeiten oder auch so aus gesellschaftlichen Randgruppen kommen. Das ist also der Auftrag. Privatschule denkt man immer so an Salem am Bodensee, wo die Millionäre zur Schule gehen. Nein, da sind wir eher eine Schule, die mitten im Leben bei den Menschen steht.
0: Und das hat die Schule jetzt auch geschafft. Sie hat ihren ersten 10. Jahrgang verabschiedet. Mehr als die Hälfte davon hat ihren Realschulabschluss geschafft und eine Qualifizierung fürs Gymnasium.
1: Diejenigen, die jetzt im 10. Schuljahr sind oder waren, kamen im 7. Schuljahr zu uns. Das heißt also, die haben die Quinoa-Schule gar nicht angewählt, sondern mussten ihre Schulen, an denen sie waren, aus welchen Gründen auch immer, verlassen und auch eine neue Klassengemeinschaft bilden. Und das war wirklich schwer. Die Klasse war im 7. Schuljahr, als ich sie damals kennenlernte, wirklich ein schwieriger Haufen. Keine Lernkultur, sehr viel Aversivität.
0: Ja, das kann auch Luca Zitrich so unterschreiben. Er war einer von diesem schwierigen Haufen, der sowas von keinen Bock hatte. Ja, und jetzt steht er da mit seinem Schulabschluss.
2: Wie beschreibe ich das am besten? Ich fühle mich gut, extremst gut. Da hat man ja auch immerhin 10 Jahre drauf hingearbeitet. Klar, manchmal hat man trotzdem Lehrer, die man jetzt nicht so gerne hat, aber das hat man immer. Aber ich bin sehr froh, dass wir Herr Kuhl als Klassenlehrer haben, weil er hat uns durchgeboxt und dafür bin ich ihm extremst dankbar unter anderem.
0: Und für Luca und viele seiner Mitschüler geht es jetzt weiter auf ein Berufskolleg. Die Quinoa-Schule hat sich nämlich das Motto gesetzt, keiner geht ohne Abschluss. Und die harte Arbeit von Lehrern und Schülern, die hat sich ausgezahlt. Der erste Jahrgang, der ist jetzt erfolgreich verabschiedet worden.

0: Optimismus in der Wirtschaft? Ne, nicht in Herne und in anderen Städten der Region. Das Ergebnis der aktuellen Konjunkturamtfrage der Arbeitgeberverbände Ruhr-Westfalen. Gleich ein Thema, um 7:30 in den Nachrichten hier bei Radio Herne.
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0: Guten Morgen mit uns von Radio Herne um 7:30 jetzt.
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2: Mit Christine Schindler, guten Morgen. An diesem Wochenende sind beim Baden wieder mehrere Menschen ums Leben gekommen. Unter anderem ein junger Mann, der in der Wuppertalsperre bei Hückeswagen ertrunken ist. Die DLRG warnt deshalb eindringlich immer wieder vor den Gefahren im Wasser. Schon im Juni mit seiner extremen Hitzewelle war die Zahl der Badetoten auf den höchsten Stand seit mehr als 20 Jahren gestiegen. Das US-Militär hat seine nächtlichen Angriffe auf Ziele im Iran nach mehreren Stunden für beendet erklärt. Seien Flugabwehrsysteme, Radaranlagen, Raketenstellungen, Drohnen, Standorte und kleinere Boote zerstört worden, heißt es. Es war schon die vierte Angriffswelle der USA seit Mitte der vergangenen Woche. Die Unternehmen im mittleren Ruhrgebiet und in Westfalen blicken weiterhin mit großer Sorge auf ihre wirtschaftliche Entwicklung. Das zeigt die aktuelle Konjunkturumfrage der für Herne zuständigen Arbeitgeberverbände Ruhr-Westfalen. Martin Lang aus der Redaktion hat Einzelheiten.
3: Die Ergebnisse zeichneten das Bild einer Wirtschaft, die sich zwar auf niedrigem Niveau stabilisiert habe, von einer echten Erholung jedoch weit entfernt sei, heißt es in der Auswertung. Schwache Auftragslagen, rückläufige Umsätze, geringe Investitionsbereitschaft und ein vorsichtiger Blick auf die Beschäftigungsentwicklung prägten weiterhin das Bild. Mehr als jedes zweite Unternehmen in der Region bewertet demnach seine aktuelle Geschäftslage lediglich als befriedigend oder schlecht. Gleichzeitig erwartet nur eine kleine Minderheit in den kommenden Monaten eine Verbesserung. Die wirtschaftliche Unsicherheit bleibe hoch und sie hinterlasse immer tiefere Spuren, so die Arbeitgeberverbände.
2: Die Quinoa-Sekundarschule in Herne hat einen Meilenstein erreicht. Sie hat ihren ersten 10. Jahrgang verabschiedet. Dabei ist das Schulmotto aufgegangen: Keiner verlässt die Schule ohne Abschluss. Alle Jugendlichen waren vorher von anderen Schulen an die Quinoa gewechselt. Die Einrichtung setzt auf individuelle Förderung, um die Bildungschancen von Kindern mit Lernschwierigkeiten oder zum Beispiel aus sozial benachteiligten oder bildungsfernen Familien zu verbessern. Die Quinoa-Schule am Drögenkamp wurde im Jahr 2022 eröffnet. Es handelt sich zwar um eine Privatschule, ein Schulgeld wird aber nicht fällig. 12 Mannschaften spielen in diesem Jahr um den Kanger Kirmes Cup. Dabei hat sich aber nicht nur der Spielmodus geändert. Das traditionelle Fußballturnier des SV Sodingen muss außerdem umziehen. Weil im Glückaufstadion Bauarbeiten laufen, werden die Spiele auf dem Platz am Herner Stadtgarten ausgetragen. Unter anderem treten neben dem Gastgeber Sodingen zum Beispiel auch Fürtinaspor, der BV Herne Süd und der Titelverteidiger SV Wanne 11 an. Der Kanger Kirmes Cup ist in diesem Jahr vom 23. Juli bis zum 3. August.

0: Und das waren die Radio Herne Nachrichten mit Christine Schindler.
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2: Sonne satt, zumindest am Vormittag. Später ziehen dann ein paar Wolken auf, die bleiben aber harmlos. Es bleibt heiß, 30 Grad in der Spitze. Die Nacht geht dann bewölkt weiter bei Temperaturen um 21 Grad. Und die Wolken, die halten sich auch morgen erstmal so ein bisschen. Es ist das ein oder andere Wärmegewitter drin. Die Temperaturen bleiben aber auch so 30 Grad.
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2: A40 Dortmund-Essen zwischen dem Dreieck Bochum-West und dem Dreieck Essen-Ost 6 Kilometer stocken, 10 Minuten plus hier. A42 Essen-Dortmund zwischen Herne-Krange und dem Kreuz Herne 1 Kilometer Stau. Und andersrum auf der 42 dann Dortmund-Essen zwischen dem Kreuz Herne und Herne-Krange 1 Kilometer stockend. Und noch die A43 Recklinghausen-Wuppertal zwischen dem Kreuz Recklinghausen und Recklinghausen-Hochlamark 1 Kilometer stockend. Keine Blitzer, falls doch, gerne kurz anrufen 08000 908 908.
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2: mit Dorogonik. Hallo zusammen.

0: Meine Kinder zählen schon die Tage bis zu den Sommerferien. Ich glaube, den Politikern geht's da nicht anders. Ne? 7.43 Uhr, Radio Herne ist hier für euch. Und ja, wir wissen's, die Stadt Herne hat bald auch Sommerferien. Wir sind in der letzten Woche vor der langen Pause. Und das nicht nur in der Schule, sondern auch in der Herner Politik. Und da ist morgen dann im Rat der Stadt nochmal richtig was los auf der Tagesordnung. Sulke Kozlowski aus der Radio Herne Redaktion. Du hast dir so ein paar Punkte mal rausgepickt, ne?
1: Ja, morgen gibt es noch einiges zu beraten. Auf der Tagesordnung stehen unter anderem die Zukunft des Kranger Kirmesplatzes, aber dazu gleich mehr. Und ein Thema, das viele Hernerinnen und Herner schon länger interessiert und mich persönlich auch, kostenloses WLAN in den Innenstädten von Herne und Wanne-Eickel. Die Verwaltung hatte angekündigt, dafür ein Konzept zu entwickeln. Jetzt geht es um den aktuellen Stand und die nächsten Schritte. Da wurde schon vor einem Jahr die Frage gestellt, wie es aussieht mit Digitalisierung. Ja, und jetzt könnte es da einen Überblick geben, wie der aktuelle Stand eben beim geplanten Innenstadt WLAN ist als 23. Punkt auf der Tagesordnung.
0: Es würde mich auch interessieren, wann wir hier kostenfreies WLAN bekommen. Andere Städte wie Gelsenkirchen oder Essen, die machen es ja auch schon vor. Aber was mich auch noch interessieren würde, du hast es gerade angesprochen, den Kirmesplatz.
1: Genau, und zwar ist das ein Prüfauftrag von SPD und CDU zur Erneuerung und Modernisierung des Kranger Kirmesplatzes. Zunächst soll die Verwaltung prüfen, wie das überhaupt umgesetzt werden kann. Dabei geht es unter anderem um eine bessere Barrierefreiheit, die Erneuerung wichtiger Infrastruktur wie Wasser- und Stromleitungen. Und da sind wir wieder beim Thema Digitalität. Auch das soll geprüft werden, zum Beispiel, ob die Außentemperatur angezeigt werden kann, also sowas, wie man es von Apotheken draußen kennt. Auch Schausteller und andere Beteiligte der Kranger Kirmes sollen in die Planungen einbezogen werden. Ja, nach der Prüfung soll dem Rat ein konkreter Vorschlag mit möglichen Maßnahmen, Kosten und einem Zeitplan vorgelegt werden.
0: Spannend. Dankeschön für die Infos, Zoe. Die Kranger Kirmes ist schließlich auch wirklich so ein Aushängeschild für Wanne-Eickel und Herne. Moderner und barrierefreier geht auch immer. Aber vorher muss der Rat der Stadt zu dem Tagespunkt überhaupt kommen. Steht nämlich ganz weit unten. Und was noch alles draufsteht, das hört ihr auch gleich nochmal hier bei uns von Radio Herne.

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1: Mit Ralf Bosse. Auf geht's in die fünfte Woche der Fußball-Weltmeisterschaft. Genau 100 Spiele sind bisher absolviert worden. Doch die vier wichtigsten kommen erst noch, ehe am Sonntag der neue Weltmeister stattfinden wird. Morgen Frankreich gegen Spanien. Übermorgen England gegen Argentinien. Spannende Halbfinalspiele. Wer geht ins Spiel um Platz 3? Wer ins Finale? Erfreulich, bis auf das kleine Endspiel beginnen alle Begegnungen um 21 Uhr. Damit gibt es keine weiteren schlaflosen Nächte.
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2: Mit Marc Weiß. Schönen guten Morgen. 12 Menschen sind Ende Juni in einem Leverkusener Krankenhaus gestorben. Jetzt beschäftigt der Fall auch die Landespolitik. Am Vormittag berät der Gesundheitsausschuss des Landtags in einer Sondersitzung über die Frage, wie Krankenhäuser besser auf extreme Hitze vorbereitet werden können. Einzelheiten dazu aus dem Landtagsstudio von José Nasiandi.
3: Bei der Staatsanwaltschaft Köln läuft nach diesen 12 Todesfällen ein Todesermittlungsverfahren. Es geht um die Frage, ob die Hitze Ende Juni nachweislich bei einigen Patienten eine Rolle gespielt hat und ob es Hinweise auf ein Fremdverschulden gibt. Das Krankenhaus selbst weist darauf hin, dass die Zahl der Todesfälle für ein Akutkrankenhaus dieser Größe nicht ungewöhnlich sei. Die verstorbenen Patienten seien im Schnitt 86 Jahre alt gewesen und viele über 90. Die SPD hatte wegen des Falls die Sondersitzung des Gesundheitsausschusses für heute beantragt. Die Abgeordneten wollen von der Landesregierung wissen, welche Schutzmaßnahmen für Krankenhäuser und auch für Pflegeeinrichtungen bei extremer Hitze getroffen werden, auch mit Blick auf die nächste Hitzewelle. Viele Experten weisen allerdings darauf hin, Hitzetote ließen sich nur schwer eindeutig erfassen, weil die hohen Temperaturen häufig bestehende Erkrankungen verschärfen.
2: Infos von José Nasiandi, vielen Dank, und jetzt die weiteren Themen in der Zusammenfassung. Auch in der vergangenen Nacht wurde im Iran-Konflikt wieder geschossen. Das US-Militär hat unter anderem Raketenstellungen und Anlagen zur Luftabwehr der Iraner attackiert. Außerdem seien Boote der Revolutionsgarden angegriffen worden. Teheran reagierte mit Angriffen auf Ziele in mehreren Golfstaaten. Boris Becker und Michael Stich bleiben die einzigen Deutschen, die je ein Herren-Einzelfinale in Wimbledon gewonnen haben. Alexander Zverev hat sein Finale gestern gegen Jannik Sinner aus Italien verloren. Es scheint so, als ob unsere Warnungen und die der DLRG nicht gehört, nicht verstanden oder ignoriert werden. Die Zahl der Badetoten steigt immer weiter. Im vergangenen Monat starben bundesweit so viele Menschen im Wasser wie seit über 20 Jahren nicht mehr und die meisten davon hier in NRW. Insgesamt gab es mindestens 99 gezählte Badetote. Und das ist offenbar ein Thema von und für junge Männer. Über 90% der Toten sind junge Männer, die meisten davon keine guten Schwimmer oder nach Zeugenangaben sogar Nichtschwimmer, die trotzdem ins Wasser gehen. Laut DLRG gibt es in dieser Gruppe oft kein Risikobewusstsein und möglicherweise auch Gruppenzwänge. So sei es möglich, dass, wenn eine ganze Gruppe schwimmen gehen will, sich Nichtschwimmer nicht trauen zu sagen, dass sie nicht schwimmen können und dann ertrinken. Worauf man achten sollte, wo man nicht schwimmen sollte und Tipps zum Schwimmen im Allgemeinen gibt es im Netz, unter anderem auf der Homepage der Deutschen Lebensrettungsgesellschaft. Die Adresse ist dlrg.de. Und das waren die Nachrichten mit Marc Weiß.
4: Und jetzt das Wichtigste aus Herne und Werner-Eickel mit Christine Schindler. Die Wirtschaft in Herne und der Region ist von einer echten Erholung noch weit entfernt. Das geht aus der aktuellen Konjunkturumfrage der Arbeitgeberverbände Ruhr-Westfalen hervor. Demnach bewertet mehr als jedes zweite Unternehmen seine Geschäftslage lediglich als befriedigend oder sogar schlecht. Am Herner Bahnhof kommt es ab heute zu Verkehrsbeeinträchtigungen. Wegen Kanalarbeiten kommt man zum Beispiel nicht mehr vom Westring aus auf die Kanger Straße. Jugendliche können sich jetzt wieder für exklusive Einblicke hinter die Kulissen des NRW-Landtags bewerben. Dabei nehmen sie die Plätze von Abgeordneten ein. Details stehen auf radioherne.de. Die nächsten Radio Herne Nachrichten gleich um 8:30.
5: Das Wetter
6: bleibt erstmal richtig angenehm. Ganz viel Sonne, die darunter scheint. Ab Nachmittag so ein paar Wölkchen, die tun aber nicht weh. Heiße 30 Grad, die gehen auch morgen genauso weiter. Dann allerdings mit ein paar mehr Wolken und vielleicht auch dem ein oder anderen Wärmegewitter.
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6: A40 Essen-Dortmund zwischen dem Dreieck Bochum-West und Bochum-Zentrum 1 Kilometer Stau, 5 Minuten plus. Und weiter zwischen dem Kreuz Bochum und Dortmund-Lütgendortmund nochmal 1 Kilometer stockend. Andersrum auf der 40 Dortmund-Essen zwischen dem Dreieck Bochum-West West und dem Dreieck Essen-Ost 8 Kilometer Stau, 20 Minuten plus. A42 Essen-Dortmund zwischen Gelsenkirchen-Bismarck und dem Kreuz Herne 3 Kilometer Stau, 10 Minuten plus. Andersrum auf der 42 Dortmund-Essen zwischen dem Kreuz Herne und Herne-Krange 1 Kilometer Stau, 5 Minuten plus. Und die 43 Recklinghausen-Wuppertal zwischen Recklinghausen-Herten und Bochum-Riemke 5 Kilometer stockend, 10 Minuten plus. Immerhin keine Blitzer, falls doch, gerne kurz durchgeben. Kostenlos auf der 08000 908 908.
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6: Mit Dorogonic. Hallo zusammen.

0: 11 Minuten nach 8, hier hat Radio Herne mit Doro Gornik. Tag zusammen. Es gibt ein paar Neuerungen beim Kranger Kirmes Cup. Zum Beispiel wird er in diesem Jahr im Stadtgarten ausgetragen. Es ist aber noch nicht alles. Es wird auch nicht mehr in 2 Vierergruppen, sondern in 4 Dreiergruppen gespielt. Also mit insgesamt 12 anstatt 8 Teams, sagt Tim Eibold. Er ist der sportliche Leiter des SV Sodingen.
1: Ich denke, wir haben ein gutes Teilnehmerfeld zusammen. Natürlich ein paar auswärtige Teams, was natürlich jetzt zum Kranger Kirmes Cup nicht zwingend immer passt. Aber ich meine, am Ende war es halt auch das Thema mit Stadionumbau. Da natürlich dann auch der Zeitraum, wie wird gespielt, wann wird gespielt. Und am Ende, klar, schade, dass natürlich so ein Zug wie Westfalen Herren nicht da ist. Der DSC fehlt mir persönlich auch. Am Ende sind die Anfragen pünktlich rausgegangen. Jeder kannte den Zeitraum. Und dann ist halt auch mein persönlicher Wunsch, dass auch ein DSC Wanne-Eickel teilnimmt, der jahrelang teilgenommen hat.
0: Ja, und wenig Enttäuschung ist da schon rauszuhören, ne?
1: Wir können es nicht ändern. Es ist, wie es ist. Und das akzeptieren wir so. Und im nächsten Jahr werden wir das noch lokaler gestalten, das ganze Thema. Und dann schauen wir, dass dann gerade der DSC dann wieder mit an Bord ist.
0: Wer weiß, wofür es gut ist, dass die beiden Mannschaften nicht am Start sind. Der SV Sodingen möchte als Ausrichter das Turnier nach vielen Jahren nämlich auch mal gewinnen. Bisher hat es nur ein paar Mal fürs Finale gereicht.
1: Ich bin ja alter Sodinger. Ich habe den Kirmes Cup tatsächlich noch nie gewonnen als Verantwortlicher des SVs. Würde es mir natürlich wünschen. Letztes Jahr war es ein bisschen enger, aber in diesem Jahr würde ich schon sagen, dadurch, dass ich weiß, was ich für einen Kader zusammengestellt habe, dann ist halt schon unser Ziel, das eigene Turnier halt auch gewinnen. Also mein Ziel, ich glaube, das ist so der unerfüllte Traum quasi so als Herner Junge. Dementsprechend wäre es halt schon schön, wenn wir das dann zeitnah mal erreichen würden.
0: Ne? Da drücken wir doch mal ein bisschen die Daumen. Ne? Der diesjährige Kranger Kirmes Cup läuft von Donnerstag, dem 23. Juli, bis Sonntag, den 3. August.

0: Im Landtag, da sitzen Politiker oder eben auch mal Jugendliche, die sich das Politiker- und Abgeordnetenleben mal anschauen wollen. Die heimischen Landtagsabgeordneten von SPD und FDP bieten wieder einen Platz für den Jugendlandtag an. Alles zur Bewerbung, gleich um 8:30 in den Nachrichten hier bei Radio Herne.
1: Freut euch auf

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0: Guten Morgen, 8.30 Uhr jetzt.
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2: Mit Christine Schindler, guten Morgen. 12 Menschen sind Ende Juni in einem Leverkusener Krankenhaus gestorben. Darum geht es heute auch im Landtag. Die SPD hatte wegen des Falls die Sondersitzung des Gesundheitsausschusses für heute beantragt. Die Abgeordneten wollen von der Landesregierung wissen, welche Schutzmaßnahmen für Krankenhäuser oder Pflegeeinrichtungen bei extremer Hitze getroffen werden, auch mit Blick auf die nächste Hitzewelle. Auch in der vergangenen Nacht wurde im Iran-Konflikt wieder geschossen. Das US-Militär hat unter anderem Raketenstellungen und Anlagen zur Luftabwehr der Iraner attackiert. Außerdem seien Boote der Revolutionsgarden angegriffen worden. Teheran reagierte mit Angriffen auf Ziele in mehreren Golfstaaten. Die Unternehmen in Herne und den anderen Städten in der Region warten weiter auf den wirtschaftlichen Befreiungsschlag, sind dabei aber nicht sonderlich optimistisch. Das ist das Ergebnis der aktuellen Konjunkturumfrage der Arbeitgeberverbände Ruhr-Westfalen. Demnach bewertet mehr als jedes zweite Unternehmen seine aktuelle Geschäftslage lediglich als befriedigend oder sogar schlecht. Gleichzeitig erwartet nur eine kleine Minderheit in den kommenden Monaten eine Verbesserung. Auch bei Auftragseingängen, Umsätzen und Erträgen überwiegen die negativen Einschätzungen deutlich, heißt es. Die Geduld der Betriebe sei nahezu aufgebraucht, warnen die Arbeitgeberverbände. Wenn die angekündigten Reformen der Bundesregierung nicht schnell Wirkung zeigten, drohe eine weitere Verschärfung der strukturellen Standortkrise. Am Herner Bahnhof müssen wir uns ab heute auf Verkehrsbeeinträchtigungen einstellen. Die Stadtentwässerung beginnt am Westring mit Kanalarbeiten. Betroffen sind die Kreuzungsbereiche mit dem Bahnhofsplatz und der Kranger Straße. Während die Bauarbeiten laufen, ist die Zufahrt vom Westring in die Kranger Straße gesperrt. Außerdem gibt es nur wenige Parkmöglichkeiten. Die Stadtentwässerung nutzt aber ein spezielles Verfahren, wodurch die Maßnahme voraussichtlich innerhalb einer Woche abgeschlossen werden kann. 3 Tage Landtagsabgeordnete sein. Dafür können sich junge Menschen jetzt noch bewerben. Sie erfahren dabei, wie ein Parlament arbeitet oder auch wie sich eine Fraktion organisiert. Außerdem wird es auch eine Plenarsitzung mit allen Teilnehmerinnen und Teilnehmern geben, deren Beschlüsse dann an den Hauptausschuss weitergeleitet werden. Wer in die Rolle von Hernes Landtagsabgeordneten Alexander Vogt von der SPD oder Thomas Nückel von der FDP schlüpfen möchte, kann sich noch bis morgen per Mail direkt bei Ihnen melden. Thomas Nückel bietet gleichzeitig auch einen Platz in einem Reporterteam, das über den Jugendlandtag berichtet. Kosten für Unterkunft, Verpflegung und eine Fahrtkostenpauschale übernimmt der Landtag. Kontaktinfos stehen auf radioherne.de. Und das waren die Radio Herne Nachrichten mit Christine Schindler.
3: Das Wetter
4: bleibt erstmal heiß. Später noch 30 Grad. Die Sonne bleibt auch erstmal zumindest bei uns hängen. Danach ziehen ein paar Wolken rein. Die nächsten Tage weiterhin heiß bis 30 Grad, vielleicht schon mal 31. Ein paar Wolken morgen und Wärmegewitter ansonsten, aber nett.
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4: A40 Dortmund-Essen zwischen dem Dreieck Bochum-West und dem Dreieck Essen-Ost. 8 Kilometer Stau, 20 Minuten plus. Die 42 Essen-Dortmund zwischen Herne-Krange und dem Kreuz Herne. 1 Kilometer Stau, 5 Minuten plus. Andersrum auf der 42 Dortmund-Essen zwischen dem Kreuz Herne und Herne-Krange. 1 Kilometer Stau, 5 Minuten plus. Die 42 Dortmund-Duisburg zwischen Gelsenkirchen-Hessler und dem Kreuz Essen-Nord. 1 Kilometer Stau, 5 Minuten plus. Und die 43 Recklinghausen-Wuppertal zwischen dem Kreuz Recklinghausen und Bochum-Riemke. 4 Kilometer Stau, 10 Minuten plus. Außerdem wird geblitzt auf der Dorstener Straße, wenn ihr da Richtung der A40 fahrt. Dankeschön, Özi, fürs Durchgeben. Wer noch was hat, 08000 908 908.
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4: Mit mir, Doro Garnik. Guten Morgen.

0: Nachdem WM aus der deutschen Fußballnationalmannschaft läuft die Suche nach einem neuen Bundestrainer auf Hochtouren.
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0: Und der große Wunschkandidat heißt Jürgen Klopp. Der Deutsche Fußballbund verhandelt derzeit in den USA mit Klopp. Ralf Bosse ist in unserem WM-Studio. Ralf, wie ist der Stand der Dinge und hat sich da über Nacht irgendwas Entscheidendes getan?
2: Jürgen Klopp will die Bundestrainerstelle offenbar auf jeden Fall antreten. Sein kolportiertes Jahresgehalt von etwas mehr als 7 Millionen Euro entspricht dem seines entlassenen Vorgängers Julian Nagelsmann. Der Knackpunkt ist Klopps Mitarbeit beim globalen Sport- und Medienkonzern Red Bull. Klopp steht dort bis 2029 als Head of Global Soccer unter Vertrag. Der DFB, der trifft sich jetzt morgen mit Red Bull-Geschäftsführer Oliver Minzlaff, um über einen vorzeitigen Ausstieg zu sprechen. Ende der Woche sollen dann Klopp und Minzlaff miteinander sprechen. Denkbar ist, dass Klopp seine Aufgabe bei Red Bull weiter ausübt. Das stößt bei den Amateurvereinen im DFB allerdings auf Kritik. Sie befürchten einen zu großen Einfluss von Red Bull auf die Nationalmannschaft.
0: Es bleibt also spannend. Dankeschön, Ralf Bosse, ins WM-Studio.
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0: gleich 8:45. Hier ist Radio Herne für euch am Montagmorgen mit der Organic. Tag! Wenn ihr an eure Schulzeit zurückdenkt, da gab es doch sicher auch den ein oder anderen bei euch in der Klasse, für den Schule nicht einfach war. Ne? So schlechte Noten, wenig Motivation. Ja, und genau da setzt die Kinoa-Schule an. Die Privatschule hier in Herne gibt es seit 2022 mit dem Ziel, niemand soll die Schule ohne Abschluss verlassen. Jetzt hat der erste, 10. Jahrgang gezeigt, dass das Konzept funktioniert. Ganz zur Freude des ehemaligen Lehrers Hermann Kohl.
1: Die Quinoa-Schule ist eine Sekundarschule und mit diesem 10. Jahrgang haben wir die erste 10. Klasse entlassen überhaupt. Darauf sind wir sehr stolz, dass wir uns tatsächlich jetzt auch in der Herner Schullandschaft etablieren können. Und so wie ich die Sachen übersehe und wenn ich mir die Zeugnisse angucke, so ist uns auch dieser erste Aufschlag ziemlich gut gelungen.
0: Über 60% aus dem Jahrgang haben den mittleren Schulabschluss geschafft und davon dürfen nochmal fast alle die gymnasiale Oberstufe besuchen. Für einen der Schüler aus dem Abschlussjahrgang, Luca Zittrich, geht's aber ganz woanders hin.
2: Also ich gehe jetzt nach den Ferien auf das EBK in der Steinstraße und mache dann dort mein Fachabitur in Gesundheit und Soziales mit Profil Sport. Und danach würde ich gerne zum Bund gehen, heißt Grundausbildung und dann in eine Offizierslaufbahn rein.
0: Das hätte vorher niemand gedacht. Luca kam nämlich als so ein Quereinsteiger mit Lernschwierigkeiten auf die Quinoa-Schule. Der erste Abschlussjahrgang der Schule zeigt jetzt, mit der richtigen Unterstützung können auch schwierige Bildungswege erfolgreich sein. Das Motto der Schule bleibt ganz klar, niemand geht ohne Abschluss. Ja.

0: Neuer Ort und neue Paarungen. Es ist wirklich alles neu beim Kranker-Kirmes Cup. Mehr dazu gleich um 9:30 in den Nachrichten hier bei Radio Herne.
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0: Halb zehn. Guten Morgen.
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2: Mit Christine Schindler, guten Morgen. An diesem Wochenende sind beim Baden wieder mehrere Menschen ums Leben gekommen. Unter anderem ein junger Mann, der in der Wuppertalsperre bei Hückeswagen ertrunken ist. Die DLRG warnt deshalb eindringlich immer wieder vor den Gefahren im Wasser. Schon im Juni mit seiner extremen Hitzewelle war die Zahl der Badetoten auf den höchsten Stand seit mehr als 20 Jahren gestiegen. Immer mehr Verbraucher beschweren sich über verbotene Werbeanrufe. Nach Angaben der Bundesnetzagentur gingen bei ihr im ersten Halbjahr über 21.500 Beschwerden ein. Das sind nochmal 13% mehr als im vergangenen Jahr. In den meisten Fällen ging es um dubiose Gewinnspiele, gefolgt von Dienstleistungsangeboten und Werbung für neue Strom- oder Gastarife. Die Unternehmen im mittleren Ruhrgebiet und in Westfalen blicken weiterhin mit großer Sorge auf ihre wirtschaftliche Entwicklung. Das zeigt die aktuelle Konjunkturumfrage der für Herne zuständigen Arbeitgeberverbände Ruhr-Westfalen. Martin Lang aus der Redaktion mit Einzelheiten.
3: Die Ergebnisse zeichneten das Bild einer Wirtschaft, die sich zwar auf niedrigem Niveau stabilisiert habe, von einer echten Erholung jedoch weit entfernt sei, heißt es in der Auswertung. Schwache Auftragslagen, rückläufige Umsätze, geringe Investitionsbereitschaft und ein vorsichtiger Blick auf die Beschäftigungsentwicklung prägten weiterhin das Bild. Mehr als jedes zweite Unternehmen in der Region bewertet demnach seine aktuelle Geschäftslage lediglich als befriedigend oder schlecht. Gleichzeitig erwartet nur eine kleine Minderheit in den kommenden Monaten eine Verbesserung. Die wirtschaftliche Unsicherheit bleibe hoch und sie hinterlasse immer tiefere Spuren, so die Arbeitgeberverbände.
2: Die Quinoa-Sekundarschule in Herne hat einen Meilenstein erreicht. Sie hat ihren ersten 10. Jahrgang verabschiedet. Dabei ist das Schulmotto aufgegangen: Keiner verlässt die Schule ohne Abschluss. Alle Jugendlichen waren vorher von anderen Herner Schulen an die Quinoa gewechselt. Die Einrichtung setzt auf individuelle Förderung, um die Bildungschancen von Kindern mit Lernschwierigkeiten oder zum Beispiel aus sozial benachteiligten oder bildungsfernen Familien zu verbessern. Die Quinoa-Schule am Drögenkamp wurde im Jahr 2022 eröffnet. Es handelt sich zwar um eine Privatschule, ein Schulgeld wird aber nicht fällig. 12 Mannschaften spielen in diesem Jahr um den Kranger Kirmescup. Damit hat sich aber nicht nur der Spielmodus geändert. Das traditionelle Fußballturnier des SV Sodingen muss außerdem umziehen. Weil im Glückaufstadion Bauarbeiten laufen, werden die Spiele auf dem Platz am Herner Stadtgarten ausgetragen. Unter anderem treten neben dem Gastgeber Sodingen zum Beispiel auch Fetinaspor, der BV Herne Süd und der Titelverteidiger SV Wanne 11 an. Der Kranger Kirmescup ist in diesem Jahr vom 23. Juli bis zum 3. August. Und das waren die Radio Herne Nachrichten mit Christine Schindler.
4: Das Wetter hat ganz viel Sonne zu bieten. Am Nachmittag ein paar dünne Wolken, die tun jetzt aber nicht wirklich weh. Es bleibt nämlich weiter heiß, Temperaturen bis 30, vielleicht schon mal 31 Grad. Und dabei bleibt es auch, zumindest was die Werte betrifft. Am Himmel her sieht es ein bisschen anders aus, es ist bewölkt und das ein oder andere Wärmegewitter lässt dann auch auf sich warten.
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4: A40 Dortmund-Essen zwischen Bochum-Wattenscheid und Essen-Hontrop 6 Kilometer stockend, 10 Minuten plus. Und die 42 Dortmund-Essen zwischen dem Kreuz Herne und Herne-Wanne 2 Kilometer Stau, 10 Minuten plus. Außerdem der Blitzer immer noch auf der Dorstener Straße Richtung A40. Dankeschön an Ösi fürs Melden. Wer noch was hat, 08000 908 908.
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4: Mit mir, Doro Garnick. Tag zusammen.

0: 9.42 Uhr, Radio Hannes hier für euch mit Dr. Gornik. Hallo zusammen. Und wir haben es ja gerade schon gehört, ne? Nicht nur die Schüler haben bald Sommerferien und Ruhe vom Büffel, auch die Politiker wollen ihre Pause oder den Urlaub. Aber vorher gibt es noch mal ein bisschen was zu tun. Es gibt eine Menge an Themen abzuarbeiten, die die Herne beschäftigen. Sylke Koslowski aus der Radio Herne Redaktion. Welche denn zum Beispiel?
1: Ja, von einem moderneren und barrierefreieren Krankenhausplatz bis hin zu WLAN in der Innenstadt ist alles dabei. Das Hallenbad, die Seilbahn, der Hitzeaktionsplan, Bewohnerparkausweise, wie viel Geld die Sparkasse hat. Such dir was aus.
0: Wenn ich könnte, würde ich jetzt das Geld nehmen, aber ich nehme den Hitzeplan. Passt doch zu dieser leichten Hitzewelt, die jetzt die Tage kommt. Was soll das für ein Plan sein?
1: Dynamisch soll der Plan vor allem sein. Wir hatten ihn ja auch schon mal hier vorgestellt, von wegen, wo sind schattige Plätzchen in der Stadt, wo gibt es eine Abkühlung. Und morgen beschäftigt sich auch der Rat damit. Ziel ist es eben, die Bevölkerung besser vor den Folgen zunehmender Hitzeperioden zu schützen, besonders ältere Menschen, Kinder und gesundheitlich gefährdete Gruppen. Der Plan setzt auf drei Bereiche: bessere Infos bei Hitze, schnelle Reaktionen in akuten Situationen und langfristigen Hitzeschutz. Eine wichtige Rolle spielt dabei die Meldekette für Hitzewarnungen des Deutschen Wetterdienstes. Ja, die zuständige Arbeitsgruppe soll den Plan weiterentwickeln und prüfen, welche Maßnahmen umgesetzt und finanziert werden können. Also klingt erstmal alles noch nicht so grifffest.
0: Ja, immerhin scheint aber der Klimawandel auch bei der Verwaltung angekommen zu sein. Grifffest ist aber, wie es an der Ohmstraße weitergeht.
1: Ja, da sollen ja zwei Schulen abgerissen und eine neu gebaut werden. Die Pläne wurden im Mai diesen Jahres diskutiert. Wir hatten es auch berichtet. Zwei bestehende Schulgebäude sollen abgerissen und die Grundschule Ohmstraße neu gebaut werden. Unter anderem soll die ehemalige Grundschule an der Forellstraße weichen. Falls alles nach Plan läuft, könnte die neue Schule Ende 2029 fertig sein. Ja, beraten wurde das Vorhaben schon in den anderen Ausschüssen. Morgen dann endgültig im Rat der Stadt.
0: Dankeschön, Zoe. Also, bevor die Sommerpause startet, hat der Rat der Stadt morgen noch einiges auf dem Tisch. Von Hitzeschutz über Digitalisierung bis hin zu großen Bauprojekten. Und erst wenn diese Hausaufgaben erledigt sind, können auch die Politiker bei uns in die wohlverdiente Pause gehen.

10:10, das war's für mich für heute. Ich bin Doro Gornick. Wir hören uns morgen wieder. Bis dahin wünsche ich euch einen angenehmen Montag. Macht's gut, ich lasse euch noch J-Lo da. If you had my love, macht's gut. Tschüss.

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2: Mit Ralf Bosse. Das frühe WM aus der deutschen Nationalmannschaft kommt dem Deutschen Fußballbund teuer zu stehen. Schatzmeister Stefan Grunwald beziffert das erwartete Minus auf mehr als 9 Millionen Euro. Die Spieler erhalten die ursprünglich für ein besseres Abschneiden vorgesehenen Prämien nicht. Allerdings gab es offenbar eine kleinere Prämie für den Gruppensieg. Zusätzlich belastet den DFB die Trennung von Ex-Bundestrainer Julian Nagelsmann. Seine Abfindung soll bei knapp 7 Millionen Euro liegen.
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3: Mit Marc Weiß. Schönen guten Morgen. Der Konflikt zwischen den USA und dem Iran hat sich in der Nacht weiter zugespitzt. Die Ölpreise haben daraufhin leider noch einmal deutlich zugelegt. Ein Barrel der Referenzsorte Brent stieg im frühen Handel um fast 4,5% auf jetzt über 79 Dollar. Vorher hatten sich die USA und der Iran wieder gegenseitig angegriffen. Infos dazu von Malte Albrecht aus dem News-Team.
4: Erst hatten die USA neue Angriffe auf den Iran gestartet. Ziel sei es zu verhindern, dass der Iran Handelsschiffe in der Straße von Hormus attackiere, teilte das US-Militär mit. Demnach wurden Flugabwehrsysteme, Radaranlagen, Raketenstellungen und Drohnenstandorte sowie kleinere Boote zerstört. Die Straße von Hormus sei für den Welthandel von zentraler Bedeutung und werde nicht vom Iran kontrolliert, hieß es vom US-Militär. Der Iran hatte vorher angekündigt, die Meerenge werde bis auf Weiteres geschlossen. Auf die neuen US-Attacken reagierte der Iran wie immer mit Gegenangriffen auf amerikanische Stützpunkte in mehreren Golfstaaten. Es war schon die vierte Angriffswelle innerhalb von einer Woche. UN-Generalsekretär Guterres zeigte sich deshalb besorgt und rief beide Seiten auf, sofort wieder Verhandlungen aufzunehmen. Experten sagen, die Lage sei zwar eskalierend, liege aber weiterhin deutlich unterhalb eines offenen Kriegszustandes. Die Ölpreise dürften so lange weiter leicht steigen, wie die Angriffe andauern und die Passage durch die Straße von Hormus dadurch beeinträchtigt wird, heißt es.
3: Malte Albrecht mit Infos. Vielen Dank. Jetzt die weiteren Themen in der Zusammenfassung. Auf der Bahnstrecke Köln-Wuppertal-Hagen läuft es immer noch nicht, auch nach dem Abschluss der Generalsanierung. Grund ist nach wie vor ein Brückenschaden bei Opladen. Der wurde ausgerechnet am letzten Tag der Sanierung am Freitag entdeckt. Statt der feierlichen Wiedereröffnung der Strecke ist seitdem ein Gleis gesperrt. Außerdem müssen die Züge langsam fahren. Seit der Einführung von EU-Zöllen auf Elektroautos aus China produzieren westliche Hersteller einer Studie zufolge ihre Autos wieder verstärkt in Europa. Demnach sank der Anteil der Made-in-China-Autos westlicher Hersteller am gesamten Markt von 38 auf jetzt noch 23%. Der neuseeländische Schauspieler und Jurassic Park-Star Sam Neill ist offenbar tot. Seine Familie postete eine entsprechende Nachricht auf dem Instagram-Account des 78-Jährigen. Neill litt zuletzt an einer Krebserkrankung. Er spielte im ersten und dritten Teil der Dino-Reihe den Archäologen Dr. Alan Grant, 2022 dann nochmal in Jurassic World. Urlauber mussten im ersten Halbjahr für Flugtickets und Pauschalreisen deutlich tiefer in die Tasche greifen. So verteuerten sich die Flüge von Deutschland ins Ausland in den ersten 6 Monaten um durchschnittlich 8,5% im Vergleich zum vergangenen Jahr. Bei den Preisen für Pauschalreisen ging es etwas weniger steil nach oben aber trotzdem. Das Plus hier 3%, meldet das Statistische Bundesamt. Wie schon in den vergangenen Jahren sind die Flugpreise damit deutlich stärker gestiegen als die Inflation. Als besondere Belastung gelten die Kerosinpreise und die vergleichsweise hohen staatlichen Gebühren und Steuern für Airlines, die die deutschen Flughäfen nutzen. Hier wurde zuletzt zwar eine Entlastung beschlossen, die gilt aber erst ab der zweiten Jahreshälfte. Und das waren die Nachrichten mit Marc Weiß.
5: Das Wetter.
6: Ihr bekommt heute viel Sonne ab und es ist erstmal trocken bei uns. Erst zum Nachmittag hin kann es dann auch mal einzelne Hitzegewitter mit Starkregen geben, aber wirklich nur vereinzelt. Sonst ist es trocken und schön heute bis 33 Grad. Morgen dann ähnlich, viel Sonne, trocken, aber auch hier einzelne Gewitter mit Starkregen möglich bis 34 Grad.
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6: Und das sind die Staus ab 24 Minuten Zeitverlust. Es ist einiges los. Die A2 Oberhausen-Dortmund. Zwischen Gelsenkirchen-Buer und Herten 3 Kilometer Stau, 24 Minuten plus. Die A44 Kassel-Dortmund. Zwischen dem Kreuz Werl und dem Kreuz Dortmund-Unna 8 Kilometer Stau, eine halbe Stunde plus. Die A44 Mönchengladbach-Aachen. Zwischen dem Kreuz Holz und dem Dreieck Jackerath 7 Kilometer Stau, eine Stunde. Die A59 Köln-Bonn zwischen Bonn-Vielich und dem Kreuz Bonn-Ost. 2 Kilometer Stau, 26 Minuten plus. Und die A562 Bonn-Ost Richtung Bonn-Rheinaue zwischen dem Anschluss Oberkasseler Straße und Bonn-Rheinaue. 2 Kilometer Stau, 26 Minuten plus. Kommt gut durch.
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6: Einen wunderschönen Montag wünsche ich euch. Die letzte Woche vor den Sommerferien ist angebrochen, bedeutet in der Schule, ab jetzt wird also 24/7 gefrühstückt oder Film geguckt. Oder beides zusammen. Warum können wir das hier auf der Arbeit nicht auch einführen? Ich will ein Käsebrötchen und Herr der Ringe gucken. Mann! Laura Potting hier, hi.

0: Ich sage Montagvormittag und du sagst?
1: Mehr Kaffee.
0: Ha, das wusste ich. Sascha, wir sind seelenverwandt.
2: 100 Gummipunkte für dich.
0: Leute, wir haben ein cooles Spiel für euch. Das heißt Dito. Und dieses Dito ist das Spiel des Jahres 2026. Jetzt ganz aktuell ausgezeichnet durch eine Kritikerjury in Berlin. Und der Kollege, ihr habt ihn gerade schon gehört, Sascha Fassbender ist da. Hallo.
2: Hi.
0: Der liebt Kaffee. So,
2: ja.
0: Wir testen dieses Spiel jetzt mal, ne? Mhm. Aber vielleicht erklären wir erstmal, wie das Spiel funktioniert, damit die Leute auch raffen, worüber wir hier reden.
1: Absolut. Vielleicht machen sie ja jetzt schon ganz gespannt an den Radios mit. Also es gibt Oberbegriffe, wie zum Beispiel Werkzeug und dann der

0: Knackpunkt. Hier geht es nicht darum...
1: Schraubenschlüssel!
0: Ja, genau, eben das eben nicht. Hier geht es nicht darum, ein Werkzeug aufzuschreiben, auf das besonders wenige Leute kommen, sondern ich würde jetzt Hammer oder Schraubenzieher aufschreiben, denn Punkte gibt es jetzt nicht für besonders kreative, intelligente Antworten, sondern eben, ihr kriegt dann Punkte, wenn jemand anderes das gleiche Wort hat wie ihr.
1: Aber dann ist doch Schraubenschlüssel voll gut.
0: Ne, ich wäre jetzt tatsächlich auf Hammer gekommen. Also ich hätte jetzt Hammer geschrieben, weil ich denke bei Werkzeug immer irgendwie an
1: Hammer.
0: Hammer.
1: Okay, das Ganze ist also das Gegenteil von Stadt, Land, Fluss.
0: Quasi, genau. Ah. Du musst dich in andere hineinversetzen und
1: kann
0: überlegen,
1: nicht, ja.
0: was könnte denn mein Gegenüber zum Beispiel denken, wenn es um das Thema Werkstatt oder Werkzeug oder sowas geht.
1: Ja.
0: Was schreibt er oder sie wahrscheinlich auf? Das ist jetzt beim Thema Werkzeug jetzt nicht so unterhaltsam, aber wenn es zum Beispiel das Thema ist Länder mit einer guten Küche oder
1: Griechenland,
0: ja,
1: Italien.
0: Ja, genau, Italien. Ich hätte jetzt Italien genommen.
1: Okay.
0: Siehst du? Oder Dinge, für die du deine Seele verkaufen würdest. Da wird es dann spannend, da könnte es dann auch lustig
1: ein
0: werden.
1: Ein Date mit Jeff Goldblum.
0: Siehst du, hätte ich jetzt tatsächlich sogar gewusst bei dir.
1: Ja, so. Dafür, oder, wobei, nee. Ich glaube, ich würde das Jeff Goldblum skippen und ein Haus in Irland nehmen.
0: Das wäre Nummer
1: und dafür
0: zwei
1: meine
0: gewesen.
1: Seele verkaufen.
0: Mann, mein Gott, das ist ja gruselig.
1: Du musst dir das fürs nächste Spiel merken.
0: Das mache ich auf jeden Fall. Es gewinnen also die Menschen, die am besten so die anderen am Tisch einschätzen können. Und wir testen das jetzt mal grob. Ich habe jetzt hier für uns beide einen Zettel hingelegt mit einem Stift dazu.
1: Okay.
0: Und du hast jetzt einen Oberbegriff. Und dann müssen wir überlegen, wie schätzen wir den anderen ein? Mein Oberbegriff ist Bier.
1: Ja, okay, schreibe ich auch.
0: So, ich schreibe jetzt auch was auf.
1: Ja, ich habe was aufgeschrieben.
0: Ja.
1: Soll ich jetzt sagen?
0: Ja.
1: Ich habe lecker aufgeschrieben.
0: Ich habe lecker aufgeschrieben,
1: Ja, wir arbeiten so oft zusammen.
0: Ja, das ist gruselig.
1: Mein Oberbegriff ist Sommersong.
0: Ich habe was.
1: Okay, was hast du?
0: Ich weiß den Interpreten nicht, aber es ist dieses Sommersonne, Sonnenschein, Sommersonne, Sonnenschein.
1: Das ist jetzt schade. Ich habe Marquez aufgeschrieben. Vayamos Compañeros, weil der kommt ja jetzt, der Song.
0: Ja.
1: Ich bin enttäuscht.
0: Ich möchte nie wieder mit dir arbeiten.
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0: Es ist 10:30.
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0: Mit Christine Schindler, guten Tag. Der Konflikt zwischen den USA und dem Iran hat sich in der Nacht weiter zugespitzt. Die Ölpreise haben daraufhin noch einmal deutlich zugelegt. Erst hatten die USA neue Angriffe auf den Iran gestartet. Ziel sei es zu verhindern, dass der Iran Handelsschiffe in der Straße von Hormus attackiere, teilte das US-Militär mit. Der Iran reagierte mit Gegenangriffen auf amerikanische Stützpunkte in mehreren Golfstaaten. Urlauber mussten im ersten Halbjahr für Flugtickets und Pauschalreisen deutlich tiefer in die Tasche greifen. So verteuerten sich die Flüge von Deutschland ins Ausland in den ersten 6 Monaten um durchschnittlich 8,5% im Vergleich zum vergangenen Jahr. Bei den Preisen für Pauschalreisen gab es ein Plus von 3%, meldet das Bundesamt für Statistik. Der Herner Stadtrat kommt morgen zu seiner letzten Sitzung vor der Sommerpause zusammen. Im Mittelpunkt stehen die Vorschläge der Verwaltung, wie die 92 Millionen Euro aus dem Sondervermögen des Bundes in Herne investiert werden sollen. Es gibt aber noch weitere Themen abzuarbeiten. Zoe Koslowski aus der Radio Herne Redaktion berichtet.
2: Ein Thema ist der aktuelle Stand zu einem möglichen kostenlosen WLAN in den Innenstädten von Herne und Wanne-Eickel. Die Verwaltung hatte bereits im vergangenen Jahr angekündigt, dafür ein Konzept zu entwickeln. Nun soll es darum gehen, wie weit die Planungen sind und welche Schritte folgen. Außerdem geht es um die Modernisierung des Kranger Kirmesplatzes. Geprüft werden soll unter anderem, wie der Platz barrierefreier gestaltet und zum Beispiel Wasser- und Stromleitungen erneuert werden können. Auch digitale Angebote wie eine Anzeige der Außentemperatur sind Teil der Überlegungen. Die Ratssitzung beginnt morgen um 16 Uhr im Kulturzentrum am Willy-Pohlmann-Platz. Insgesamt stehen mehr als 20 Punkte auf der Tagesordnung.
0: Die Unternehmen in Herne und den anderen Städten in der Region warten weiter auf den wirtschaftlichen Befreiungsschlag, sind dabei aber nicht sonderlich optimistisch. Das ist das Ergebnis der aktuellen Konjunkturumfrage der Arbeitgeberverbände Ruhr-Westfalen. Demnach bewertet mehr als jedes zweite Unternehmen seine aktuelle Geschäftslage lediglich als befriedigend oder schlecht. Gleichzeitig erwartet nur eine kleine Minderheit in den kommenden Monaten eine Verbesserung. Auch bei den Auftragseingängen, Umsätzen und Erträgen überwiegen die negativen Einschätzungen deutlich, heißt es. Die Geduld der Betriebe sei nahezu aufgebraucht, warnen die Arbeitgeberverbände. Wenn die angekündigten Reformen der Bundesregierung nicht schnell Wirkung zeigten, drohe eine weitere Verschärfung der strukturellen Standortkrise.
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0: So ganz blau bleibt der Himmel heute nicht. Trotzdem scheint oft die Sonne und die Temperaturen erreichen um die 30 Grad. Auch die nächsten Tage soll es noch so warm bleiben.
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0: A40 Dortmund Richtung Duisburg zwischen Gelsenkirchen Süd und Dreieckessen Ost. 2 Kilometer stockender Verkehr. Und die A42 von Dortmund nach Duisburg zwischen Krange und Wanne. 1 Kilometer Stau.
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3: Einen schönen Montag euch. Ich hoffe, ihr seid gut in die neue Woche gekommen. Ich habe jetzt Mucke für euch aus dem Jahr 2010 von Sheryl Cole. Fight for this love ist das. Laura Potting ist mein Name und ich wünsche euch einen ganz bezaubernden Vormittag. Schön, dass

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0: Also so ein Konzert, ne? Das machst du ja heutzutage auch nicht mehr einfach so, ne? Die Preise sind zum Teil heftig, da musst du da noch irgendwie hinkommen. Das Bier vor Ort ist auch nicht gerade billig. Ich muss sagen, ich liebe Konzerte trotzdem, weil es gibt da einfach Momente, die machen alles wieder wett. Klar, deine Lieblingsband live hören, das ist so ein Moment, das ist einfach unbezahlbar. Und wenn dann irgendwie das ganze Stadion, die ganze Halle mitsingt, man mitfühlt, alle gemeinsam, das ist auch Gänsehaut. Und so ein Gänsehautmoment, den gab es auch bei dem Toten Hosen-Konzert am Wochenende in Berlin. Auf dem Abschiedsalbum der Toten Hosen singt das allererste Lied ja nicht Campino, sondern Farin Urlaub von den Ärzten. Und genau der hat auch beim Konzert vorbeigeschaut und dann haben sie zusammen genau diesen Song gesungen.
1: Ah, herrlich.
0: Ja, und das war aber nicht der einzige Song, den sie gemeinsam performt haben. Es gibt ein Lied, das die Hosen auf so ziemlich allen Konzerten spielen und das ist ein Cover des Ärzte-Songs Schrei nach Liebe. Und in Berlin haben sie das natürlich wieder gespielt, aber diesmal eben gemeinsam mit Farin Urlaub.

0: Also ein super, super besonderer Moment. Ich hoffe, ihr hattet ein gutes Wochenende. Die Besucher des Hosenkonzerts in Berlin hatten auf jeden Fall eins. Jetzt vom Abschiedsalbum der Toten Hosen der Song Nur nach vorn.
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2: Mit Marc Weiß. Schönen guten Tag. Die Hitzetoten von Leverkusen beschäftigen zur Stunde auch den Gesundheitsausschuss des Landtages. 12 Menschen waren Ende Juni in einem Krankenhaus in Leverkusen gestorben. Die Staatsanwaltschaft Köln prüft, ob die extreme Hitze eine Rolle gespielt hat und ob es möglicherweise Fremdverschulden gab. Der Ausschuss im Landtag will ebenfalls über die Fälle sprechen und klären, wie Krankenhäuser besser auf Extremhitze vorbereitet werden können. Und das Problem betrifft dabei nicht nur Schwerkranke. Rund jeder Dritte hatte aufgrund von Hitze schon gesundheitliche Probleme. Das sind mehr Menschen als in den vergangenen Jahren. So steht es im aktuellen Hitzereport der Krankenkasse DAK Gesundheit. Weitere Infos dazu von Malte Albrecht aus dem News-Team.
3: Müdigkeit, Schlafprobleme, Kreislaufbeschwerden, Kopfschmerzen, Schwindel. Das sind die Beschwerden, die die Befragten am häufigsten genannt haben. Frauen fühlen sich demnach deutlich häufiger belastet als Männer. Außerdem machen sich fast 2/3 der Befragten große oder sehr große Sorgen wegen der zunehmenden Hitze. Viele halten außerdem die aktuellen Hitzeschutzmaßnahmen für nicht ausreichend. Dass Hitze auch der Psyche schadet, belegte eine neue Studie aus Australien. Demnach steigen nach Hitzewellen die Klinikeinweisungen wegen psychischer Störungen. Die Fachleute meinen, extreme Temperaturen kurbeln die Ausschüttung von Stresshormonen an, was Ängste und Reizbarkeit verstärken kann. Einige Tage später können sogar Depressionen oder Demenzsymptome auftreten. Dabei spielten vermutlich Faktoren wie Schlafstörungen durch Hitzenächte und anhaltender psychologischer Stress eine Rolle, heißt es.
2: Infos von Malte Albrecht, vielen Dank. Und jetzt weitere Themen in der Zusammenfassung. Bei verspäteten oder gestrichenen Flügen sollen Reisende in der EU demnächst leichter und schneller ihre Rechte durchsetzen können. Dafür gaben die EU-Länder in Brüssel das finale grüne Licht. Die Regeln sind voraussichtlich ab Mitte 2027 verbindlich. Es geht dabei vor allem darum, dass Anträge schneller bearbeitet und Entschädigungen schneller ausgezahlt werden. Der neuseeländische Schauspieler und Jurassic Park Star Sam Neill ist tot. Seine Familie postete eine entsprechende Meldung auf dem Instagram-Account des 78-Jährigen. Neill spielte im ersten und dritten Teil der Jurassic Park-Reihe den Archäologen Dr. Alan Grant. 2022 gab es dann ein Wiedersehen mit dem alten Team in Jurassic World. Wer darüber nachdenkt, mit dem Rauchen aufzuhören, bekommt bald noch ein Argument für das Aufhören. Die schwarz-rote Koalition will die Tabaksteuer noch stärker erhöhen als bisher geplant. Der Durchschnittspreis für eine kleine Packung Zigaretten soll demnach bis 2030 schrittweise von jetzt rund 8 Euro auf dann fast 12 Euro steigen. Das wären dann nochmal 40 Cent mehr als vor einer Woche im Kabinett beschlossen. Die deutsche Presseagentur erfuhr aus Regierungskreisen, dass damit vor allem der Aspekt des Gesundheitsschutzes noch einmal gestärkt werden soll. Nach Recherchen des Redaktionsnetzwerkes Deutschland sollen die geplanten Änderungen bei der Tabaksteuer allerdings auch jedes Jahr rund 800 Millionen Euro mehr in die Kasse des Bundes spülen als bisher geplant. Und das waren die Nachrichten mit Marc Weiß.
4: Das Wetter.
5: Das ist heute ein richtig schöner Sommertag. Kein Regen in Sicht erstmal, viel Sonne dabei, dazu bis 33 Grad. Zum Nachmittag hin kann es dann aber auch vereinzelte Hitzegewitter geben. Morgen wie heute, sonnig, trocken bis 34 Grad, aber auch hier einzelne Hitzegewitter möglich.
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5: Die A1 ist zwischen Köln-Niehl und dem Kreuz Leverkusen-West aktuell in beiden Richtungen gesperrt. Im Moment in beiden Richtungen 9 Kilometer Stau und eine Stunde Zeitverlust. Jetzt die restlichen Staus ab 15 Minuten Zeitverlust. Die A4 Olpe-Aachen zwischen dem Kreuz Köln-Ost und Köln-Eifeltor 6 Kilometer Stau, eine Viertelstunde plus. Und dann haben wir noch die A44 und zwar Kassel-Dortmund zwischen dem Kreuz Werl und Unna-Ost 6 Kilometer Stau. Ihr braucht hier eine Stunde länger. Und die A44 Mönchengladbach-Aachen zwischen dem Kreuz Holz und dem Dreieck Jackerath 5 Kilometer Stau, 24 Minuten plus. Haltet durch und kommt gut an.
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5: So, letzte Woche vor den Sommerferien. Unterrichtsmäßig geht jetzt also in den Schulen. Naja, also sagen wir mal so, man muss sich da jetzt ja auch nicht mehr überanstrengen, ne? Aber für alle, die keine Schule haben, ja, wie sieht's denn da aus in der Zeit vor den Ferien? Ist auch stressig manchmal, oder? Bevor es mit den Kindern dann in den Urlaub geht.
6: Die Steuererklärung muss ich auch auf jeden Fall noch final geklärt haben.
7: Ich habe jetzt noch ein großes Projekt, das ist dann jetzt aber nächste Woche durch und dann geht's auch los.
8: Oh, richtig viel. Ich habe ganz viele Deadlines noch auf der Arbeit. Bis 4.8. habe ich durchgeplant.
5: Oh je. Ich kann's verstehen, du willst ja auch alles fertig haben, um dann im Urlaub abschalten zu können, oder? Bedeutet, die Vorbereitung auf den Urlaub ist eigentlich der Grund, warum wir Urlaub brauchen, oder? Naja, machst du nix. Lasst euch nicht stressen, soweit es eben geht. Und lasst euch vor allen Dingen nicht ärgern.

0: Ende. Wir haben noch immer richtig viel Bock. Es geht weiter mit unserer Badesee-Serie, denn es ist einfach, wir können da gar nichts für. Es gibt einfach so viele Seen in NRW und wir wollen euch ja möglichst viele noch vorstellen. Deswegen geht's also fleißig weiter hier. Heute geht's ins Sauerland, an den Biggesee. Thorsten Ortmann war da, für euch vor Ort.
1: Das Strandbad hier am Biggesee liegt direkt am Sonderner Kopf. Und wenn man reinkommt, dann fällt sofort diese riesengroße blaue Badeinsel auf. Die besteht aus 2600 Schwimmkörpern mit einer Gesamtfläche von 1300 Quadratmetern. Und von der Badeinsel aus kann man natürlich super ins Wasser springen. Redouan ist so mutig und hat versprochen, du springst jetzt von hier aus direkt in den Biggesee, ne?
2: Let's go!
1: Bei mir ist jetzt Lars Haasfeld. Er ist hier der Chef des Strandbads und auch des angrenzenden Campingplatzes. Herr Haasfeld, die Bigge ist ja im Prinzip die zweitgrößte Talsperre in NRW. Also es gibt eine Menge, was man hier machen kann. Was ist das im Einzelnen?
3: Man kann schwimmen, man kann tauchen. Wir haben eine Tauchschule hier ansässig. Man kann Stand-up-Paddleboards mieten oder auch sein eigenes mitbringen, Tretboot fahren, alles was geht.
1: Hier wird gerade eine große Kiesburg gebaut. Ich wollte mal ganz kurz hören, wie es euch hier gefällt.
4: Ich finde es super.
5: Ich finde es toll, weil hier filtert man hier so schöne Steine, wie zum Beispiel hier der.
6: Es ist ziemlich schön hier.
7: Mir gefällt es hier auch gut, gerade mit den Fischen.
8: Wir haben ganz viele, sogar so graue Fische.
1: Hier am Biggesee gibt es natürlich auch Gastronomie. Und zwar gibt es hier ein italienisches Restaurant, das heißt Al Lago. Und der Chef ist Giuseppe. Was ist so die Spezialität des Chefs?
9: Gemüse, Fleischteller oder die Tagliatelle mit Lachs oder die Frutti di Mare.
1: Man kann ja auch Cocktails bestellen. Was gibt es da so Leckeres?
9: Pina Colada, Swimpool, Sex and Beach.
1: Und es sind ja auch durchaus erschwinglich, 5 Euro. Ja, soweit unsere Eindrücke hier vom Strandbad am Biggesee. Es gibt hier jede Menge zu entdecken, zum Beispiel die Atta-Höhle. Das ist eine 400 Millionen Jahre alte Tropfsteinhöhle. Es gibt hier in der Nähe einen Kletterpark und es gibt hier sogar einen Affen- und Vogelpark in der Nähe. Und hier kann man Berber- und Totenkopfäffchen aus nächster Nähe bestaunen und ihnen sogar ein paar Leckerlis geben.
0: Also, ihr habt's gehört, Biggesee im Sauerland. Kann man machen, sagt der Kollege Thorsten Ortmann. Danke dir. Und wir bringen euch nicht nur mit unseren Badeseen jetzt in Sommerstimmung, sondern auch musikalisch, wie es sich für einen Radiosender gehört. Hier ist Turn Me On.
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0: Es ist 11:30.
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0: Mit Christine Schindler, guten Tag. Bei verspäteten oder gestrichenen Flügen sollen Reisende in der EU demnächst leichter und schneller ihre Rechte durchsetzen können. Dafür gaben die EU-Länder in Brüssel das finale grüne Licht. Die Regeln sind voraussichtlich ab Mitte 2027 verbindlich. Es geht dabei vor allem darum, dass Anträge schneller bearbeitet und Entschädigungen schneller ausgezahlt werden. Der neuseeländische Schauspieler und Jurassic Park Star Sam Neill ist tot. Seine Familie postete eine entsprechende Meldung auf dem Instagram-Account des 78-Jährigen. Neill spielte in Jurassic Park den Archäologen Dr. Alan Grant. Der Herner Stadtrat kommt morgen zu seiner letzten Sitzung vor der Sommerpause zusammen. Im Mittelpunkt stehen die Vorschläge der Verwaltung, wie die 92 Millionen Euro aus dem Sondervermögen des Bundes in Herne investiert werden sollen. Es gibt aber auch noch einige andere Themen abzuarbeiten, Zoe Koslowski aus der Redaktion berichtet.
2: Ein Thema ist der aktuelle Stand zu einem möglichen kostenlosen WLAN in den Innenstädten von Herne und Wanne-Eickel. Die Verwaltung hatte bereits im vergangenen Jahr angekündigt, dafür ein Konzept zu entwickeln. Nun soll es darum gehen, wie weit die Planungen sind und welche Schritte folgen. Außerdem geht es um die Modernisierung des Kranger-Kirmes-Platzes. Geprüft werden soll unter anderem, wie der Platz barrierefreier gestaltet und zum Beispiel Wasser- und Stromleitungen erneuert werden können. Auch digitale Angebote wie eine Anzeige der Außentemperatur sind Teil der Überlegungen. Die Ratssitzung beginnt morgen um 16 Uhr im Kulturzentrum am Willy-Pohlmann-Platz. Insgesamt stehen mehr als 20 Punkte auf der Tagesordnung.
0: Die Quinoa-Schule in Herne hat einen Meilenstein erreicht. Sie hat ihren ersten 10. Jahrgang verabschiedet. Dabei ist das Schulmotto aufgegangen: Keiner verlässt die Schule ohne Abschluss. Alle Jugendlichen waren vorher von anderen Herner Schulen an die Quinoa gewechselt. Die Einrichtung setzt auf individuelle Förderung, um die Bildungschancen von Kindern mit Lernschwierigkeiten oder zum Beispiel aus sozial benachteiligten oder bildungsfernen Familien zu verbessern. Die Quinoa-Schule am Drögenkamp wurde im Jahr 2022 eröffnet. Es handelt sich zwar um eine Privatschule, ein Schulgeld wird aber nicht fällig.
1: Das Wetter.
0: Im Laufe des Tages ziehen noch einige Wolken auf. Es bleibt aber heiß heute mit Temperaturen um die 30 Grad. Und diese Werte halten sich auch die nächsten Tage noch.
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0: A43 Wuppertal Richtung Recklinghausen zwischen Bochum und Eickel 3 Kilometer Stau und die 43 in der Gegenrichtung von Recklinghausen nach Wuppertal zwischen Eickel und Riemke 1 Kilometer stockender Verkehr.
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3: So, noch 4-mal schlafen, dann gibt's Zeugnisse und dann sind auch Sommerferien und der ADAC hat auch schon wieder seine obligatorischen Warnungen rausgehauen. Wir wissen es alle, Stau. Überall, also am Freitag ist überall Stau, alles ist voll, weil alle und ihre Mutter Freitag in den Urlaub fahren. Es ist schlimm. Ich muss sagen, für mich hört sich das irgendwie nach Heimat an. Keine Ferien ohne ADAC-Stauwarnung. Ich liebe es. Endlich ein bisschen Kontinuität in einer Welt voller Chaos. In diesem Sinne, einen schönen Montag euch. Und ich bin Laura Potting. Hallo!

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1: Mit Marc Weiß. Schönen guten Tag. Weniger TikTok und Instagram für Kinder. Wenn es nach einem europäischen Expertengremium geht, dann soll der Zugang zu Social Media für Kinder unter 13 stark eingeschränkt werden. Die Fachleute haben ihre Empfehlungen am Vormittag der EU-Kommission vorgestellt. Sie fordern Nutzung für unter 13-Jährige nur noch unter Aufsicht der Eltern, im Unterricht und mit festen Zeitlimits. Weitere Infos dazu von Malte Albrecht.
2: Darüber hinaus halten die Experten auch Beschränkungen für ältere Jugendliche für sinnvoll, zumindest solange Plattformen sie nicht besser vor Sucht, Gewaltdarstellungen und Hasskommentaren schützen. Auch EU-Kommissionspräsidentin von der Leyen ist für ein Mindestalter und einen stufenweisen Zugang für unterschiedliche Altersgruppen. Bestimmte Internetseiten und Apps könnten künftig also ab 13 Jahren erlaubt sein, andere erst ab 15 oder 16. Konkrete Pläne für ein EU-Gesetz will von der Leyen im September vorlegen. Danach müssen das Europaparlament und die Mitgliedstaaten darüber beraten. Die Bundesregierung unterstützt eine EU-weite Regelung, arbeitet aber parallel an einem eigenen deutschen Gesetz. Länder wie Frankreich, Spanien und Dänemark haben schon konkretere Pläne für ein eigenes Verbot. Grundsätzlich kann jeder EU-Staat zwar ein eigenes Mindestalter festlegen, am Ende kommt es aber vor allem auf die EU-Kommission an. Nur sie kann die Konzerne zu Änderungen verpflichten und bei Verstößen Bußgelder verhängen.
1: Infos von Malte Albrecht, vielen Dank. Und jetzt die weiteren Themen in der Zusammenfassung. Nach der Brandkatastrophe in Bangkok mit 27 Toten und über 60 Verletzten ermitteln die Behörden. Es geht aktuell vor allem um die Frage, ob die Notausgänge versperrt waren und ob der Club die Brandschutzauflagen erfüllt hat. Das Feuer war gegen Mitternacht in dem Lokal ausgebrochen und soll sich wegen leicht entflammbarer Decken und Dekogegenständen extrem schnell ausgebreitet haben. Das frühe Scheitern der deutschen Nationalmannschaft bei der Weltmeisterschaft kostet den Deutschen Fußballbund viel Geld. Das Defizit liegt bei 9,4 Millionen Euro, sagte Schatzmeister Grunwald im Kicker. Dabei wird es aber nicht bleiben, denn das sind nur Kosten und verpasste Prämien. Zu den 9,4 Millionen kommt noch die Abfindung für Ex-Trainer Nagelsmann und eine mögliche Ablöse für Nachfolger Jürgen Klopp. Ein paar Millionen kommen also definitiv noch dazu. Nach der heftigen Hitzewelle Ende Juni ermitteln die Behörden aktuell in mehreren Fällen. Im Zusammenhang mit den 12 Todesfällen in einem Leverkusener Krankenhaus hat die Staatsanwaltschaft 7 Todesermittlungsverfahren eingeleitet. Davon seien 3 allerdings schon wieder eingestellt worden, meldet das Justizministerium. Außerdem prüfen Staatsanwälte einen Fall in einem Dürener Krankenhaus, in dem eine 56-Jährige vermutlich einen Hitzschlag erlitten hatte. Ein weiteres Todesermittlungsverfahren betrifft den Tod einer Frau in einer Duisburger Klinik. Die Behörden registrierten einen deutlichen Anstieg der sogenannten Hitzetoten. Verfahren werden allerdings nur eingeleitet, wenn ein menschliches Mitverschulden im Raum steht. Genaue Zahlen zu den sogenannten Hitzetoten lassen sich ohnehin nur schwer erfassen. In den meisten Fällen sind ältere und gesundheitlich vorbelastete Menschen betroffen. Der Zusammenhang zwischen Tod und der Hitze lässt sich in diesen Fällen oft nicht eindeutig nachweisen. Und das waren die Nachrichten mit Marc Weiß.
3: Das Wetter.
4: Ihr bekommt heute viel Sonne ab und es ist erstmal trocken bei uns. Erst zum Nachmittag hin kann es dann auch mal einzelne Hitzegewitter mit Starkregen geben, aber wirklich nur vereinzelt. Sonst ist es trocken und schön heute bis 33 Grad. Morgen dann ähnlich. Viel Sonne, trocken, aber auch hier einzelne Gewitter mit Starkregen möglich bis 34 Grad.
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4: Und das sind die Staus ab 18 Minuten Zeitverlust. Die A1 Euskirchen-Dortmund zwischen Köln-Bogdemünd und dem Kreuz Leverkusen-West. 6 Kilometer Stau. Ihr braucht hier 18 Minuten länger. Die A1 Dortmund-Euskirchen zwischen Burscheid und dem Kreuz Köln-Nord. 4 Kilometer Stau, 22 Minuten kommen hier oben drauf. Die A3 Frankfurt-Köln zwischen Siebengebirge und dem Kreuz Bonn-Siegburg. 4 Kilometer Stau, 19 Minuten. Die A4 Olpe-Aachen zwischen Köln-Merheim und Köln-Eiffeltor. 6 Kilometer Stau, 19 Minuten. Und die A44 Kassel-Dortmund zwischen dem Kreuz Werl und dem Kreuz Dortmund-Unna. 9 Kilometer Stau, 26 Minuten plus. Gute Fahrt.
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4: Hallo zusammen, schön, dass ihr zuhört. Ich habe jetzt einen Song für euch. War 99 der Auftakt zu einer unfassbar krassen Musikkarriere. Es kommt eine Frau, die ist auch schwierig. Das ist gut, dass ich was mit Sprechen mache. Eine Frau, die gesanglich eine Range hat, das ist wirklich der absolute Wahnsinn. Das Ding ist, in dem Song hört man das gar nicht so richtig. Und trotzdem hat dieses Lied ihr den internationalen Durchbruch gebracht. Hier ist Genie in a Bottle, Christina Aguilera. In dem Song singt sie Du musst nur richtig rubbeln, wenn du wirklich mit mir zusammen sein willst. Ja, Interpretation überlasse ich jetzt euch. Ne?

0: Und da liegen Freude und Leid dann wirklich richtig nah beieinander. Zum Ende dieser Woche gibt es Zeugnisse bei uns in NRW. Für manche ist es ein schöner Moment, für andere vielleicht eher so ein Moment mit ziemlich viel Bauchweh, ne, weil es vielleicht notentechnisch nicht ganz so gut aussieht. Vielleicht hilft euch da ja ein Blick auf jemanden, bei dem Schule auch nicht gerade nach Hollywood Happy End aussah. Bei Steven Spielberg, Kollege Robert Jans.
1: Spielberg wollte damals in den 1960er Jahren an die berühmte Filmschule der University of Southern California. Da wurde er aber mehrfach abgelehnt, weil seine Abschlussnoten relativ mittelmäßig waren. Spielberg hat danach aber nicht beschlossen, dass sein Traum damit erledigt ist. Nein, er ist stattdessen nach Los Angeles gegangen.

0: Studiengang, hab bei Universal irgendwie den Fuß in die Tür bekommen als Praktikant, Laufbursche, Beobachter, einfach jemand, der unbedingt in diese Welt wollte. Während die Filmschule also sagte, passt nicht, hat Spielberg angefangen, sich selbst reinzuarbeiten. Später kam dann noch raus, Spielberg hat Dyslexie, eine Lese-Rechtschreibstörung. Er selbst hat erst mit über 60 erfahren, warum Lesen und Schule für ihn früher so schwer waren. Er hat erzählt, dass er in der Schule beim Lesen hinterherhing und gehänselt wurde. Und Jahre später, da ist ausgerechnet dieser abgelehnte Filmschüler einer der größten Filmemacher der Welt geworden. Und tatsächlich hat Spielberg seinen Abschluss dann auch nochmal nachgeholt. Sein Abschlussfilm war dann Schindlers Liste. Andere geben eine Seminararbeit ab, Spielberg kommt einfach mit einem Oscar-Film um die Ecke. Die Botschaft ist also nicht, man muss sich nicht anstrengen in der Schule, weil Noten egal sind. Nein, Steven Spielbergs Story zeigt, ein Zeugnis ist eine Momentaufnahme. Es sagt was darüber, wie es gerade in Deutsch, Mathe oder Englisch läuft, wie fit man am Tag der Klassenarbeit war. Aber es sagt nicht, wie viel Fantasie und Leidenschaft jemand hat, wie viel Biss, wie viel Gefühl für Geschichten und schon gar nicht, was aus jemandem noch werden kann.
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0: Mit Christine Schindler, guten Tag. Wenn es nach einem europäischen Expertengremium geht, dann soll der Zugang zu Social Media für Kinder unter 13 Jahren stark eingeschränkt werden. Die Fachleute haben ihre Empfehlungen am Vormittag der EU-Kommission vorgestellt. Sie fordern Nutzung für unter 13-Jährige nur noch unter Aufsicht der Eltern oder im Unterricht und mit festen Zeitlimits. Nach der Brandkatastrophe in Bangkok mit 27 Toten und über 60 Verletzten ermitteln die Behörden. Es geht aktuell vor allem um die Frage, ob die Notausgänge versperrt waren und ob der Club die Brandschutzauflagen erfüllt hat. Das Feuer war gegen Mitternacht in dem Lokal ausgebrochen und soll sich wegen leicht entflammbarer Decken und Deko-Gegenständen extrem schnell ausgebreitet haben. Die Polizei bittet nach einem Diebstahl im Großformat um Zeugenhinweise. Auf einem Firmengelände am Westhafen wurden Sonntag in den frühen Morgenstunden gegen 4 Uhr drei LKW-Auflieger entwendet. Ob und was sie geladen hatten, wird derzeit noch ermittelt. Das Außergewöhnliche ist, dass die Täter dafür mit drei weißen Sattelschleppern angereist waren. Laut Polizei hätten sie zunächst das Tor zum Gelände aufgebrochen, dann die LKW geholt, die Auflieger angespannt und seien dann gefahren, alles innerhalb von etwa 10 Minuten. Ob auch die Sattelschlepper gestohlen waren, sei derzeit noch unklar. Wer etwas Verdächtiges beobachtet hat, wird gebeten, sich zu melden. Kontaktinfos für Zeugen und eine Beschreibung der Männer steht auf radioherne.de in den Polizeimeldungen. 12 Mannschaften spielen in diesem Jahr um den Kranger Kirmes Cup. Dabei hat sich nicht nur der Spielmodus geändert. Das traditionelle Fußballturnier des SV Sodingen muss außerdem umziehen. Weil im Glückaufstadion Bauarbeiten laufen, werden die Spiele auf dem Platz am Herner Stadtgarten ausgetragen. Unter anderem treten neben dem Gastgeber Sodingen, zum Beispiel Fürtinaspor, der BV Herne Süd und der Titelverteidiger SV Wanne 11 an. Der Kranger Kirmes Cup ist in diesem Jahr vom 23. Juli bis zum 3. August.
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0: Heute ziehen noch einige Wolken zu uns. Es bleibt aber trocken und es bleibt auch heiß mit Temperaturen um die 30 Grad. Und auch in den nächsten Tagen bleibt es so warm.
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0: Aktuell eine Meldung von der A42 Dortmund Richtung Duisburg. Zwischen Krange und Wanne 1 Kilometer Stau.
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2: Möge dieser Montag mit euch sein. Hallo zusammen, schön, dass ihr zuhört. Ich habe gleich die 90er für euch und zwar mit Cher und dem Schub-Schub-Song. Und vorher noch das Beste von heute, eine super schöne, entspannte Nummer. Hier ist Cyril mit Stumblin' und meinen Namen sollte ich vielleicht... Ich bin Laura Potting, hallo. Es ist Montag, es wird jetzt auch nicht mehr besser die Woche.

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0: Lanzai, Pedro Capó, Georgie Noriega, Rec 808, Shadow Towers, Puerto Rico.
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2: Mit Thorsten Adolfs. Guten Tag. Immer mehr Länder führen Social-Media-Verbote für Kinder ein oder denken darüber nach. Auch in Deutschland wird schon länger über das Thema diskutiert. Und jetzt gibt es einen Vorstoß der EU. Ein europäisches Expertengremium ist für ein Social-Media-Verbot in der EU für Kinder unter 13 Jahren. Das Gremium hat am Vormittag seine Empfehlung vorgestellt. Danny Hopper aus dem News-Team. Die EU will bei dem Thema auch Tempo machen.
3: Ja, das hat EU-Kommissionschefin von der Leyen direkt angekündigt. Schon im September will sie sagen, wie die Empfehlungen des Gremiums in EU-Gesetze umgesetzt werden sollen. Von der Leyen fordert ja schon länger ein Mindestalter, um sich auf Social-Media-Plattformen anzumelden. Jetzt soll es also bei 13 Jahren liegen. Aber es sind auch noch weitere Beschränkungen für ältere Jugendliche möglich. Auch das empfiehlt das Gremium. Nämlich, wenn die Online-Dienste Jugendliche nicht vernünftig vor Gewalt, Hass, Hetze oder auch Suchtgefahren schützen. Das heißt, bestimmte Internetseiten und Apps könnten also ab 13 Jahren erlaubt sein, andere aber erst ab 15 oder 16 Jahren. Das will man jetzt in den nächsten Wochen klären.
2: Theoretisch kann aber jedes EU-Land auch sein eigenes Mindestalter festlegen, oder?
3: Ja, theoretisch schon, aber für die Umsetzung ist sowieso die EU-Kommission zuständig, denn die überwacht die großen Online-Dienste wie Instagram, TikTok oder Snapchat. Und nur sie kann die Konzerne auch dazu zwingen, dass sie was ändern und bei Verstößen auch Strafen wie Bußgelder verhängen. Trotzdem planen schon einige EU-Länder wie Dänemark, Spanien, Griechenland und Frankreich eigene Social-Media-Verbote und auch bei uns in Deutschland will Familienministerin Prien bis Ende des Jahres einen Gesetzentwurf vorlegen. Sie hat ja ein eigenes Expertengremium beauftragt und das hatte sich für eine EU-weite Lösung ausgesprochen und genauso wie die EU-Experten zu einem Verbot für Kinder unter 13 Jahren geraten. Also da dürfte es jetzt drauf hinauslaufen.
2: Danke, Danny. Und jetzt weitere Meldungen im Überblick. Wegen einer maroden Brücke bei Opladen fallen auf der frisch sanierten Bahnstrecke zwischen Köln und Hagen Züge aus. Betroffen sind im Fernverkehr vor allem ICE-Verbindungen zwischen Köln und Berlin. Denn die Brücke ist im Moment nur noch einseitig befahrbar. Wie schnell sie repariert werden kann, weiß die Bahn noch nicht. Die Antisemitismusbeauftragte in NRW Lörmann warnt vor einem zunehmenden Judenhass im Land. Zuletzt habe es mehr Straftaten und Vorfälle gegeben, sagte sie bei der Vorstellung ihres Jahresberichts. Die Entwicklung erfülle sie mit großer Sorge. Ein Schweizer Strafrechtler hat die UEFA dazu aufgerufen, sich gegen FIFA-Präsident Infantino zu wehren. Dem Tagesspiegel sagte er, jedes Vereinsmitglied könne wählen, absetzen oder sogar jemanden vor Gericht zitieren. Dass es bei der FIFA noch keine entsprechenden Bestrebungen gäbe, liege am System Infantino. Ihm gehe es noch stärker als dem 2015 suspendierten Sepp Blatter um Macht und Geld. Ein neuer Hochwassercheck zeigt jetzt genau, wo in Deutschland die Gefahr durch extreme Fluten am größten ist. In fast jedem vierten Kreis und jeder vierten kreisfreien Stadt in Deutschland besteht nach Angaben der Deutschen Umwelthilfe ein hohes Risiko für schwere Schäden, falls ein sogenanntes Jahrhunderthochwasser kommt. Die Experten fordern deshalb ein radikales Umdenken beim Bauen. Sie sagen ganz klar, es dürfen keine neuen Gebäude mehr in Flussauen entstehen, weil diese Gebiete natürliche Pufferzonen sind, die bei Hochwasser Platz brauchen. Statt auf Mauern oder Dämme zu setzen, müsse die Natur wieder wie ein Schwamm funktionieren. Und das waren die Nachrichten mit Thorsten Adolfs.
4: Das Wetter.
5: Das ist heute ein richtig schöner Sommertag. Kein Regen in Sicht erstmal, viel Sonne dabei, dazu bis 33 Grad. Zum Nachmittag hin kann es dann aber auch vereinzelte Hitzegewitter geben. Morgen wie heute, sonnig, trocken bis 34 Grad, aber auch hier einzelne Hitzegewitter möglich.
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5: Und hier kommen die Staus ab einer Viertelstunde Zeitverlust. Wir starten mit der A1 Dortmund-Euskirchen zwischen Burscheid und dem Kreuz Köln-Nord. Da steht ihr im Moment auf 4 Kilometern, ihr braucht so circa 26 Minuten länger. Die A1 Köln-Euskirchen zwischen Hürth und dem Kreuz Bliesheim. 5 Kilometer Stau, auch hier 26 Minuten plus. Die A4 Olpe-Aachen zwischen Köln-Merheim und dem Kreuz Köln-Süd. 7 Kilometer Stau, 50 Minuten kommen hier oben drauf. Die A44 Kassel-Dortmund zwischen dem Kreuz Werl und dem Kreuz Dortmund-Unna. 7 Kilometer Stau, 23 Minuten plus. Und die A44 Mönchengladbach-Aachen zwischen dem Kreuz Aachen und Aachen-Brand. 2 Kilometer Stau, eine Viertelstunde plus. Kommt gut an.
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5: Hallo zusammen und mein Name ist Laura Potting. Schön, dass ihr zuhört. Ein Pool mitten auf der A3. Das gab's am Wochenende. Allerdings nur für ein paar Fische. Da hat es einen Unfall gegeben mit einem Transporter, der diese Tiere geladen hatte. Und die sind dann auf der Fahrbahn gelandet. Ist mega schlimm. Und daraufhin hat die Feuerwehr mit einer Plane und Wasser eben einen Pool gebaut. Für die Fische. Und wir fragen uns natürlich alle, gibt es diesen Service denn auch für uns Menschen, falls wir mal im Stau stehen? Hallo? Hallo?

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0: Die Klimaanlage gibt alles. Das Büro riecht nach Sonnencreme so langsam und in Bus und Bahn riecht's nach... Naja, also sag mal das Gegenteil von Deo. Der Sommer läuft. Kollege Sascha Fassbender ist da. Hallo.
1: Hi.
0: Und es läuft weiter und weiter und weiter.
1: Oh ja, warm, wärmer, aber zum Glück keine 40 Grad. Das kann ich schon mal vorneweg sagen. Heute maximal 34 Grad. Morgen auch. Am Mittwoch dann ein bisschen kühler, 1 Grad sogar, 33 Grad.
0: 1 Grad kühler?
1: 1 Grad kühler. Donnerstag auch, also auch da maximal 33 Grad. Und ähnlich bleibt es wohl mindestens bis Sonntag.
0: Und dazu wenig Regen,
1: ja,
0: möchte
1: genau.
0: ich hören.
1: Auch wenig Wind, genau. Wir bekommen stellenweise so ganz, ganz selten mal Hitzegewitter, da dann ein bisschen mehr Wind. Aber es bleibt bis mindestens Donnerstag meistens blau am Himmel.
0: Das ist ja gar nicht mal so schlecht, weil ne, Freitag gehen ja die Sommerferien los. Und
1: genau.
0: Es gibt einfach Leute, die schaffen es nicht in den Sommerurlaub, die bleiben hier. Ich bin eine davon. Daher freue ich mich auf Urlaub zu Hause und ihr auch.
2: Ja, da ein paar Bierchen fetzen.
3: Wir sitzen uns auf dem Balkon und dann spielen wir irgendwas. Oder im Winter zocke ich dann auch oder lese. Sehr viel Me-Time.
4: Raus ins Wasser, ansonsten mit Freunden zusammen.
5: Zu Hause, das reicht. Der Garten, der Pool. Das ist für mich Urlaub.
6: Ich glaube, einfach nur auf dem Balkon Eiskaffee.
7: In die nächste Bar gehen, sich's gut gehen lassen, Aperol trinken.
8: Aperol trinken, ja, schließe ich mich an.
0: Sascha, wie sie einfach alle am Saufen sind, oder?
1: Es gibt auch alkoholfreien Aperol, habe ich gehört.
0: Ja, das stimmt. Ich habe einen neuen Begriff gelernt, der hat mir gefallen. Was hat er gesagt am Anfang? Ein paar Bierchen fetzen.
1: Ein paar Bierchen fetzen,
0: das gefällt
1: genau.
0: mir. Das ist ungefähr so schön, wie sich den Salamander aus der Rasenkante föhnen. Danke, Sascha.
1: Gerne.
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0: Es ist 13:30.
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0: Mit Zoe Koslowski, guten Tag. Weniger TikTok und Instagram für Kinder. Wenn es nach einem europäischen Expertengremium geht, dann soll der Zugang zu Social Media für Kinder unter 13 stark eingeschränkt werden. Die Fachleute haben ihre Empfehlungen am Vormittag der EU-Kommission vorgestellt. Sie fordern Nutzung für unter 13-Jährige nur noch unter Aufsicht der Eltern, im Unterricht und mit festen Zeitlimits. Konkrete Pläne für ein EU-Gesetz will von der Leyen im September vorlegen. Ein neuer Hochwassercheck zeigt jetzt genau, wo in Deutschland die Gefahr durch extreme Fluten am größten ist. In fast jedem vierten Kreis und jeder vierten kreisfreien Stadt in Deutschland besteht nach Angaben der Deutschen Umwelthilfe ein hohes Risiko für schwere Schäden, falls ein sogenanntes Jahrhunderthochwasser kommt. Die Experten fordern deshalb ein radikales Umdenken beim Bauen. Sie sagen ganz klar, es dürfe keine neuen Gebäude mehr in Flussauen entstehen, weil diese Gebiete natürliche Pufferzonen sind, die bei Hochwasser Platz brauchen. Statt auf Mauern oder Dämme zu setzen, müsse die Natur wieder wie ein Schwamm funktionieren. In Krange hat sich ein ungewöhnlicher Diebstahl zugetragen, der offenbar geplant gewesen sein muss. Laut der Polizei wurden 3 LKW-Auflieger entwendet. Dabei seien die Täter dafür mit 3 Sattelschleppern angereist. Zunächst hätten die Kriminellen am Sonntagmorgen gegen 4 Uhr ein Tor zu einem Firmengelände am Westhafen aufgebrochen und eine Schranke beschädigt. Anschließend seien sie mit den Sattelschleppern zurückgekehrt, um die Auflieger anzuspannen. Insgesamt habe das Manöver rund 10 Minuten gedauert. Ob und was die Auflieger geladen hatten und ob auch die Sattelschlepper entwendet wurden, ist noch unklar. Nun bittet die Polizei um Zeugenhinweise. Eine Beschreibung der Männer steht in den Polizeimeldungen auf radioherne.de. 3 Tage Landtagsabgeordnete sein. Dafür können sich junge Menschen jetzt noch bewerben. Sie erfahren dabei, wie ein Parlament arbeitet oder auch, wie sich eine Fraktion organisiert. Außerdem wird es auch eine Plenarsitzung mit allen Teilnehmerinnen und Teilnehmern geben, deren Beschlüsse dann an den Hauptausschuss weitergeleitet werden. Wer in die Rolle von Hernes Landtagsabgeordneten Alexander Vogt von der SPD oder Thomas Nückel von der FDP schlüpfen möchte, kann sich noch bis morgen per Mail direkt bei Ihnen melden. Thomas Nückel bietet gleichzeitig auch einen Platz in einem Reporter-Team, das über den Jugendlandtag berichtet. Kosten für Unterkunft, Verpflegung und eine Fahrtkostenpauschale übernimmt der Landtag. Kontaktinfos stehen online auf radioherne.de.
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0: Sonne-Wolkenmix heute, es bleibt aber trocken und dabei ist es heiß bei um die 30 Grad und das sieht auch für die nächsten Tage so aus.
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0: A40 Dortmund-Duisburg zwischen Gelsenkirchen-Süd und dem Dreieck Essen-Ost, 1 Kilometer stockender Verkehr. A42 Dortmund-Duisburg zwischen Krange und Wanne, 1 Kilometer Stau. Und die A43 Wuppertal-Recklinghausen zwischen Bochum und Eickel, 2 Kilometer stockender Verkehr. Gute Fahrt euch!
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2: Einen schönen Montag euch und es warten jetzt am Tanzparkett für euch Eiliver und Apache, eine musikalische Alliteration. Hier ist Wunder für euch und ich bin Laura Potting. Hi!

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0: Hallo, Tag zusammen. Playboy, ne? Playboy war doch das mit den coolen Interviews, ne? Oder? Nein, das ist natürlich kompletter Blödsinn. Den Playboy kauft man nur wegen der Witze, die drinstehen.
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3: Ja, nee, ist klar.
4: Simone Ballack ist nicht nur 50 geworden, sondern auch in der aktuellen Ausgabe des Playboys zu sehen. Ja, und das hat mich überrascht. Ich meine, dass es diese Zeitung noch gibt. Ich dachte, spätestens seit OnlyFans ist da ein ganzes Regal frei geworden im Kiosk. Für, Fisch und Fang oder, ja, schöne Popos. Und ich freue mich ja auch. Im Playboy stehen immer noch die besten Witze und ab und zu was über Porsche. Aber die machen das auch gut beim Playboy. Das sind wirklich immer ästhetische Bilder, muss man sagen. Wie die das da immer anrichten, einfach toll. Ich bin überzeugt, dass die Playboy-Fotografen sogar meine alte Tante Ilse noch scharf ablichten könnten. Und die hatte in ihrem Alter nicht das Potenzial einer Desiree Nick. Ja, Tante Ilse hat noch nie Sport getrieben. Sternzeichen im Frankfurter Kranz, Aszendent Buttercreme. Mein Vater hat immer gesagt, ja, Ilse, ne? Vom Weiben schön, aber bei Weiben nicht schön. Aber der war schließlich ihr Bruder, der durfte das sagen.
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0: ja nix.
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2: Mit Thorsten Adolfs. Guten Tag. Viele Länder in Westeuropa ächzen unter der nächsten großen Hitzewelle. Besonders betroffen ist im Moment Frankreich. Schon gestern galt für mehr als ein Drittel der Bevölkerung dort die höchste Hitzewarnstufe. Und zu einem großen Problem entwickelt sich auch die Trockenheit, denn dadurch steigt die Waldbrandgefahr. Auch südlich von Paris wütet zurzeit ein riesiger Waldbrand. Danny Hopper aus dem News-Team, die Regierung spricht von einer außergewöhnlichen Lage.
3: Ja, denn in der Nordhälfte Frankreichs ist man solche Waldbrände eigentlich nicht gewohnt. Rund 400 Feuerwehrleute versuchen, das Feuer im bekannten Wald von Fontainebleau in den Griff zu bekommen. Auch Löschflugzeuge sind im Einsatz. Trotzdem breiten sich die Flammen nach Angaben der Feuerwehr weiter aus. Mehr als 1000 Anwohner und Touristen mussten schon evakuiert werden. Die Behörden vor Ort sprechen von einer Flammenwand, die sehr schnell vorrücke. Dadurch sind zum Teil auch Zugstrecken und eine Autobahn blockiert, mitten in der Feriensaison. Inzwischen gibt es offenbar Hinweise auf Brandstiftung. Das hat das französische Innenministerium jetzt bestätigt.
2: Es brennt ja nicht nur in Frankreich, auch Spanien kämpft weiter gegen die Flammen.
3: Ja, da ist vor allem der verheerende Waldbrand im Süden Spaniens, in Andalusien. Da hat sich die Zahl der Todesopfer am Vormittag nochmal erhöht auf 13. Eine Britin ist im Krankenhaus ihren Brandverletzungen erlegen. Das haben die spanischen Behörden bestätigt. Rund 7000 Hektar Wald- und Buschfläche wurden inzwischen zerstört. Immerhin, die Flammen breiten sich nicht mehr aus. Die Lage hat sich nach Angaben der Feuerwehr stabilisiert. Aber die anhaltende Trockenheit bleibt in vielen Ländern ein Problem, auch bei uns in Deutschland. Der Deutsche Wetterdienst geht davon aus, dass ab Mitte der Woche fast im ganzen Land die zweithöchste Warnstufe 4 gelten wird, teilweise sogar die höchste Stufe 5.
2: Danke, Danny. Und jetzt weitere Meldungen im Überblick. Ein europäisches Expertengremium spricht sich für ein Social-Media-Verbot in der EU für Kinder unter 13 Jahren aus. Solange Online-Dienste sie nicht vor Suchtgefahren, Gewaltdarstellungen und Hassrede schützen würden, seien auch Beschränkungen für ältere Jugendliche denkbar. Einige EU-Länder planen schon eigene Social-Media-Verbote. In Deutschland setzt man dagegen auf eine EU-weite Lösung. VW-Chef Blume hat zum ersten Mal konkrete Zahlen zum möglichen Stellenabbau genannt. Sollten die Kosten so bleiben, wie sie sind, seien weltweit rund 50.000 Jobs betroffen. Im Moment würden die entsprechenden Kosten beim Konzern 20% über dem Durchschnitt vergleichbarer Unternehmen liegen, sagt Blume. Im Mittelstand in Deutschland ist die Investitionsbereitschaft gesunken auf den niedrigsten jemals gemessenen Wert. Laut einer Umfrage der DZ Bank plant nur noch etwas mehr als die Hälfte der Unternehmen innerhalb der nächsten 6 Monate Geld in den eigenen Betrieb zu stecken. Und jeder 5. Mittelständler rechnet bis Anfang nächsten Jahres damit, dass die Geschäfte schlechter als bisher laufen werden. Die letzte Hitzewelle mit Temperaturen um die 40 Grad beschäftigt jetzt auch die Justiz. Die Staatsanwaltschaft Köln schaut sich mehrere Todesfälle in einem Krankenhaus in Leverkusen genauer an. Sie will herausfinden, ob dort Fehler gemacht wurden. Insgesamt gab es dort 12 Todesfälle. Die Klinik sagt aber, dass diese Zahl für ein Krankenhaus mit hochbetagten Patienten nicht ungewöhnlich hoch sei. Auch in Düren und Duisburg prüfen Staatsanwaltschaften einzelne Todesfälle in Kliniken, bei denen die extreme Hitze eine Rolle gespielt haben könnte. Soweit die Meldungen mit Thorsten Adolfs.
4: Das Wetter.
5: Jetzt am Nachmittag bleibt es überwiegend sonnig. Dazu gibt es ein paar dünne Schleierwölkchen. Und es ist wieder heiß bei bis zu 34 Grad. Und morgen wird das eigentlich ganz genauso.
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5: So, wir gucken auf die Straßen. Das hier sind gerade die längsten Staus. Ich habe alles ab 20 Minuten dabei. A1 Dortmund Richtung Euskirchen zwischen Burscheid und Kreuzköln Nord. 4 Kilometer Stau. Hier eine halbe Stunde mehr einplanen. A3 Oberhausen Richtung Frankfurt zwischen Leverkusen-Opladen und dem Dreieck Köln-Heumer. 10 Kilometer hier, 24 Minuten plus. Dann A4 Olpe Richtung Aachen zwischen Köln-Merheim und Kreuzköln-Süd. 23 Minuten Wartezeit, 7 Kilometer Stau. Und A61 Venlo Richtung Koblenz zwischen Mackenstein und Mönchengladbach-Holt. 22 Minuten plus, 5 Kilometer Stau. Gute Fahrt.
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5: Hallo, guten Tag zusammen. Johanna Tänzer ist hier. Wir verbringen diesen Montagnachmittag. Hoffe, ihr kommt gut und nicht ganz so heiß dadurch. So, und Malik Harris erinnert uns jetzt an das Gefühl, wie es ist, wenn man im Freibad das erste Mal ins Wasser eintaucht. Was sagen wir dann nochmal?
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0: Fever Dream. Hallo am Montag. Es gibt gute Nachrichten für alle Flugreisenden in der EU. Ab Mitte 2027 gibt es neue Regelungen beim Fliegen. Wenn das Flugzeug dann Verspätung hat oder ausfällt, dann sollen Reisende leichter an Entschädigungen kommen. Dafür haben die EU-Länder in Brüssel heute das finale grüne Licht gegeben. Kollegin Kim Klages ist da. Welchen Anspruch auf Entschädigung haben die Verbraucher denn dann?
1: Ja, also wenn ein Flug mindestens 3 Stunden Verspätung oder weniger als 14 Tage vor Abflug ganz gestrichen wird, dann gibt es Kohle. Wie viel hängt von der Entfernung ab? Also so zwischen 250 Euro und 600 Euro. Das kann sich dann schon echt lohnen. Ja. Die einzige Voraussetzung, die Airline hat das Problem selbst zu verschulden.
0: Und dann sollen Passagiere ja auch klarer über ihre Rechte informiert werden, ne?
1: Ja, genau. Die Fluggesellschaften, die müssen innerhalb von 4 Tagen nach der Ankunft elektronisch darüber informieren, wie sie die Entschädigung beantragen können. Und dann habt ihr 9 Monate Zeit, das zu machen. Und im Anschluss hat die Airline dann selbst auch noch mal ein bisschen Zeit. Und bis dahin muss sie dann die Entschädigung zahlen oder den Reisenden mitteilen, warum es eben keine Entschädigung gab.
0: Okay, und dann gibt es ja noch wichtige Änderungen für Familien, ne?
1: Yes, also Reisende bekommen einige neue Rechte, was Zusatzkosten betrifft. Zum Beispiel dürfen Kinder unter 14 Jahren dann im Flugzeug neben ihren Eltern sitzen, ganz ohne, dass sie eben extra Kosten für eine Sitzplatzreservierung zahlen müssen.
0: Ach krass.
1: Ja, gleiches gilt dann auch für Schwangere sowie Menschen mit Mobilitätseinschränkungen und ihre Begleitungen.
0: Sehr gut. Also es gibt einiges an Änderungen ab 2027 bei den EU-Fluggastrechten. Dafür haben die EU-Länder in Brüssel heute das grüne Licht gegeben. Die Airlines können das allerdings auch schon individuell vorher umsetzen. Also guck da gerne mal. Danke dir, Kim. Und wir fliegen jetzt schon mal ein bisschen gedanklich in den Urli. Und zwar mit Klangkarussell und Sonnentanz.
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0: Es ist 2:30.
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0: Mit Zoe Koslowski, guten Tag. Viele Länder in Westeuropa ächzen unter der nächsten großen Hitzewelle. Besonders betroffen ist im Moment Frankreich. Schon gestern galt für mehr als ein Drittel der Bevölkerung dort die höchste Hitzewarnstufe. Und zu einem großen Problem entwickelt sich auch die Trockenheit, denn dadurch steigt die Waldbrandgefahr. Auch südlich von Paris wütet derzeit ein riesiger Waldbrand. Mehr als 1000 Anwohner und Touristen mussten schon evakuiert werden. Inzwischen gibt es offenbar Hinweise auf Brandstiftung. Das hat das französische Innenministerium jetzt bestätigt. Ein europäisches Expertengremium spricht sich für ein Social-Media-Verbot in der EU für Kinder unter 13 Jahren aus, solange Online-Dienste sie nicht vor Suchtgefahren, Gewaltdarstellungen und Hassrede schützen würden, seien auch Beschränkungen für ältere Jugendliche denkbar. Einige EU-Länder planen schon eigene Social-Media-Verbote. In Deutschland setzt man dagegen auf eine EU-weite Lösung. Die Polizei bittet nach einem Diebstahl im Großformat um Zeugenhinweise. Auf einem Firmengelände am Westhafen wurden gestern in den frühen Morgenstunden gegen 4 Uhr 3 Lkw-Auflieger entwendet. Ob und was sie geladen hatten, wird derzeit noch ermittelt. Das Außergewöhnliche ist, dass die Täter dafür mit 3 weißen Sattelschleppern angereist waren. Laut Polizei hätten sie zunächst das Tor zum Gelände aufgebrochen, dann die Lkw geholt, die Auflieger angespannt und seien dann gefahren. Alles innerhalb von etwa 10 Minuten. Ob auch die Sattelschlepper gestohlen waren, sei derzeit noch unklar. Wer etwas Verdächtiges beobachtet hat, wird gebeten, sich zu melden. Kontaktinfos für Zeugen und eine Beschreibung der Männer steht auf radioherne.de in den Polizeimeldungen. Am Herner Bahnhof müssen wir uns ab heute auf Verkehrsbeeinträchtigungen einstellen. Die Stadtentwässerung beginnt am Westring mit Kanalarbeiten. Betroffen sind die Kreuzungsbereiche mit dem Bahnhofsplatz und der Kranger Straße. Während die Bauarbeiten laufen, ist die Zufahrt vom Westring in die Kranger Straße gesperrt. Außerdem gibt es nur wenige Parkmöglichkeiten. Die Stadtentwässerung nutzt aber ein spezielles Verfahren, wodurch die Maßnahme voraussichtlich innerhalb einer Woche abgeschlossen werden kann.
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0: Heute zeigt sich viel die Sonne bei um die 30 Grad. Wolken sind dabei auch am Himmel, es bleibt aber trocken und so sieht es auch für morgen, den Dienstag, aus.
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0: Vorsicht auf der A43 Wuppertal-Recklinghausen. Zwischen dem Kreuz Bochum und Eickel besteht Gefahr durch eine ungesicherte Unfallstelle. Die A40 Essen-Dortmund zwischen Bochum-Hammer und Bochum-Hafen 3 Kilometer stockender Verkehr. A42 Dortmund-Duisburg zwischen Krange und Wanne 1 Kilometer Stau. Und die A43 Wuppertal-Recklinghausen zwischen Bochum und Eickel 1 Kilometer Stau. Da kommen 10 Minuten obendrauf. Gute Fahrt euch!
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2: Hey zusammen, schönen Montagnachmittag. Johanna Tänzer ist hier. Und wo sind die Lovebirds da draußen? Na, wer von euch ist gerade frisch verliebt? Dann ist das hier euer Song. Bryan Adams mit All for Love.

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0: Lady Gaga, Hold My Hand. Am Montag. Ja, ich halte eure Hand sehr gerne, eure schwitzige Hand bei 34 Grad. Aber nur ganz kurz. Und dann erzähle ich euch, wo ihr die besten Seen in NRW zum Abkühlen findet, damit ihr ja in den Ferien vor allen Dingen auch wisst, wo ihr es am besten aushalten könnt bei der Hitze. Unser Reporter Thorsten Ortmann, der war für euch diesmal am Sorpesee im Sauerland. Und der verrät uns jetzt, ist dieser See ein Match oder doch ein Swipe nach links?
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2: Das große Badesee-Tindern. Wo treffen wir uns?
3: Willkommen am Sorpesee mit 57 Metern, der tiefste See im Sauerland.
2: Muss ich was bezahlen?
4: Also der Eintritt ins Strandbad ist frei. Wir haben da Sanitäranlagen, Gastronomie.
2: Was können wir da machen?
5: Man kann hier schön schwimmen gehen.
6: Man kann hier auch sehr gut Volleyball spielen.
7: Hier gibt es einen Klettergarten. 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
4: Ja, ganz besonders ist das was für Kids. Erstmal haben wir auch eine Promenade und damit Erlebnisweg, zahlreiche Autospielmöglichkeiten und Wassersport und Baden am See ist für Kinder natürlich immer gut.
2: Treffen wir uns zum Essen oder nur für Drinks?
4: Beides. Man setzt sich auf die Terrasse, meistens überdacht, aber mit freiem Blick auf den See und genießt dann seinen Aperol oder auch leckeres Essen.
8: Wir arbeiten auf Basis von griechischer Küche. Das ist der Gyros und die verschiedenen Variationen von dem Fleisch, welche bieten wir den Gästen. Aber nicht nur. Wir haben noch Pizza, Schnitzel und Pasta.
2: Können wir da chillen?
9: Ja, ich bin schon. Also mir ist ja gut mit der Wiese und so. Kann man sich schön sein Handtuch hier ausbreiten und sich hinlegen. Die Sonne genießen, sehr schön.
4: Ja, chillen kann man hier wunderbar. Der See ist 15 Kilometer lang. Da findet man auch sicherlich immer mal ein Plätzchen, wo man auch ungestört ist. Auf den Promenaden haben wir die Liegewiesen, wo man sich ausbreiten kann, im Strandbad auch. Also kann man sehr gut chillen hier.
2: Ist es ein Match?
3: Es ist ein absolutes Match. Wer Action und Abwechslung will, der ist hier an der Sorpe absolut richtig. Man kann jede Menge machen. Es gibt ein Strandbad, es gibt einen Hochseilgarten, man kann Kanu fahren, man kann Stand-up paddeln, man kann sich Tretboote ausleihen, man kann rund um den See mit geliehenen Fahrrädern fahren, man kann wandern. Also hier ist wirklich für jeden was dabei. Ich kann es empfehlen.

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3: Mit Thorsten Adolfs. Guten Tag. Die Folgen der extremen Hitzewelle Ende Juni haben am Vormittag die Politik in NRW beschäftigt. Im Landtag gab es eine Sondersitzung des Gesundheitsausschusses. Dabei ging es um Todesfälle in Krankenhäusern, die hohe Belastung für Rettungsdienste und die Frage, wie sich das Gesundheitssystem in Zukunft besser auf extreme Temperaturen vorbereiten kann. NRW-Gesundheitsminister Laumann sagt, Hitzewarnungen müssten künftig genauso ernst genommen werden wie Warnungen vor Hochwasser oder anderen Unwettern. Aus dem Landtagsstudio Düsseldorf berichtet José Nasiandi.
4: Nach Angaben des NRW-Justizministeriums laufen derzeit noch 4 Todesermittlungsverfahren im Zusammenhang mit den Hitzetagen Ende Juni. Allein nach den 12 Todesfällen in einem Krankenhaus in Leverkusen wurden 7 Verfahren eingeleitet, 3 davon inzwischen wieder eingestellt. Parallel musste sich NRW-Gesundheitsminister Laumann den Fragen der Abgeordneten stellen. Die Zahlen seines Ministeriums zeigen, am Hitzesamstag Ende Juni mussten die Rettungsdienste landesweit fast 5000 Einsätze mehr fahren als an einem normalen Samstag. In einzelnen Regierungsbezirken hat sich die Zahl der Rettungswageneinsätze sogar mehr als verdoppelt. Die Opposition stellte viele Fragen, wollte unter anderem wissen, wie Medikamente in Einrichtungen bei hohen Temperaturen sicher gelagert werden können. Laumann kündigte an, die Warnstufen des Deutschen Wetterdienstes stärker mit konkreten Maßnahmen zu verknüpfen. Für größere Baulösungen

0: Welche Veränderungen in den Krankenhäusern gäbe es aktuell aber kein zusätzliches Geld.
1: Und jetzt weitere Nachrichten in der Zusammenfassung. Das Auswärtige Amt hat den russischen Botschafter einbestellt. Hintergrund seien die Cyberangriffe von dort. Sie seien völlig inakzeptabel, schrieb das Auswärtige Amt im Online-Dienst X. Sie würden entschlossen beantwortet, auch mit zusätzlichen Sanktionen. Die EU und Großbritannien haben darauf schon mit weiteren Strafmaßnahmen reagiert. Die gegenseitigen Angriffe zwischen den USA und dem Iran gehen weiter. Aus Washington heißt es, man wolle die Fähigkeit des Iran schwächen, Schiffe in der Straße von Hormuz zu attackieren. Ob es noch einen diplomatischen Ausweg gibt und ob eine Rückkehr zur Waffenruhe gelingen kann, ist völlig unklar. Ermittler in Baden-Württemberg haben etwa 50 betrügerische Internetseiten abschalten lassen. Auslöser war ein Betrugsfall im Schwarzwald, bei dem für eine angebliche Rechtsberatung eine Anzahlung geleistet wurde. Die Internetseiten, die täuschend echt aussehen, wurden im Ausland deaktiviert. Auch viele deutsche Festnetznummern wurden abgeschaltet. Immer mehr von uns nutzen KI-Tools, um bei Fragen zur eigenen Gesundheit schnell eine Diagnose zu bekommen. Die Pronova BKK hat dazu eine Studie veröffentlicht. Demnach hat fast die Hälfte der Bundesbürger vor dem Arztbesuch schon einmal den digitalen Ratgeber gefragt. Besonders bei Jüngeren sei das beliebt, heißt es. Blind vertrauen sollte man der künstlichen Intelligenz bei Beschwerden aber nicht. Oft würden solche KI-Tools mit ungeprüften Daten arbeiten und dabei völlig falsche oder veraltete Informationen liefern, so die Krankenkasse. Dabei fehle der KI das Wichtigste. Und das sei der Blick auf die ganz persönliche Lebenssituation vom Patienten. Das sieht die Mehrheit der Befragten auch so. Sie hält die Einschätzung von Ärzten für deutlich zuverlässiger. Soweit die Meldungen mit Thorsten Adolfs.
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3: Der Montagnachmittag bringt uns viel Sonne und es ist heiß bei bis zu 34 Grad. Dazu gibt es nur ein paar dünne Schleierwolken am Himmel. Es bleibt trocken. Morgen sieht das ganz genauso aus. Sonnig und heiß bei bis zu 34 Grad.
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3: Und hier kommt alles auf 30 Minuten Wartezeit. Los geht's mit der A1. Dortmund Richtung Euskirchen zwischen Burscheid und Kreuzköln Nord. 5 Kilometer Stau, halbe Stunde plus. A2 Dortmund Richtung Hannover zwischen Kreuz Bielefeld und Bielefeld Ost. Auch halbe Stunde und 4 Kilometer Stau. A3 Frankfurt Richtung Oberhausen zwischen dem Kreuz Köln Ost und Kreuz Leverkusen. 9 Kilometer Stau, hier müsst ihr eine Stunde mehr einplanen. A4 Olpe Richtung Aachen zwischen Köln Merheim und Kreuz Köln Süd. 6 Kilometer Stau, 30 Minuten kommen da on top. Und A46 Düsseldorf Richtung Wuppertal zwischen Wuppertal Sonnenborn und Wuppertal Elberfeld. 5 Kilometer, 31 Minuten plus. Gute Fahrt!
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3: Tag zusammen, hallo, Johanna Tänzer hier für euch. Herzlich willkommen an diesem Montagnachmittag. Bin bei euch und spiele euch jetzt gleich hier Taylor Swift. Mittlerweile gibt es auch so erste Schätzungen dazu, wie teuer denn diese ganze Hochzeit im Madison Square Garden in New York von Taylor und Travis gewesen sein soll. Und die liegen so zwischen 20 und 30 Millionen Dollar. Ja. Ich sag mal so, die Frau gehört zu den reichsten Musikerinnen der Welt, ja? Und die hat auch vor der Hochzeit noch 23 Millionen Euro an gute Zwecke gespendet. Ich finde, die darf sich einfach alles gönnen, was sie will. Und wir gönnen uns jetzt hier Opel Light.
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0: Leute, habt ihr schon mal Pitbull gegoogelt?
1: You google Pitbull right now, I come up before the dog.
0: Ja, da kommt nicht der Hund, da kommt Mr. Worldwide, also US-Rapper Pitbull. Das musst du auch erstmal schaffen, ne? Kollege Robert Jans ist da.
2: Hallo.
0: Hallo, und eben dieser Pitbull hat jetzt am Wochenende zusammen mit seinen Fans einen fetten Rekord aufgestellt, ne?
2: Ja, genau, es gibt einen Glatzenrekord.
0: Also, so gut.
2: Ja, also Pitbull-Konzerte sind ja eh immer schon so ein einziger Abriss. Ich meine, bei der Musik, ne, kann die Stimmung auch einfach nur gut sein?
0: Geil.
2: Ja. Und irgendwie hat sich so über die Zeit hinweg bei den Fans der Gag verselbstständigt, sich wie Pitbull auf der Bühne zu kleiden. Und dazu gehört eben auch nicht nur das weiße Hemd, Sonnenbrille und schwarze Krawatte, sondern auch die Glatze auf dem Kopf.
0: Ja, legendär. Ich kenne das von Insta und TikTok. Also Pitbull-Konzerte, die gehen ja ständig viral. Und da sieht man dann immer diese Latex-Glatzen,
2: ja,
0: von allen. Ne?
2: Genau. Und jetzt im Hyde Park hatten eben insgesamt knapp 21.140 Fans. Und die hatten wirklich Leute, die gezählt haben und Drohnen und so, wo man das dann gecheckt,
0: ja,
2: hat. Der rund 70.000 Besucher hatten diese Latex-Glatzen auf dem Kopf.
0: 21.000 von den 70.000?
2: Ja, und das ist Weltrekord.
0: Wow.
2: Und du hast Social Media ja angesprochen, also rund um Pitbull gibt es ja eh so einen krassen Hype. Allein bei Spotify hat er über 88 Millionen monatliche Hörerinnen und Hörer. Seine Konzerte sind mega gefragt. Und jetzt am Wochenende spielt er ja auch zum Beispiel Open Air bei uns in NRW in Düsseldorf. Rund 80.000 Tickets sind da in den Verkauf gegangen. Gibt auch nur noch ganz wenige, ganz teure Restkarten.
0: Und du hast welche aber für, was war das?
2: November.
0: In Dortmund? November, Dortmund.
2: Genau, in Dortmund.
0: Ja.
2: Und
0: geil.
2: Bin mit einer kleinen Gruppe da und wir werden auf jeden Fall auch stilecht mit Glatze und Pilotenbrille da auftauchen. Pitbull selbst, das finde ich auch großartig, feiert den Hype auch total. In seinem Online-Shop verkauft er auch das Mr. Worldwide Kit. Und da ist dann wirklich alles auch drin. Auch halt eben diese Glatzenkappe.
0: Mr. Worldwide ist jetzt Mr. World Record. Danke, ja. Robert. Und dieses Worldwide Kit, ne? Das
2: ist bestellt.
0: Hast du bestellt?
2: Ja, klar.
0: Ich wünsche mir ein Foto.
2: Selten, aber ich finde es auch besser investiert.
0: Pitbull jetzt für euch mit Timba.
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0: Es ist jetzt 3:30.
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0: Zoe Koslowski, guten Tag. Das Auswärtige Amt hat den russischen Botschafter einbestellt. Hintergrund seien die Cyberangriffe von dort. Sie seien völlig inakzeptabel, schrieb das Auswärtige Amt im Online-Dienst X. Sie würden entschlossen beantwortet, auch mit zusätzlichen Sanktionen. Die EU und Großbritannien haben darauf schon mit weiteren Strafmaßnahmen reagiert. Die Folgen der extremen Hitzewelle Ende Juni haben am Vormittag die Politik in NRW beschäftigt. Im Landtag gab es eine Sondersitzung des Gesundheitsausschusses. Dabei ging es um Todesfälle in Krankenhäusern, die hohe Belastung für Rettungsdienste und die Frage, wie sich das Gesundheitssystem in Zukunft besser auf extreme Temperaturen vorbereiten kann. NRW-Gesundheitsminister Laumann sagt, Hitzewarnungen müssten künftig genauso ernst genommen werden wie Warnungen vor Hochwasser oder anderen Unwettern. Das Café 22 an der Freisenstraße in Wanne feiert heute Geburtstag. Seit 4 Jahren ist das Café Anlaufstelle für Menschen mit Suchtproblemen und psychischen Erkrankungen und bietet Beratung, Betreuung und Beschäftigungsmöglichkeiten. Zum Jubiläum gibt es seit heute Mittag ein Programm, unter anderem mit einer Tombola, Essen sowie Trinken. Träger des Café 22 sind die Kardisch GmbH, die Gesellschaft freier Sozialarbeit und das St. Marien-Hospital Eickel. In Krange hat sich ein ungewöhnlicher Diebstahl zugetragen, der offenbar geplant gewesen sein muss. Laut Polizei wurden 3 Lkw-Auflieger entwendet. Dabei seien die Täter dafür mit 3 Sattelschleppern angereist. Zunächst hätten die Kriminellen am Sonntagmorgen gegen 4 Uhr ein Tor zu einem Firmengelände am Westhafen aufgebrochen und eine Schranke beschädigt. Anschließend seien sie mit den Sattelschleppern zurückgekehrt, um die Auflieger anzuspannen. Insgesamt habe das Manöver rund 10 Minuten gedauert. Ob und was die Auflieger geladen hatten und ob auch die Sattelschlepper entwendet wurden, ist noch unklar. Nun bittet die Polizei um Zeugenhinweise. Eine Beschreibung der Männer steht in den Polizeimeldungen auf radioherne.de.
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0: Sonne-Wolkenmix heute, es bleibt aber trocken und dabei ist es heiß bei um die 30 Grad und das sieht auch für die nächsten Tage so aus.
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0: A40 Duisburg-Essen zwischen Essen-Zentrum und dem Dreieck Essen-Ost 2 Kilometer stockender Verkehr. A40 Essen-Dortmund zwischen Bochum-Zentrum und Bochum-Hapen 1 Kilometer stockend. A40 Dortmund-Essen zwischen Bochum-Hammer und Wattenscheid 1 Kilometer Stau. A42 Duisburg-Dortmund zwischen Wanne und dem Kreuz Herne 2 Kilometer stockender Verkehr. Und die A42 Dortmund-Duisburg zwischen dem Kreuz Herne und Wanne 2 Kilometer Stau. Da dauert es 10 Minuten länger. Gute Fahrt euch!
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2: Hallo, hallo. Johanna Tänzer ist hier für euch. Kommt gut durch diesen Montagnachmittag. Das sind Hertz und Purple Disco Machine mit Wonderful Life in der 25 Edition.

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0: Michael Schulte mit 5 AM. Hallo zusammen. Leute, es ist die letzte Woche, also es sind eigentlich die letzten Tage jetzt vor den Sommerferien und dann geht's für einige zumindest ab in den Urlaub, wenn ihr könnt, dann freut ihr euch sicher schon ganz doll. Endlich mal wieder raus, ne? Anderes Essen, andere Location, neue Leute kennenlernen und ganz viele von euch kommen nach dem Urlaub auch nach Hause und haben tatsächlich mal was fürs Leben gelernt.
1: Kein altes Auto kaufen, wenn man es nicht reparieren kann. In Bosnien sind wir liegen geblieben und ich bin mehrfach unter dem Auto gelegen.
2: Ich habe gelernt, dass der Gratis-Uso im Restaurant sehr gut ist. Und den wir dann bestellt haben, weil der so gut war, der war gewöhnungsbedürftig.
3: Die Kinder haben viel gelernt. Laufen, schwimmen.
4: Heute erst gerade vor einer halben Stunde, Stunde einfach mal auf andere Menschen zugehen und einfach freundlich sein, kommt einfach wieder zurück auf einen.
5: Also ich war in Prag und abgesehen davon, dass Prag eine wirklich wunderschöne Stadt ist, finde ich, dass die Menschen da auch super offen waren.
6: Also war das eher eine kulturelle Erkenntnis?
5: Ja, würde ich schon sagen.
0: So, hervorragend. Leute, ich lerne nach jedem Urlaub aufs Neue, dass ich mich einfach nie genug mit Sonnencreme einschmieren kann. Ja, Lichtschutzfaktor 50 ist für mich niemals gut genug.
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1: Mit Thorsten Adolfs. Guten Tag. Wer jetzt in den Sommerferien in den Urlaub fliegen will, profitiert zwar leider nicht mehr davon, aber wahrscheinlich ab dem nächsten Jahr. Die EU stärkt nämlich die Rechte von Flugreisenden, zum Beispiel bei Verspätungen und Ausfällen. Und auch für Familien soll es in Zukunft leichter und günstiger werden, einen Flug zu buchen. Danny Hopper aus dem News-Team, lass uns zuerst aufs Thema Verspätungen schauen. Was ändert sich da für uns?
2: Erstmal gar nicht so viel. Zum Glück muss man aus Passagiersicht sagen, denn die EU-Staaten wollten eigentlich, dass Flugreisende erst ab 4 Stunden Verspätung eine Entschädigung bekommen und dann noch weniger Geld als bisher. Da hat sich das Europaparlament aber durchgesetzt. Es bleibt bei Entschädigungen ab 3 Stunden. Neu ist, dass die Airline-Passagiere innerhalb von 4 Tagen nach der Reise schriftlich darüber informieren muss, was deren Rechte sind und auch, wie sie die geltend machen. Außerdem müssen sie bald standardmäßig den Preis mit Handgepäck anzeigen. Das soll es leichter machen, Flugpreise zu vergleichen. Und bei Problemen haben Fluggäste in vielen Fällen das Recht darauf, anders befördert zu werden. Das kann über eine andere Strecke, mit einer anderen Airline oder auch per Bahn passieren.
1: Ich habe es gerade schon gesagt, auch die Rechte für Familien werden gestärkt.
2: Genau, Kinder unter 14 Jahren dürfen im Flieger direkt neben den Eltern sitzen, ohne dass man jetzt nochmal extra für eine Sitzplatzreservierung zahlt. Das gilt auch für Schwangere und für Menschen mit Behinderung und deren Begleitung. Außerdem müssen Airlines Schreibfehler im Namen auf Tickets kostenlos korrigieren. Kennt man ja, da hat man bei der Buchung aus Versehen einen Buchstaben zu viel eingetippt und für die Korrektur bist du dann schnell mal 100 Euro los. Das soll es nicht mehr geben. Die neuen Regeln sollen Mitte des nächsten Jahres in Kraft treten. Sie gelten dann für alle Flüge, die von einem Flughafen innerhalb der EU abheben. Bei Flügen, die in der EU landen, gelten sie nur, wenn die Airline ihren Sitz in der EU hat.
1: Dankeschön, Danny. Und jetzt weitere Meldungen im Überblick. Deutschlands Digitalbranche warnt vor einem Social-Media-Verbot für Kinder, wie es die EU-Experten vorschlagen. So ein Verbot sei der falsche Weg, heißt es vom Branchenverband Bitkom. Medienkompetenz entstehe durch begleitete Praxis und nicht durch Ausschluss. Schon heute seien Plattformen zu Schutzmaßnahmen verpflichtet, so der Verband. Entscheidend sei, dass die bestehenden Regeln konsequent umgesetzt und durchgesetzt würden. Bei VW könnten weltweit rund 50.000 Arbeitsplätze wegfallen, wenn sich bei den Arbeitskosten nichts ändert. Das hat Konzernchef Blume gesagt. Bei VW würden die Kosten ungefähr ein Fünftel über den Kosten vergleichbarer Unternehmen liegen. Südlich von Paris brennt es auf einer Fläche von rund 800 Hektar. Das entspricht der Größe von ungefähr 1.100 Fußballfeldern. Der Waldbrand hat zeitweise den Reiseverkehr aus der Hauptstadt in Richtung Süden behindert. Rund 200 Menschen wurden in Sicherheit gebracht. Die Feuerwehr setzt mehrere Löschflugzeuge ein, um die Flammen unter Kontrolle zu bringen. In Lippstadt haben Polizisten ihren Augen nicht getraut. Sie stoppten dort ein Wohnmobil, bei dem nicht nur die Windschutzscheibe, sondern auch alle anderen Scheiben fehlten. Das stelle ein erhebliches Sicherheitsrisiko dar, so die Beamten. Und es wurden noch weitere Mängel festgestellt. Das Wohnmobil sei von der Verkehrssicherheit in etwa so weit entfernt wie die deutsche Fußballnationalmannschaft vom WM-Titel, heißt es. Dem Fahrer des Wohnmobils, bei dem es sich eher um einen rollenden Schrotthaufen handle, sei die Weiterfahrt untersagt worden. Und das waren die Nachrichten mit Thorsten Adolfs.
3: Das Wetter. Sonnig, heiß, bei Höchstwerten bis 32 Grad. Und das bis in den Abend hinein. Die Nacht bringt einen sternklaren Himmel. Im Laufe der zweiten Nachthälfte können ganz vereinzelt vielleicht ein paar kleinere Schauer oder Gewitter entstehen. Meist bleibt es aber trocken. Die Luft kühlt sich nicht mehr so gut ab. Die Tiefstwerte liegen nur noch bei 20 Grad. Morgen geht's mit Sonnenschein und ein paar Wolken los. Auch in der zweiten Tageshälfte gibt es wieder viel Sonne mit bis zu 32 Grad. Und so geht's an den nächsten Tagen auch weiter.
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3: A42 Duisburg Richtung Dortmund. Zwischen Gelsenkirchen-Bismarck und dem Kreuz Herne 4 Kilometer Stau. A42 Dortmund Richtung Duisburg. Zwischen Baukau und Krange 2 Kilometer Stau. A43 Wuppertal Richtung Recklinghausen. Zwischen dem Kreuz Bochum und Eickel 3 Kilometer Stau. Und die A43 Recklinghausen Richtung Wuppertal. Zwischen Eickel und Bochum 2 Kilometer Stau.
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3: Mit Olli Grabowski. Ich grüße euch.

0: Pink, Runaway, 16.10 Uhr, 10 nach 4, hier ist Radio Hörner am Montagnachmittag. Das Café 22 feierte heute schon seinen 4. Geburtstag. Die Anlaufstelle für sucht- und psychisch erkrankte Menschen hatte es anfangs aber nicht leicht, sagt Christine Pfotenhauer, die Geschäftsführerin der Jugendkonflikt- und Drogenberatung.
1: Also man muss ja sagen, bevor wir aufgemacht haben, gab es ja schon einiges an Kritik, Ängste und Befürchtungen in unsere Richtung. Gerade hier im Stadtgebiet und im Stadtteil hatte man Ängste und Sorgen, wie sich das Café hier integrieren wird.
0: Aber nach 4 Jahren ist die Angst im Umfeld vor drogensüchtigen Menschen, die sich dann dort in der Straße ständig aufhalten, quasi verflogen.
1: Inzwischen kann ich sagen, die Rückmeldungen sind überwiegend positiv, die Nachbarn sind happy, es ist viel sauberer rundherum. Natürlich gibt es immer mal noch das ein oder andere Problemchen an der einen oder anderen Stelle. Aber trotzdem ist halt für uns klar, aufgeben ist keine Option. Und die Menschen, die bei uns täglich ein- und ausgehen und einfach hier sie selbst sein können, ist wichtig und muss am Leben gehalten werden.
0: Als AGH-Maßnahme wurde vor 4 Jahren losgelegt, also eine vom Jobcenter geförderte zusätzliche Beschäftigung für

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0: Es ist 16.30 Uhr.
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2: Mit Zoe Koslowski, guten Tag. Wer jetzt in den Sommerferien in den Urlaub fliegen will, profitiert zwar leider nicht mehr davon, aber wahrscheinlich ab dem nächsten Jahr. Die EU stärkt nämlich die Rechte von Flugreisenden, zum Beispiel bei Verspätungen und Ausfällen. Und auch für Familien soll es in Zukunft leichter und günstiger werden, einen Flug zu buchen. Die Folgen der extremen Hitzewelle Ende Juni haben am Vormittag die Politik in NRW beschäftigt. Im Landtag gab es eine Sondersitzung des Gesundheitsausschusses. Dabei ging es um Todesfälle in Krankenhäusern, die hohe Belastung für Rettungsdienste und die Frage, wie sich das Gesundheitssystem in Zukunft besser auf extreme Temperaturen vorbereiten kann. NRW-Gesundheitsminister Laumann sagte, Hitzewarnungen müssten künftig genauso ernst genommen werden wie Warnungen vor Hochwasser oder anderen Unwettern. Das Café 22 feiert heute sein vierjähriges Bestehen. Die Anlaufstelle für Sucht- und psychisch erkrankte Menschen in Wanne wird von der Kadisch GmbH, der Gesellschaft Freie Sozialarbeit und dem St. Marien-Hospital Eickel getragen. Nach anfänglicher Skepsis in der Nachbarschaft habe sich das Café inzwischen fest am Standort etabliert, sagt Christine Furtenhauer von der Jugendkonflikt- und Drogenberatung. Inzwischen werde die Einrichtung sogar von Anwohnerinnen und Anwohnern besucht.
3: Das Café 22 ist ein Leuchtturmprojekt. Wir haben so lange gebraucht, ehe wir das durch hatten, ehe wir entsprechende Räumlichkeiten gefunden hatten. Und es wird so gut angenommen, dass über eine Schließung des Café 22 will ich gar nicht drüber nachdenken. Wohin mit den ganzen Menschen?
2: Gerade in den Zeiten, in denen sich die Drogen- sowie Konsummuster immer wieder veränderten und die Anzahl der Drogentoten steige, sei eine Einrichtung wie das Café 22 in der Stadt unverzichtbar, hieß es weiter. Gemeinsam gefeiert wurde der Geburtstag heute Mittag vor Ort an der Freisenstraße in Wanne. Ein 15-jähriger Herner hat sich bei einem Verkehrsunfall schwer verletzt. Laut Polizei sei der Jugendliche gestern Abend gegen 18.30 Uhr mit einem E-Scooter auf dem Parkplatz des Hannibal-Centers gefahren. Ein Zeuge habe dann beobachtet, wie der 15-Jährige gestürzt sei. Wie es zu dem Sturz gekommen ist, sei noch ungeklärt. Wegen des Ruhetags sei der Parkplatz jedenfalls leer gewesen, sodass eine Beteiligung anderer Verkehrsteilnehmer derzeit ausgeschlossen werde. Weitere Zeugen können sich bei der Polizei melden. Die Quinoa-Sekundarschule in Herne hat einen Meilenstein erreicht. Sie hat ihren ersten 10. Jahrgang verabschiedet. Dabei ist das Schulmotto aufgegangen. Keiner verlässt die Schule ohne Abschluss. Alle Jugendlichen waren vorher von anderen Herner Schulen an die Quinoa gewechselt. Die Einrichtung setzt auf individuelle Förderung, um die Bildungschancen von Kindern mit Lernschwierigkeiten oder zum Beispiel aus sozial benachteiligten und bildungsfernen Familien zu verbessern. Die Quinoa-Schule am Drögenkamp wurde im Jahr 2022 eröffnet. Mehr dazu später noch bei Radio Herne am Nachmittag mit Oliver Grabowski. Und das waren die Radio Herne Nachrichten mit Zoe Koslowski.
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0: Naja, heiß ist es. 32 Grad haben wir, Sonne pur. Und so geht es auch in den Abend hinein. Die Nacht bringt einen sternenklaren Himmel. Vielleicht kann es mal einen kleinen Schauer geben oder auch ein kleines Gewitter. Es bleibt aber meist trocken. Die Luft kühlt sich nicht mehr so gut ab. Die Tiefstwerte liegen bei 20 Grad. Morgen geht es mit Sonnenschein und ein paar Wölkchen los. Auch in der zweiten Tageshälfte viel Sonne mit 32 Grad. Und so bleibt es auch erstmal die nächsten Tage.
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0: A42 Dortmund Richtung Duisburg zwischen Gelsenkirchen-Hessler und dem Kreuz Essen-Nord. 1 Kilometer stockender Verkehr. A43 Recklinghausen Richtung Wuppertal zwischen dem Kreuz Recklinghausen und Recklinghausen-Hochlamark. Da gibt es dichten Verkehr. Und dann nochmal die A43 Recklinghausen Richtung Wuppertal. Da gibt es nochmal zwischen dem Kreuz Herne und Riemke 1 Kilometer Stau.
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1: Jennifer Lopez und David Guetta, Save Me Tonight.

0: 16:40, 20:05, hier ist Radio Herne am Montagnachmittag bei 32 Grad. Unfassbar. Ich sage euch mal was. Den Playboy kaufe ich nur wegen der Interviews. Wir alle wissen, das ist kompletter Blödsinn. Den kauft man nämlich wegen der Witze, die da drin stehen.
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4: Simone Ballack ist nicht nur 50 geworden, sondern auch in der aktuellen Ausgabe des Playboys zu sehen. Ja, und das hat mich überrascht. Ich meine, dass es diese Zeitung noch gibt. Ich dachte, spätestens seit OnlyFans ist da ein ganzes Regal frei geworden im Kiosk. Für, was weiß ich, Fisch und Fang oder, ja, schöne Popos. Und ich freue mich ja auch. Im Playboy stehen immer noch die besten Witze und ab und zu was über Porsche. Aber die machen das auch gut beim Playboy. Das sind wirklich immer ästhetische Bilder, muss man sagen. Wie die das da immer anrichten, einfach toll. Ich bin überzeugt, dass die Playboy-Fotografen sogar meine alte Tante Ilse noch scharf ablichten könnten. Und die hatte in ihrem Alter nicht das Potenzial einer Desiree Nick. Ja, Tante Ilse hat noch nie Sport getrieben. Sternzeichen Frankfurter Kranz, Aszendent Buttercreme. Mein Vater hat immer gesagt, ja, Ilse, ne? Vom Weiben schön, aber bei Weiben nicht schön. Aber der war schließlich ihr Bruder, der durfte das sagen.
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chillige Nummer hier. Olivia Dean, So Easy to Fall in Love um 16.48 Uhr. Ich sage euch was, Sachen gibt's, die gibt's eigentlich gar nicht. Die Leute klauen mittlerweile wirklich alles, was nicht nied- und nagelfest ist. Das muss man sich mal vorstellen. Unbekannte haben einen Bollerwagen aus einer Garage in Herne mitgehen lassen. Jetzt ist das aber kein gewöhnlicher Bollerwagen, sondern der, der immer beim Sternsingen am Dreikönigstag im Herner Süden Anfang des Jahres zum Einsatz kommt und mit den Kindern durch die Straßen zieht. Es ist ein Holzhandwagen mit richtigen Reifen. Er hat ein gelbes Verdeck der Firma Berg mit vielen Sternsinger-Aufklebern. Die Besitzer hoffen sehr, dass es sich nur um einen Scherz handelt und die Diebe ihn wieder zurückbringen. Es ist schließlich ein besonderer Wagen, der den Neujahrssegen bringt, sagen sie. Wer was weiß, darf sich gerne hier bei uns melden. Wir leiten das dann weiter.

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1: Mit Thorsten Adolfs. Guten Tag. Seit Tagen wird gerätselt und spekuliert, wie viele Jobs bei VW wegfallen könnten. Heute hat sich Konzernchef Blume dazu geäußert und zum ersten Mal konkrete Zahlen genannt. In einem internen Interview im Volkswagen Intranet spricht er weltweit von rund 50.000 Stellen. Danny Hopper aus dem News-Team, die würden auf das schon vereinbarte Ziel von 50.000 Stellen bis 2030 nochmal obendrauf kommen.
2: Ja, und dann sind wir auch bei den bis zu 100.000 Stellen, die ja schon seit Tagen durch die Medien geistern. VW will vor allem in der Verwaltung und bei der Infrastruktur sparen. Noch immer legen die Kosten 20% über dem Durchschnitt vergleichbarer Unternehmen, sagt Blume. Wie viel Personal man am Ende wirklich abbauen müsse, stehe noch nicht fest. Man schaue sich zurzeit alle Marken, Gesellschaften und Regionen an, um dann zu prüfen, wo man Anpassungen vornehmen müsse.
1: Spekuliert wird ja auch über Standortschließungen. Da fielen zuletzt die Namen der Werke in Hannover, Emden, Zwickau und Neckarsulm.
2: Ja, und genau diese vier Werke nannte Blume auch. Von Schließungen sprach er zwar nicht. Er sagte wörtlich, die Wahrheit sei, dass man heute für diese Werke in den 30er Jahren noch keine wettbewerbsgerechte Belegung bestätigen könne. Heißt übersetzt, für die Zeit ab 2030 gibt es für diese vier Werke noch keine Garantie. Blume betonte aber, dass man nach alternativen Lösungen suche. Hier nannte er als Beispiel den Standort Osnabrück. Dort versucht man ja, das Werk für die Rüstungsindustrie zu öffnen. Die Gespräche seien auch schon fortgeschritten, sagte Blume.
1: Danke, Danny. Und jetzt weitere Meldungen im Überblick. Ein europäisches Expertengremium spricht sich für ein Social-Media-Verbot in der EU für Kinder unter 13 Jahren aus. Solange Online-Dienste sie nicht vor Suchtgefahren, Gewaltdarstellungen und Hassrede schützen würden, seien auch Beschränkungen für ältere Jugendliche denkbar. Einige EU-Länder planen eigene Social-Media-Verbote. In Deutschland setzt man dagegen auf eine EU-weite Lösung. Weil sich die USA und der Iran wieder gegenseitig angreifen, hat der Ölpreis deutlich zugelegt. Das Barrel kostet mittlerweile wieder fast 80 Dollar. Aus Washington heißt es, die US-Streitkräfte seien bereit, die Freiheit des zivilen Schiffsverkehrs in der Straße von Hormuz zu verteidigen. In den ersten Wochen und Monaten des Konflikts war der Ölpreis zeitweise auf mehr als 126 Dollar pro Barrel geklettert. Die Bahn hat nach eigenen Angaben in diesem Jahr bis jetzt 70 von geplanten 130 Bahnhöfen saniert. Es gehe darum, die Fahrten schon vor dem Start so positiv wie möglich zu machen, heißt es aus dem Bundesverkehrsministerium. Das gelte vor allem für die Aspekte Sauberkeit, Sicherheit und Barrierefreiheit. Die Polizei warnt vor der sogenannten Blackout-Challenge, die in sozialen Medien die Runde macht. Dabei schnüren sich Kinder und Jugendliche die Luft ab, um einen kurzen Rauschzustand durch Sauerstoffmangel im Gehirn zu erleben. Die Challenge existiert in verschiedenen Formen schon seit Jahrzehnten. Durch die Algorithmen sozialer Netzwerke hat sie sich zuletzt aber sehr schnell verbreitet. TikTok und andere Plattformen sperren entsprechende Suchbegriffe und Verweise darauf mittlerweile rigoros. Auslöser ist jetzt der Fall eines 12-Jährigen aus Mecklenburg-Vorpommern, der von einem Mitschüler bis zur Bewusstlosigkeit gewürgt wurde. Es heißt, der Junge habe den Mitschüler selbst darum gebeten. Laut Polizei kann das Würgen zu schweren Verletzungen, dauerhaften Schäden oder sogar zum Tod führen. Soweit die Meldungen mit Thorsten Adolfs.
3: Das Wetter. Heiß und sonnig mit 32 Grad, so geht's in den Abend hinein. Die Nacht bringt auch einen sternenklaren Himmel und es kühlt sich nicht wirklich ab, es geht runter auf 20 Grad. Morgen geht's mit Sonne und ein paar Wölkchen los. In der zweiten Tageshälfte gibt's ganz viel Sonne und wiederum mit 32 Grad und so geht's auch in den nächsten Tagen weiter.
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3: A42 Duisburg Richtung Dortmund, zwischen Wanne und dem Kreuz Herne 2 Kilometer stockender Verkehr. A42 Dortmund Richtung Duisburg, zwischen Gelsenkirchen-Hessler und dem Kreuz Essen-Nord 1 Kilometer stockender Verkehr. Und die A43 Recklinghausen Richtung Wuppertal, zwischen dem Kreuz Herne und Riemke 1 Kilometer stockender Verkehr.
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0: Pläne gibt es seit 2022 mit dem Ziel, niemand soll die Schule ohne Abschluss verlassen. Jetzt hat der erste 10. Jahrgang gezeigt, dass das Konzept funktioniert. Ganz zur Freude vom ehemaligen Lehrer Hermann Kuhl.
1: Die Kinoa-Schule ist eine Sekundarschule und mit diesem 10. Jahrgang haben wir die erste 10. Klasse entlassen überhaupt. Darauf sind wir sehr stolz, dass wir uns tatsächlich jetzt auch in der Herner Schullandschaft etablieren können. Und so wie ich die Sachen übersehe und wenn ich mir die Zeugnisse angucke, so ist uns auch dieser erster Aufschlag ziemlich gut gelungen.
0: Über 60% aus dem Jahrgang haben den mittleren Schulabschluss geschafft und davon dürfen nochmal fast alle die gymnasiale Oberstufe besuchen. Für einen Schüler, der aus dem Abschlussjahrgang kommt, Luca Zittrich, geht's aber woanders hin.
2: Also ich gehe jetzt nach den Ferien auf das EWK in der Steinstraße und mache dann dort mein Fachabitur in Gesundheit und Soziales mit Profil Sport. Und danach würde ich gerne zum Bund gehen, heißt Grundausbildung und dann in eine Offizierslaufbahn rein.
0: Und das hätte niemand vorher gedacht. Luca kam nämlich als Quereinsteiger mit Lernschwierigkeiten auf die Quinoa-Schule. Der erste Abschlussjahrgang der Schule zeigt jetzt, mit der richtigen Unterstützung können auch schwierige Bildungswege erfolgreich sein. Das Motto der Schule bleibt dabei klar: Niemand geht ohne Abschluss.

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2: Mit Zoe Koslowski, guten Abend. Seit Tagen wird gerätselt und spekuliert, wie viele Jobs bei VW wegfallen könnten. Heute hat sich der Konzernchef dazu geäußert und zum ersten Mal konkrete Zahlen genannt. In einem internen Interview im Volkswagen-Intranet spricht er weltweit von rund 50.000 Stellen. Die würden auf das schon vereinbarte Ziel genauso vielen Stellen bis 2030 nochmal obendrauf kommen. Ein europäisches Expertengremium spricht sich für ein Social-Media-Verbot in der EU für Kinder unter 13 Jahren aus, solange Online-Dienste sie nicht vor Suchtgefahren, Gewaltdarstellungen und Hassrede schützen würden, seien auch Beschränkungen für ältere Jugendliche denkbar. Einige EU-Länder planen schon eigene Social-Media-Verbote. In Deutschland setzt man dagegen auf eine EU-weite Lösung. Das Café 22 an der Freisenstraße in Wanne feiert heute Geburtstag. Seit 4 Jahren ist das Café Anlaufstelle für Menschen mit Suchtproblemen und psychischen Erkrankungen und bietet Beratung, Betreuung und Beschäftigungsmöglichkeiten. Gerade in den Zeiten, in denen sich die Drogen- sowie Konsummuster immer wieder veränderten und die Anzahl der Drogentoten steige, sei eine Einrichtung wie das Café 22 in der Stadt unverzichtbar, hieß es von den Trägern. Dazu zählen die Kadisch GmbH, die Gesellschaftsfreie Sozialarbeit und das St. Marienhospital. Am Herner Bahnhof müssen wir uns ab heute auf Verkehrsbeeinträchtigungen einstellen. Die Stadtentwässerung beginnt am Westring mit Kanalarbeiten. Betroffen sind die Kreuzungsbereiche mit dem Bahnhofsplatz und der Kranger Straße. Während die Bauarbeiten laufen, ist die Zufahrt vom Westring in die Kranger Straße gesperrt. Außerdem gibt es nur wenige Parkmöglichkeiten. Die Stadtentwässerung nutzt aber ein spezielles Verfahren, wodurch die Maßnahme voraussichtlich innerhalb einer Woche abgeschlossen werden kann. 3 Tage Landtagsabgeordnete sein. Dafür können sich junge Menschen jetzt noch bewerben. Dabei erfahren sie, wie ein Parlament arbeitet oder auch, wie sich eine Fraktion organisiert. Außerdem wird es eine Plenarsitzung mit allen Teilnehmerinnen und Teilnehmern geben, deren Beschlüsse dann an den Hauptausschuss weitergeleitet werden. Wer in die Rolle von Hernes Landtagsabgeordneten Alexander Vogt von der SPD oder Thomas Nückel von der FDP schlüpfen möchte, kann sich noch bis morgen per Mail direkt bei Ihnen melden. Kosten für Unterkunft, Verpflegung und eine Fahrtkostenpauschale übernimmt der Landtag. Kontaktinfos stehen auf radioherne.de. Und das waren die Radio Herne Nachrichten mit Zoe Koslowski.
1: Das Wetter
0: sieht ziemlich gut aus. Sonne pur, 32 Grad, bisschen warm. Und so geht's auch in den Abend hinein. Die Nacht bringt einen sternenklaren Himmel. Es kühlt sich auf 20 Grad runter. Morgen geht's mit Sonne pur weiter. Und auch morgen erwarten uns 32 Grad, so wie übermorgen und überübermorgen. Es bleibt also fast die ganze Woche so heiß. Erst zum Wochenende kühlt es sich ein bisschen ab.
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0: A42 Duisburg Richtung Dortmund zwischen Wanne und dem Kreuz Herne 1 Kilometer stockender Verkehr. A42 Dortmund Richtung Duisburg zwischen Essen-Altenessen und dem Kreuz Essen-Nord, da gibt es dichten Verkehr. A43 Wuppertal Richtung Recklinghausen zwischen dem Kreuz Bochum und Riemke 2 Kilometer Stau. Und dann haben wir noch einen Blitzer, und zwar auf der Wiescher Straße in der 30er-Zone. Da wird in beiden Richtungen geblitzt. Das hat uns der Klaus gemeldet. Danke, Klaus, dafür.
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0: Whitney Houston, I Wanna Dance With Somebody um 17.41 Uhr, 19 Minuten vor 6. Hier ist Radio Herne am Montagnachmittag. Die Hitzewelle Ende Juni hat Nordrhein-Westfalen schwer getroffen. Besonders ältere und kranke Menschen waren gefährdet und auch Krankenhäuser und Rettungsdienste kamen an ihre Grenzen. Nach Todesfällen in Kliniken laufen inzwischen Ermittlungen. Gleichzeitig diskutiert die Politik über Konsequenzen für den Hitzeschutz. Heute hat sich der Gesundheitsausschuss des Landtags in einer Sondersitzung mit den Folgen beschäftigt. José Nasyandi aus unserem Landtagsstudio hat die Sitzung verfolgt. José, im Mittelpunkt stehen die Todesfälle in Krankenhäusern. Was ist nach der Sondersitzung heute der aktuelle Stand der Ermittlungen?
1: Ja, im Moment prüft die Staatsanwaltschaft mehrere Todesfälle. Nach den 12 Fällen in einem Krankenhaus in Leverkusen wurden 7 Todesermittlungsverfahren eingeleitet. 3 davon wurden aber schon wieder eingestellt. Noch offen sind also 4 Verfahren. Wichtig ist, Ermittlungen bedeuten nicht automatisch, dass ein Krankenhaus Fehler gemacht hat. Geprüft wird jetzt, ob es möglicherweise ein menschliches Mitverschulden gegeben hat, zum Beispiel durch unterlassene Schutzmaßnahmen. Die Klinik selbst betont immer wieder, die Zahl der Todesfälle sei für den Zeitraum nicht ungewöhnlich hoch gewesen.
0: Die Hitze hat aber offenbar das gesamte Gesundheitssystem gefordert. Was will die Landesregierung jetzt konkret besser machen?
1: Ja, NRW-Gesundheitsminister Laumann sagt, Hitzewarnungen müssen künftig genauso ernst genommen werden wie Warnungen vor Hochwasser oder anderen Unwettern. Diskutiert wird, die Warnstufen des Deutschen Wetterdienstes stärker mit konkreten Maßnahmen in den Krankenhäusern und auch in den Pflegeeinrichtungen zu verknüpfen. Gleichzeitig macht Laumann auch klar, für größere bauliche Veränderungen gibt es aktuell kein zusätzliches Geld vom Land. Und wir müssen uns auch die Zahlen angucken. Am besonders heißen Samstag Ende Juni gab es in NRW fast 5000 Rettungswageneinsätze mehr als an einem normalen Samstag. Die Opposition hat hier viele Fragen gestellt, die nicht beantwortet wurden. Zum Beispiel, wie Medikamente in Einrichtungen bei hohen Temperaturen sicher gelagert werden können.
0: Das Gesundheitssystem in NRW war während der Hitzewelle im Juni ziemlich gefordert und teilweise sogar überfordert. In einer Sondersitzung des Gesundheitsausschusses im NRW-Landtag wurden die Konsequenzen diskutiert. Einzelheiten waren das von José Nasyandi. Danke nach Düsseldorf.

E-Sportfreunde Stiller mit Applaus. Applaus um 17 Uhr und 49 Minuten, 11 Minuten vor 6. Applaus, Applaus. Ja, wir haben den Montag geschafft, bald ist Wochenende. Ich würde sagen, macht euch einen schönen Abend. Macht's Beste draus, verbrennt euch nicht den Pelz. Morgen hören wir uns wieder. Ab 16 Uhr stehe ich hier an dieser Stelle und ich sage Tschüss, bis dahin. Ich bin Olli Grabowski.

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1: Mit Ralf Bosse. Heute vor 12 Jahren war Deutschland Weltmeister. Der Abend von Rio mit Götzes Tor, dem Jubel und dem Gefühl, ganz oben angekommen zu sein, gehört bis heute zu den größten Momenten des deutschen Fußballs. Während bei dieser WM jetzt die letzten 4 Mannschaften um den Titel kämpfen, bleibt für Deutschland nur der Blick zurück. Vielleicht macht genau das den 13. Juli in diesem Jahr ein wenig wehmütig. Die Erinnerung an einen unvergesslichen Triumph ist geblieben. Die Hoffnung auf den nächsten muss noch ein bisschen warten.
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2: Mit Thorsten Adolfs. Guten Abend. Die Hoffnung auf einen Frieden im Irankrieg ist erstmal wieder dahin. Seit Tagen stehen die Zeichen wieder auf Eskalation. Schon zum 4. Mal in weniger als einer Woche haben die USA Ziele im Iran angegriffen. Der Iran hat darauf mit Angriffen auf Kuwait, Bahrain und Jordanien reagiert. Denny Hoppe aus dem News-Team, wie man unter diesen Umständen wieder zurück an den Verhandlungstisch kommen will, ist unklar.
3: Ja, es ist aktuell die größte Eskalation, seitdem man sich Anfang April auf eine Waffenruhe geeinigt hatte, und die Fronten sind verhärtet. Die USA werfen Teheran vor, sich nicht an die Vereinbarungen zu halten. Der Iran sagt, die USA hätten mit ihren Angriffen alle diplomatischen Bemühungen der vergangenen Monate zunichte gemacht. Knackpunkt ist die Straße von Hormuz. Der Iran nutzt sie weiter als Druckmittel. Auch heute sollen dort wieder Warnschüsse auf Schiffe abgegeben worden sein. Durch die Angriffe und Drohungen ist der Schiffsverkehr in der Meerenge quasi wieder zum Erliegen gekommen, und das wollen die USA auf keinen Fall hinnehmen. US-Präsident Trump hat dem Sender Fox News jetzt gesagt, dass man die Straße von Hormuz übernehmen werde und dass man sich den Schutz der Meerenge auch bezahlen lasse. Die USA könnten sich dann Schutzengel nennen, sagte Trump. Gleichzeitig hat er angekündigt, dass die USA die Seeblockade gegen iranische Häfen wieder einsetzen werden. Allen anderen Ländern solle ein fairer und offener Zugang zur Meerenge möglich sein. Aus Teheran hieß es direkt, man werde ein Eingreifen der USA in der Straße von Hormuz unter keinen Umständen zulassen. Also das klingt alles nach noch mehr Eskalation.
2: Dankeschön, Danny. Und jetzt weitere Meldungen im Überblick. Nachdem Deutschland den russischen Botschafter einbestellt hat, ist jetzt auch der deutsche Botschafter in Moskau vorgeladen worden. Ein Grund dafür wurde nicht genannt. Das Auswärtige Amt hatte russische Cyberattacken als Begründung für das Gespräch angegeben. Sie seien völlig inakzeptabel, heißt es aus Berlin. VW-Chef Blume hat zum ersten Mal konkrete Zahlen zum möglichen Stellenabbau genannt. Sollten die Kosten so bleiben, wie sie sind, seien weltweit rund 50.000 Jobs betroffen. Im Moment würden die entsprechenden Kosten beim Konzern 20% über dem Durchschnitt vergleichbarer Unternehmen liegen, so Blume. Im Mittelstand in Deutschland ist die Investitionsbereitschaft gesunken, und zwar auf den niedrigsten jemals gemessenen Stand. Laut einer Umfrage der DZ Bank plant nur noch etwas mehr als die Hälfte der Unternehmen, innerhalb der nächsten 6 Monate Geld in den eigenen Betrieb zu stecken. Und jeder 5. Mittelständler rechnet bis Anfang nächsten Jahres damit, dass die Geschäfte schlechter als bisher laufen werden. 5 Jahre nach der verheerenden Flutkatastrophe zieht NRW eine positive Bilanz beim Katastrophenschutz. Landesinnenminister Reul sagt, dass der Katastrophenschutz jetzt deutlich schlagkräftiger als früher ist. Dafür hat NRW in jede Menge neue Ausrüstung investiert. Es gibt jetzt zum Beispiel spezielle Boote, mit denen Retter auch in starker Strömung klarkommen, mobile Dämme gegen Hochwasser und starke Notstromaggregate. Außerdem wurde ein Teil der Einsatzfahrzeuge speziell für die Bedingungen hier in NRW angepasst. Auch digital wird ordentlich aufgerüstet. Die Einsatzkräfte haben jetzt Zugriff auf eine 3D-Karte von ganz Nordrhein-Westfalen. Das ist für Behörden extrem hilfreich, weil sie das Gelände bei Waldbränden, Hochwasser oder extremem Starkregen viel besser einschätzen können. Und das waren die Nachrichten mit Thorsten Adolfs.
4: Das Wetter.
5: Wer überlegt hat, sich endlich mal so einen Airfryer zuzulegen, ne? Einfach das entsprechende Essen in die Dachgeschosswohnung werfen, 5 Minuten alle Fenster zu, fertig. Es bleibt weiter heiß, auch morgen 28 bis 34 Grad maximal. Dazu eine Menge Sonne. Hier und da kann es aber auch morgen gewittern, und zwar ordentlich, mit Starkregen, mit Hagel und mit Sturm. In der Nacht jetzt nur in Ausnahmefällen mal Schauer und Gewitter möglich, und es wird frischer, auf 20 bis 15 Grad landen wir am Tiefpunkt. Das ist doch toll.
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5: Können wir im Auto noch ein bisschen die kühle Klimaanlagenluft genießen. Es ist noch einiges los. Hier die Staus ab 15 Minuten Wartezeit. A1 Euskirchen-Dortmund zwischen Köln-Löwenich und Kreuz-Leverkusen-West 9 Kilometer 25 Minuten. A4 Olpe-Aachen zwischen Kreuz-Köln-Ost und Kreuz-Köln-Süd 6 Kilometer, auch da 25 Minuten plus. A30 Osnabrück-Rheine zwischen Hörstel und Rheine-Kanalhafen 2 Kilometer 22 Minuten. Und A57 Krefeld-Nimwegen zwischen Krefeld-Gartenstadt und Mörs-Hülst 5 Kilometer, 20 Minuten. Gute Fahrt, kommt gut durch.
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5: Es ist ja wirklich ein Rätsel, ne? Seht ihr gerade auch immer wieder diese Leute? Oder seid ihr vielleicht sogar so welche, die auch schön bei 34 Grad Außentemperatur durchgehend lebendig und frisch aussehen und nicht wie so eine halb geschmolzene Pizza vier Käse? Wie bitte machen die das? Gehen die einmal die halbe Stunde heimlich irgendwo duschen? Oder sind das einfach sehr kaltblütige Menschen? Oder ziehen die sich jeden Morgen einmal so einen kompletten Antitranspirant-Deo-Roller über den ganzen Körper? Ich bin Sebastian Pulli, ich bin schon ganz froh, wenn ich es schaffe, in den nächsten 6 Stunden nur so ein bisschen ins Mischpult zu schwitzen. Haltet durch und schönen Feierabend.

0: vom Soundtrack von Toy Story 5, I Knew It, I Knew You, Taylor Swift.
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0: Jetzt gehen wir einmal musikalisch nach Berlin. Schön barfuß über den voll versiegelten Asphalt. Berlin bei 30 Grad, nochmal extra hart, ne? Weil man ja so richtig schwitzt im schwarzen Latex-Outfit und unter der ledernen Hundemaske. So, jetzt ein Song, der ist einer der größten Hymnen für die Stadt. Von einer der vielleicht besten deutschen Bands. So einmal die heiße Hauptstadtluft atmen, wie man das da so macht. Oben ohne ans Fenster der pulsierenden Metropole setzen. Ghetto Blaster richtig laut in Richtung Straße. Das hier ist Seed, dickes B.

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1: Also jetzt gerade klingt Gewitter mit Starkregen und Hagel und Sturm ja sehr erfrischend, ne? Kann's morgen geben über den Tag, aber meistens ist doch sonnig und trocken. Dazu ähnlich heiß wie heute, 28 bis 34 Grad in der Spitze. Jetzt in der Nacht wird's erstmal ein bisschen frischer, da landen wir so bei 20 bis 15 Grad. Halleluja.
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1: Nach wie vor gut was los, hier die Staus ab einer Viertelstunde Wartezeit. Starten wir mit der A1 Euskirchen-Dortmund, da aktuell zwischen Köln-Bocklemünd und Kreuz Leverkusen-West 8 Kilometer, 22 Minuten plus. A1 Dortmund-Euskirchen zwischen Kreuz Leverkusen und Kreuz Köln-Nord, 2 Kilometer, eine Viertelstunde. A4 Olpe-Aachen zwischen Kreuz Köln-Ost und Kreuz Köln-Süd, da haben wir 6 Kilometer, 23 Minuten. Und die A30 Osnabrück Richtung Rheine zwischen Ibbenbüren-West und Rheine, da 6 Kilometer Stau, ist eine knappe halbe Stunde. Haltet durch, kommt gut an.
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1: Sebastian Pulli hier und gleich Flugzeuge im Bauch. Ist ja Wahnsinn bei dem Wetter. Wisst ihr, wie heiß so eine Turbine wird? Erstmal zur Abkühlung jetzt. Gerne die Bassboxen einmal voll aufdrehen. Es gibt vielleicht ein bisschen Wind, denn der Bass hier, der drückt sehr, sehr ordentlich. Bibi Rexha, New Religion. Schönen Feierabend euch.
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0: schöner Termin war jetzt wieder, den gibt's einmal im Jahr und der sorgt für ein bisschen mehr Freude im Leben.
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0: Und zwar ist das Spiel des Jahres wieder ausgezeichnet worden. Ne? Ihr kennt das Symbol, die kleine rote Mensch-ärger-dich-nicht-Figur mit dem gelben Lorbeerkranz. Und die Spiele, wo das drauf ist, die sind eigentlich immer gut. So, Kollege Sascha Fassbender, das Neueste heißt Dito. Erklär gerne mal, worum es geht. Begriffe aufschreiben ja erstmal.
2: Also es gibt Oberbegriffe, wie zum Beispiel Werkzeug. Nur dann der Knackpunkt. Hier geht es jetzt nicht darum, ein Werkzeug aufzuschreiben, das wenige Leute kennen, sondern ich würde jetzt Hammer oder Schraubenzieher aufschreiben. Denn Punkte gibt es nicht für besonders kreative oder intelligente Antworten, sondern wenn andere dasselbe aufgeschrieben haben. Diese Vermutungen kommen dann in eine Art Bingo-Tabelle.
0: Also ein bisschen das Gegenteil praktisch von Stadtlandfluss.
2: Absolut. Du musst dich in andere hineinversetzen und überlegen, was denken denn die anderen so hier am Tisch? Das ist jetzt zugegeben beim Thema Werkzeug nicht so unterhaltsam. Wenn wir aber zum Beispiel über Länder mit guter Küche sprechen oder über Dinge, für die wir unsere Seele verkaufen würden, dann wird's spannend und unterhaltsam.
0: Das frisch gekürte Spiel des Jahres heißt Dito. Wir spielen wieder Musik, auch was ganz Frisches.
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1: Mit Thorsten Adolfs. Guten Abend. Die Folgen der extremen Hitzewelle Ende Juni haben am Vormittag die Politik in NRW beschäftigt. Im Landtag gab es eine Sondersitzung des Gesundheitsausschusses. Dabei ging es um Todesfälle in Krankenhäusern, die hohe Belastung für Rettungsdienste und die Frage, wie sich das Gesundheitssystem in Zukunft besser auf extreme Temperaturen vorbereiten kann. NRW-Gesundheitsminister Laumann sagt, Hitzewarnungen müssen künftig genauso ernst genommen werden wie Warnungen vor Hochwasser oder anderen Unwettern. Aus dem Landtagsstudio berichtet José Nasiandi.
2: Nach Angaben des NRW-Justizministeriums laufen derzeit noch 4 Todesermittlungsverfahren im Zusammenhang mit den Hitzetagen Ende Juni. Allein nach den 12 Todesfällen in einem Krankenhaus in Leverkusen wurden 7 Verfahren eingeleitet, 3 davon inzwischen wieder eingestellt. Parallel musste sich NRW-Gesundheitsminister Laumann den Fragen der Abgeordneten stellen. Die Zahlen seines Ministeriums zeigen, am Hitzesamstag Ende Juni mussten die Rettungsdienste landesweit fast 5000 Einsätze mehr fahren als an einem normalen Samstag. In einzelnen Regierungsbezirken hat sich die Zahl der Rettungswageneinsätze sogar mehr als verdoppelt. Die Opposition stellte viele Fragen, wollte unter anderem wissen, wie Medikamente in Einrichtungen bei hohen Temperaturen sicher gelagert werden können. Laumann kündigte an, die Warnstufen des Deutschen Wetterdienstes stärker mit konkreten Maßnahmen zu verknüpfen. Für größere bauliche Veränderungen in den Krankenhäusern gäbe es aktuell aber kein zusätzliches Geld.
1: Und jetzt weitere Nachrichten im Überblick. US-Präsident Trump hat die Wiederaufnahme der Seeblockade gegen Schiffe angekündigt, die iranische Häfen ansteuern oder aus diesen auslaufen wollen. Allen anderen Ländern soll eine Fahrt durch die Straße von Hormus möglich sein. Die USA würden allerdings als Gebühr für die Sicherung der Durchfahrt ab sofort eine Abgabe von 20% auf alle transportierten Güter erheben, sagte er. Deutschlands Digitalbranche warnt vor einem Social-Media-Verbot für Kinder, wie es EU-Experten vorschlagen. So ein Verbot sei der falsche Weg, heißt es vom Branchenverband Bitkom. Medienkompetenz entstehe durch begleitete Praxis und nicht durch Ausschluss. Schon heute seien Plattformen zu Schutzmaßnahmen verpflichtet, so der Verband. Entscheidend sei aber, die bestehenden Regeln konsequent umzusetzen und durchzusetzen. Südlich von Paris brennt es auf einer Fläche von etwa 800 Hektar. Das entspricht der Größe von rund 1100 Fußballfeldern. Der Waldbrand hat zeitweise den Reiseverkehr aus der Hauptstadt in Richtung Süden behindert. Rund 200 Menschen wurden in Sicherheit gebracht. Die Feuerwehr setzt mehrere Löschflugzeuge ein, um die Flammen unter Kontrolle zu bringen. Immer mehr von uns nutzen KI-Tools, um bei Fragen zur eigenen Gesundheit schnell eine Diagnose zu bekommen. Die Pronova BKK hat dazu eine neue Studie veröffentlicht. Demnach hat fast die Hälfte der Bundesbürger vor dem Arztbesuch schon einmal den digitalen Ratgeber gefragt. Besonders bei Jüngeren sei das beliebt, heißt es. Blind vertrauen sollte man der künstlichen Intelligenz bei Beschwerden aber nicht. Oft würden solche KI-Tools mit ungeprüften Daten arbeiten und dabei völlig falsche oder veraltete Informationen liefern, so die Krankenkasse. Dabei fehle der KI das Wichtigste und das sei der Blick auf die ganz persönliche Lebenssituation vom Patienten. Soweit die Meldungen mit Thorsten Adolfs.
3: Das Wetter. Die Pflanzen freuen sich auf morgen, falls sie noch leben. Da kriegen sie nämlich endlich Wasser und zwar sehr viel in sehr kurzer Zeit. Es kann nämlich gewittern morgen und zwar mit Starkregen, Hagel und Sturm. Das wird ordentlich. Die meiste Zeit bleibt aber sonnig und trocken morgen über den Tag. Das Ganze bei maximal 28 bis 34 Grad. Jetzt in der Nacht, da wird es erstmal frischer. Da landen wir am Tiefpunkt so bei 20 bis 15 Grad. Ganz, ganz wundervoll.
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3: Wird langsam besser. Durch ein bisschen was müsst ihr noch durch. Hier die Staus ab 8 Minuten Wartezeit. A1 Euskirchen-Dortmund, da aktuell zwischen Kreuzköln-Nord und Kreuz-Leverkusen-West 3 Kilometer 8 Minuten. A1 Dortmund-Euskirchen zwischen Kreuz-Leverkusen und Kreuzköln-Nord 3 Kilometer 20 Minuten. A4 Köln-Aachen zwischen Dreieck Köln-Holmar und Kreuz-Köln-Süd 4 Kilometer 18 Minuten. Dann A30 Osnabrück-Amsterdam zwischen Hörstel und Rheine-Nord 3 Kilometer 13 Minuten. Abschließend A555 Bonn Richtung Köln zwischen Köln-Godorf und Kreuzköln-Süd, 2 Kilometer, auch da 8 Minuten. Gute Fahrt.
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3: Sebastian Bulli hier und wir sagen ja zum Leben, denn gleich gibt's hier Musik von dem wunderbaren Hippie-Kind Sass. Die hat sich sicher auch schon von den weltlichen Zwängen der Textilien befreit bei der Hitze. Tun wir es ihr gleich, denn erstmal geht's jetzt ins Apartment. APT. Ist hoffentlich klimatisiert. Einen schönen Feierabend.

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0: Watch It Burn, Waldbrandmusik von Katy Perry.
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0: Simone Ballack war auch schon so warm, dass sie sich jetzt ausgezogen hat. Waren wohl Kameras dabei?
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3: Ja, nee, ist klar.
4: Simone Ballack ist nicht nur 50 geworden, sondern auch in der aktuellen Ausgabe des Playboys zu sehen. Ja, und das hat mich überrascht. Ich meine, dass es diese Zeitung noch gibt. Ich dachte, spätestens seit OnlyFans ist da ein ganzes Regal frei geworden im Kiosk. Für, Fisch und Fang oder, ja, schöne Popos. Und ich freue mich ja auch. Im Playboy stehen immer noch die besten Witze und ab und zu was über Porsche. Aber die machen das auch gut beim Playboy. Das sind wirklich immer ästhetische Bilder.

0: Mein Vater hat immer gesagt, ja, Ilse, ne? Vom Weiben schön, aber bei Weiben nicht schön.
1: Aber der war schließlich ihr Bruder, der durfte das sagen.
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0: Heute 28 bis 34 Grad maximal. Dazu viel Sonne über den Tag, aber es kann hier und da auch mal ordentlich gewittern mit Starkregen, mit Hagel und mit Sturm. Vorher gibt es eine leichte Abkühlung jetzt in der Nacht, da landen wir dann später bei so 20 bis 15 Grad. Das ist doch schön.
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0: Keine ganz großen Klötze mehr, hier und da aber noch einiges los. Einmal die Staus ab 10 Minuten Wartezeit. A1 Köln-Dortmund zwischen Wuppertal-Ronsdorf und Kreuz Wuppertal-Nord, da haben wir 1 Kilometer 10 Minuten. A1 Dortmund-Euskirchen zwischen Kreuz Leverkusen und Kreuz Köln-Nord 2 Kilometer 10 Minuten. A4 Köln Richtung Aachen zwischen Dreieck Köln-Holmar und Kreuz Köln-Süd 5 Kilometer ist eine knappe Viertelstunde. Und A44 Kassel-Dortmund zwischen Lichtenau-Westfalen und Kreuz Wünneberg-Haaren 2 Kilometer, auch da 10 Minuten. Gute Fahrt.
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0: Sebastian Pulli hier. Und welche Sprache hat unser bester Mix hier größtenteils? Viel Englisch natürlich, ab und zu mal Deutsch, manchmal so ein bisschen Französisch. Aber einen Song haben wir hier, der ist gesungen in der afrikanischen Douala-Sprache. Und wir kennen ihn tatsächlich alle, würde ich behaupten. Aus Kamerun, Wes Alane. In Kamerun übrigens aktuell beneidenswerte 24 Grad und vereinzelt Regen möglich. Klingt sehr erfrischend. Schönen Feierabend.

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0: Aha, im Urlaub einfach zu Hause bleiben, das nennt man offenbar neuerdings Staycation.
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0: Zusammengesetzt aus Stay und Vacation, also bleiben und Urlaub. Gibt's so eine enttäuschende Sache, einen coolen englischen Namen, ist gleich nur noch halb so schlimm. Aber nein, ne? Einfach zu Hause sein und dabei nicht arbeiten müssen. Es hat ja auch eine Schönheit. Es ist sehr entspannend, es kostet nichts und wir können die Zeit gut nutzen.
2: Ja, da ein paar Bierchen fetzen.
3: Wir sitzen uns auf dem Balkon und dann spielen wir irgendwas oder im Winter zocke ich dann auch oder lese. Sehr viel Me-Time.
4: Raus ins Wasser, ansonsten mit Freunden zusammen.
5: Zu Hause, das reicht. Der Garten, der Pool, das ist für mich Urlaub.
6: Ich glaube, einfach nur auf dem Balkon Eiskaffee.
7: In die nächste Bar gehen, sich's gut gehen lassen, Aperol trinken.
8: Aperol trinken, ja, schließe ich mich an.
0: Wurde ja dann doch auffällig häufig genannt, der Alkohol, als Beschäftigung Nummer 1 beim Urlaub zu Hause. Aber auch so, egal ob ihr wegfliegt, fahrt oder wirklich einfach mal 2 Wochen schön auf dem eigenen Sofa liegt. Schöne Ferien schon mal, nächste Woche ist soweit.
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1: Ich bin Babette Büchner. US-Präsident Donald Trump hat eine neue Seeblockade gegen Schiffe angekündigt, die iranische Häfen ansteuern oder von diesen abfahren. Bundesaußenminister Johann Wadephul hatte sich zuvor besorgt gezeigt angesichts der weiteren Eskalation im Konflikt um die Straße von Hormuz.
2: Das ist eine internationale Wasserstraße. Jedes Schiff, was dort durchfährt, tut dies auf sicherer Rechtsgrundlage und jeder Angriff ist ungerechtfertigt.
1: Trump kündigte an, dass er allen anderen Ländern einen fairen und offenen Zugang zur Meerenge ermöglichen will. Für die sichere Durchfahrt will er eine Gebühr in Höhe von 20% des Frachtwertes erheben. Deutschland, Frankreich und 7 weitere Länder haben sich mit der Ukraine in einer neuen Koalition zur Raketenabwehr zusammengeschlossen. Frankreichs Präsident Emmanuel Macron sagte bei einem Treffen in Paris, man reagiere auf die ballistische Bedrohung. Ziel des neuen Bündnisses ist eine industrielle Zusammenarbeit, um bestehende Raketenabwehrsysteme zu ergänzen. Mit dabei ein neues ukrainisches Abwehrsystem, das günstiger als das Patriot-System sein soll. Ab wann ist man alt genug für TikTok, Snapchat und Co.? Die Bundesschülerkonferenz hält Beschränkungen zwar für nachvollziehbar, warnt aber davor, sich allein auf Verbote zu verlassen. Unterstützung für eine Social-Media-Altersgrenze kommt dagegen aus der Union.
3: Für CSU-Chef Söder sind 13 Jahre eine gute Grundlage für die weitere Diskussion. Deutschlands Digitalbranche hält pauschale Verbote dagegen für den falschen Weg. Und die Bundesschülerkonferenz sagt, der entscheidende Hebel liegt im Klassenzimmer. Schulen müssten Kindern viel besser beibringen, wie sie mit Fake News, Mobbing und den Suchtgefahren sozialer Medien umgehen, statt irgendetwas zu verbieten. Zoe Tassovali, Redaktion.
1: 12 US-Bundesstaaten ziehen vor Gericht, um die Übernahme des Hollywood-Urgesteins Warner Brothers durch den Konkurrenten Paramount zu verhindern. Der Zusammenschluss der zwei Schwergewichte werde unter anderem höhere Preise sowie weniger Filme und TV-Sendungen zur Folge haben, kritisierte der kalifornische Generalstaatsanwalt Rob Bonta. Die US-Regierung hatte den Milliardendeal zuvor ohne Auflagen genehmigt. Und das waren die Nachrichten mit Babette Büchner.
4: Das Wetter. Schade, dass die Klamotten nicht schneller trocknen, als man schwitzen kann. Es bleibt morgen noch mal ähnlich heiß wie heute. 28 bis 34 Grad in der Spitze. Dazu eine Menge Sonne. Aber hier und da werden wir auch mal von außen nass zur Abwechslung. Es kann nämlich gewittern, teilweise mit Starkregen, mit Hagel und mit Sturm. Das klingt doch ganz erfrischend. Die Nacht jetzt auch. Da landen wir am Tiefpunkt dann bei so 20 bis 15 Grad. Ach, schön.
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4: Hat sich deutlich beruhigt. Ein bisschen was ist aber noch los. Hier einmal die Staus ab 5 Minuten warten. Zeit. Der längste, der ist auf der A1 Köln Richtung Dortmund zwischen Wuppertal-Ronsdorf und Kreuz Wuppertal Nord. Da haben wir 3 Kilometer, 18 Minuten. A1 Köln-Münster zwischen Schwerte und Unna, 1 Kilometer, 8 Minuten. A44 Kassel-Dortmund zwischen Lichtenau-Westfalen und Kreuz Wünnenberg-Haaren. Da haben wir 2 Kilometer und 10 Minuten Dauer. Und A52 Düsseldorf-Essen zwischen Breitscheid und Essen-Kettwig. Aktuell 1 Kilometer, 7 Minuten. Gute Fahrt, kommt gut durch.
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4: Sebastian Pulli hier, jetzt der offizielle WM-Song Die Die. Von frustrierten Deutschlandfans inzwischen vermutlich wütend übersetzt mit Stirb, stirb. Kommt aber nicht aus dem Englischen, sondern aus dem Italienischen. Die Fans sind nicht wütend, die waren einfach nur von Anfang an sehr enttäuscht. Und da bedeutet Die Die sinngemäß, na los, auf geht's. Schönen Montagabend.

0: Vereinzelten Radiokollegen sind gerüchteweise schon Schwimmhäute gewachsen. So viel sind die gerade in Seen unterwegs.
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0: In etlichen in NRW schauen wir uns um. Heute ist der Sorpesee dran im Sauerland. Reporter Thorsten Ortmann war da im Strandbad.
2: Was wir hier gerade gehört haben, das ist ein Kompressor und damit bläst man unter anderem ein Stand-Up-Paddleboard auf. Conny und Bernhard aus Iserlohn wollen zum ersten Mal heute Stand-Up-Paddeln. Wie sind Sie darauf gekommen, dass Sie gerade das ausprobieren wollen?
3: Ja, wir haben das mal gesehen und das hat uns neugierig gemacht und da haben wir uns eins schenken lassen.
4: Das erste Mal heute und ich denke, ich werde wahrscheinlich eher sitzen bleiben, anstatt aufstehen.
2: Haben Sie wenigstens Schwimmwesten hoffentlich dabei?
3: Selbstredend, ja. Sogar automatisch aufblasen. Wir haben alles abgesichert.
2: Ich stehe jetzt gerade mit Michael Frahling hier auf einem Steg mitten auf dem Sorpesee und zwar am Wuhu. Was ist das genau?
5: Wuhu, das ist ein Outdoor-Zentrum. Hier gibt es einen Klettergarten, wie Sie sehen. Wir bieten hier Kanadier-Touren an, E-Bike-Touren, Team-Challenge, Team-Adventure, Bogenschießen.
2: Was ist so immer das Highlight oder das Beliebteste hier?
5: Der Hochsaal-Klettergarten da vorne. Also das ist so das Highlight, was die Kinder hier erleben können.
2: Hier wird gerade ein Floß gebaut aus Baumstämmen. Eine Schulklasse ist hier. Und wie läuft's?
6: Jetzt haben wir doch eine ganz gute Idee. Und jetzt müssen wir noch gleich hier die Kanister da drunter.

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0: Das Wetter.
1: So, bald bringt's wieder kurz was, die Fenster aufzumachen. Heute Nacht am Tiefpunkt landen wir so bei 20 bis 15 Grad. Sehr erfrischend. Wird's auch morgen über den Tag, da kann's nämlich Gewitter geben mit Starkregen, Hagel und Sturm. Aber die meiste Zeit ist es sonnig morgen und ähnlich heiß wie heute. Also in der Spitze 28 bis 34 Grad.
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1: Größtenteils geht's inzwischen hier und da aber noch ein bisschen mehr los. Das sind einmal die Staus ab 5 Minuten Wartezeit. A1 Köln-Dortmund zwischen Wuppertal-Ronsdorf und Kreuz Wuppertal-Nord, da haben wir 2 Kilometer, sind 18 Minuten. A1 Köln-Münster zwischen Schwerte und Kreuz Dortmund-Unna, 2 Kilometer, 12 Minuten. A40 Essen-Duisburg zwischen Mülheim-Heimaterde und Mülheim-Winkhausen, dichter Verkehr, 5 Minuten. Und A44 Kassel-Dortmund zwischen Lichtenau-Westfalen und Kreuz Wünnenberg-Haaren, 2 Kilometer, ist eine Viertelstunde mehr. Gute Fahrt.
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1: Sebastian Pulli hier und die Nachbarn werden zunehmend nackter. Und wir können es ihnen nicht vorwerfen, denn wir haben selbst auch schon nichts mehr an und sind zu fettig, um die Vorhänge zuzuziehen. So wenig Textilien gibt's nicht mal in bergischen Swingerclubs. Haltet durch, kommt gut durch die Hitze. Schönen Feierabend. Heute Nacht.

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0: Früher gab es am Zeugnistag je nach Leistung entweder 5 Mark für die Kirmes oder der Hintern hatte selbige.
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0: Wir sind angekommen in der letzten Schulwoche und damit ist eben Zeit für Zeugnisse. So, damit ihr nicht denkt, schlechtes Zeugnis ist das Ende von allem, gibt's hier bei uns Geschichten von Menschen, die in der Schule nur so mittelgut waren, aber später dann wirklich grandios. Er hier zum Beispiel, Steven Spielberg. Kollege Robert Jans erzählt.
2: Spielberg wollte damals in den 1960er Jahren an die berühmte Filmschule der University of Southern California. Da wurde er aber mehrfach abgelehnt, weil seine Abschlussnoten relativ mittelmäßig waren. Spielberg hat danach aber nicht beschlossen, dass sein Traum damit erledigt ist. Nein, er ist stattdessen nach Los Angeles gegangen, hat bei Universal irgendwie den Fuß in die Tür bekommen als Praktikant, Laufbursche, Beobachter, einfach jemand, der unbedingt in diese Welt wollte. Während die Filmschule also sagte, passt nicht, hat Spielberg angefangen, sich selbst reinzuarbeiten. Später kam dann noch raus, Spielberg hat Dyslexie, eine Lese-Rechtschreibstörung. Er selbst hat erst mit über 60 erfahren, warum Lesen und Schule für ihn früher so schwer waren. Er hat erzählt, dass er in der Schule beim Lesen hinterherhing und gehänselt wurde. Und Jahre später, da ist ausgerechnet dieser abgelehnte Filmschüler einer der größten Filmemacher der Welt geworden. Und tatsächlich hat Spielberg seinen Abschluss dann auch nochmal nachgeholt. Sein Abschlussfilm war dann Schindlers Liste. Andere geben eine Seminararbeit ab, Spielberg kommt einfach mit einem Oscar-Film um die Ecke. Die Botschaft ist also nicht, man muss sich nicht anstrengen in der Schule, weil Noten egal sind. Nein, Steven Spielbergs Story zeigt, ein Zeugnis ist eine Momentaufnahme. Es sagt was darüber, wie es gerade in Deutsch, Mathe oder Englisch läuft, wie fit man am Tag der Klassenarbeit war. Aber es sagt nicht, wie viel Fantasie und Leidenschaft jemand hat, wie viel Biss, wie viel Gefühl für Geschichten und schon gar nicht, was aus jemandem noch werden kann.
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1: Ich bin Babit Büchner. US-Präsident Donald Trump hat eine neue Seeblockade gegen Schiffe angekündigt, die iranische Häfen ansteuern oder von diesen abfahren. Allen anderen Ländern soll ein fairer und offener Zugang zur Straße von Hormuz möglich sein, teilte er auf seiner Plattform Truth Social mit.
2: Trump sagt, dass die USA die volle Kontrolle über die Straße von Hormuz übernehmen und diese betreiben wollten. Dies beinhaltet eine Transitgebühr von 20% des Frachtwertes von Lastschiffen, denen die USA sichere Passage gewährleisten. Die USA würden dieses Geleit nicht umsonst machen, erklärt Trump. Iranische Schiffe werden fortan wieder von allen heimischen Häfen blockiert. Die Fronten sind erneut verhärtet. Infolge der jüngsten Angriffe ist die Schifffahrt durch die Meerenge drastisch zurückgegangen. Aus den USA Tina Eck.
1: Die EU-Staaten konnten sich bei einem Außenministertreffen in Brüssel nicht auf ein neues großes Paket mit Russland-Sanktionen einigen. Die EU-Außenbeauftragte Kallas sagte im Anschluss an die Beratungen, sie bedauere dies, man sei aber recht nah an einer Verständigung. Nach Angaben von Diplomaten stehen besonders nationalstaatliche Interessen einer Einigung im Weg. Nach einem Racheaufruf gegen westliche Politiker wächst in Deutschland die Sorge vor möglichen Anschlägen. Eine große iranische Tageszeitung hat eine Liste veröffentlicht, auf der unter anderem Bundeskanzler Friedrich Merz steht.
3: Im Blick haben die Behörden dabei vor allem sogenannte Wegwerfagenten, also Menschen, die nur für einen einzelnen Auftrag angeworben werden. CDU-Politiker Kiesewetter warnt im Handelsblatt, das iranische Regime plane womöglich schon länger gezielte Tötungen und Anschläge im Westen. Auch Grünen-Politiker von Notz nimmt die Drohungen ernst. Er vermutet hinter der Liste zumindest die Billigung Teherans. Eine unmittelbar neue Gefahr für den ohnehin stark geschützten Kanzler sieht er dadurch aber nicht. Zoe Tassovali, Nachrichtenredaktion.
1: Gold aus dem Sudan, damit ist jetzt Schluss. Die EU greift durch, um den Bürgerkrieg nicht weiter mitzufinanzieren und hat ein Embargo auf das Edelmetall aus dem Land verhängt. Gold sei zu einer zentralen Einnahmequelle geworden, mit der der Konflikt finanziert werde, hieß es. Und das waren die Nachrichten mit Babette Büchner.
4: Das Wetter. Wer überlegt, hat sich endlich mal so einen Airfryer zuzulegen, ne? Einfach das entsprechende Essen in die Dachgeschosswohnung werfen, 5 Minuten alle Fenster zu, fertig. Es bleibt weiter heiß, auch morgen 28 bis 34 Grad maximal. Dazu eine Menge Sonne. Hier und da kann es aber auch morgen gewittern, und zwar ordentlich, mit Starkregen, mit Hagel und mit Sturm. In der Nacht jetzt nur in Ausnahmefällen mal Schauer und Gewitter möglich, und es wird frischer, auf 20 bis 15 Grad landen wir am Tiefpunkt. Das ist doch toll.
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4: Das hält sich in Grenzen. Die Staus ab 4 Minuten Wartezeit. A1 Köln-Dortmund zwischen Wuppertal-Ronsdorf und Kreuz Wuppertal-Nord 1 Kilometer 11 Minuten. A1 Köln-Münster zwischen Schwerte und Unna 2 Kilometer 12 Minuten. A40 Essen-Duisburg zwischen Mülheim-Heimaterde und Mülheim-Winkhausen dichter Verkehr, das sind 4 Minuten. Und A44 Kassel-Dortmund zwischen Lichtenau-Westfalen und Kreuz Wünnenberg-Haaren 1 Kilometer 6 Minuten. Kommt gut an.
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5: Seid herzlich willkommen zu einer Sondersendung von Radio Powerplan.

zum Einstieg in unsere heutige Sondersendung von Powerplan waren das die Zombie-Metal-Recken von Dominum von ihrem nunmehr dritten Album Night is Calling mit Dr. Doctor. Ihr habt es messerscharf erkannt. Keine Coverversion des bekannten UFO-Klassikers. Ja, und die heutige Sondersendung, deswegen auch eine Sondersendung, steht ganz im Zeichen der deutschen Metal-Recken von Master Plan. Viele, viele Jahre waren sie nicht mehr aktiv. Jetzt sind sie mit ihrer neuen Platte Metamorphosis zurück am Start. War noch auf kleiner Tour hier direkt um die Ecke in Dortmund. Unter anderem haben wir ein paar Worte mit Gitarrist Roland Grabhoff wechseln können. Ihr kennt ihn alle noch von Halloween. Dazu später mehr. Jetzt geht's erstmal los mit den Jungs von Master Plan mit dem wunderbaren Chase the Light von der neuen Langrille. Viel Spaß damit.

Masterplan draufsteht, ist natürlich auch Masterplan drin. Chase Light von der neuen Langrille von Masterplan. Metamorphosis. Ja, die Jungs waren jetzt rund 10 Jahre seit ihrem letzten Lebenszeichen abstinent. Hat nochmal ein Album mit Neueinspielungen von den alten Nummern von Roland Grabows ehemaliger Band Halloween auf den Markt gebracht. Pumpkins. Die letzte reguläre Platte hat allerdings schon viele, viele Jahre auf dem Buckel. Viele dachten schon, dass die Band in den ewigen Jagdgründen sei. Das ist falsch. Die Jungs sind zurück, stärker persönlich, wie ich finde, als jemals zuvor. Und sie haben ja eine beeindruckende Karriere hinter sich. Mit dem damaligen Debütalbum hat man die Metal-Szene völlig wachgerüttelt, war damals der stärkste, verkaufteste Newcomer. Europaweit ist dafür auch absolut geehrt worden. Das Debütalbum von Masterplan, nach wie vor wohl eins der Heavy-Metal-Alben aus deutschen Landen. Genreübergreifend in den letzten 30 Jahren. Ob das die neue Platte Metamorphosis auch schaffen wird, muss man abwarten. Sie haben jedenfalls den Härtegrad wieder deutlich angezogen. Kein verkopften Rock mehr, sondern relativ klassischen Metal. Hört mal rein, hier sind Masterplan mit Electric Nights.

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Electric Knights, Masterplan, Roland Grabhoffs Band. Ihr kennt ihn alle von Halloween. The Dark Ride, ja seinerzeit das letzte Album in dieser Besetzung mit Roland Grabhoff und Uli Kusch. Der ist schon seit vielen Jahren nicht mehr beim Masterplan aktiv, aber irgendwie muss der Name einmal Erwähnung finden, wenn man über Masterplan spricht. Ja, Metamorphosis, richtig neue, gute Platte geworden. Die dazugehörige Tour hat hier halt gemacht in Dortmund. Wunderbares Konzert. Neues Material, aber auch vieles altes Zeug, was die Jungs gespielt haben. Den ein oder anderen Halloween-Klassiker hat man ebenfalls feilgeboten. The Time of the Oath etwa war der Rausschmeißer an dem Abend. Nicht fehlen durften natürlich auch legendäre Nummern wie Heroes vom Debütalbum. Für mich eine der besten und stärksten Nummern in dem Genre überhaupt. Deswegen ganz gelungener, runder Abend, wie ich persönlich finde. Und ich mag auch sehr die neue Platte. Hört man das wunderbare Eingänge Shadow Man, das auch live schon zu Ehren gekommen ist. Auch damit ganz viel Spaß.

Shadow Man von Masterplan erinnert so ein bisschen an Halloween, zu The Dark Ride Zeiten und das ist definitiv ein Kompliment. Apropos Halloween und Masterplan, wir hatten die Chance ein bisschen mit Roland im Vorfeld zu quatschen. Interview folgt natürlich hier noch bei Powerplant. Vorab schon mal die Info, die Jungs sind zwar nicht mehr im unmittelbaren Kontakt, was sehr schade ist. Roland hegt aber absolut keinen Groll. Lediglich hat er sich so ein bisschen darüber, wie ich finde, auch völlig zurecht mokiert, dass Sänger Andy Dyris im vergangenen Jahr ziemlich einen Stuss wohl im Internet erzählt hat. Über vermeintlichen Beef und vermeintliche Dinge, die Roland in der Vergangenheit gemacht hat. Dagegen hat er sich völlig zu Recht gewehrt, aber wir wollen im Grunde auch nicht mehr schmutzige Wäsche waschen, als sowieso schon gewaschen wurde. Halloween machen ihr Ding, Masterplan machen ihr Ding und das machen Masterplan, wie ich persönlich finde, sehr, sehr gut. The Call, wunderbare Nummer vom neuen Album.

The Call from Master Plan. Ja, Gitarrist Roland Grappow hat uns übrigens noch verraten, dass er gerade auch an einer Solo-Platte werkelt. Viele lustige Gäste sollen darauf zu hören sein. Das klingt schon mal definitiv sehr interessant. Kurzer Werbeblock, wer die beiden ersten Alben des Gitarristen nicht hat, der sollte unbedingt mal schauen, ob er die noch gebraucht irgendwo auftreiben kann. Bei den gängigen Streaming-Plattformen sind die Teile nicht zu finden. Sie stammen ja aus den Jahren 1997 und 1999. The Four Seasons of Life, das erste Album, richtig, richtig geniales Teil, unter anderem mit Ralf Schepers am Mikro. Hier singt Maestro Grappow noch selber. Auf dem 2 Jahre erschienenen späteren Werk Kaleidoscope geht man so ein bisschen in die Ingrid Malmsteen-Ecke. Michael Vesquera deswegen der logische Sänger, der das Teil einsingt. Für mich ein richtig gutes Hidden Gem. Sehr, sehr schöne Melodien, absolut geniale Top-Ballade mit Temponummern, schnellere Nummern. Ein Teil, das man unbedingt kennen sollte, wenn man auf klassischen Metal, der ein bisschen frickeliger ist, steht. Sehr, sehr geniales Teil, unbedingt mal anchecken. Es lohnt sich sehr. Und das gilt nach wie vor uneingeschränkt auch für die neue Platte von Masterplan. Weitere Nummer genau davon für euch, Masterplan mit Rise Again.

Rise Again in der Albumversion, zu finden auf dem neuen Masterplan-Album Metamorphosis, erscheint erstmals in der Bandkarriere über das große italienische Label Frontiers Records. Man darf gespannt sein, was da in den nächsten Jahren noch alles so folgt. An dieser Stelle der Hinweis, Powerplant könnt ihr erreichen unter powerplant@gmx.at oder radio.powerplant@gmail.com. Wir freuen uns über eure Anschreiben, über eure Zuschriften und alles, was ihr loswerden wollt. Immer gerne uns kontaktieren, powerplant@gmx.at respektive radio.powerplant@gmail.com. Und jetzt geht's weiter mit dem Titeltrack der neuen Masterplan-Langrille, Metamorphosis.

Sehr schöner Track, Metal Morphosis von Masterplan. Auch hier schimmern die Anfänge der Band mehr als nur deutlich durch. Ich persönlich finde, das Teil hätte auch auf dem legendären Debütalbum der Band definitiv stehen können und wäre nicht negativ nach unten abgefallen oder ähnliches. Und das gilt quasi identisch auch für die nächste und für heute letzte Nummer von Masterplan. Hier sind sie ebenfalls von ihrer neuen Platte Metal Morphosis mit Through the Storm.

Through the Storm von Master Plan. Und wir haben jetzt noch ein bisschen was für die True Metal Fraktion. Iron Kingdom at Defenders.

0: kurz und knackig, das war Iron Kingdom mit Defenders. Das war's auch für die heutige Sondersendung von Powerplant. Wenn ihr mögt, hören wir uns wieder in der nächsten Woche zur nächsten regulären Ausgabe von Powerplant. Gleich gibt's noch einen wunderbaren Song von Iron Savior, Coverversion Russ Ballard, Since You've Been Gone. Alte Wegkumpanen von Masterplan und Halloween stammen ja alle irgendwie ursprünglich mal aus Hamburg, auch wenn sie heute so ein bisschen verstreuter teilweise in Europa unterwegs sind. Iron Savior, Awesome Anthems of the Galaxy. Wunderbare Compilation, wir hatten sie hier schon mehrfach im Programm. Schöner Rauskicker, Since You've Been Gone.
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1: Ich bin Diana Kramer. Ein Expertengremium der EU-Kommission hat sich dafür ausgesprochen, den Zugang zu sozialen Medien für Kinder unter 13 Jahren in allen Mitgliedsländern zu beschränken. Das Gutachten mit entsprechenden Empfehlungen wurde heute übergeben.
2: Das sind Vorschläge von Experten, die Kommissionspräsidentin von der Leyen aber sehr überzeugend findet. Sie laufen im Wesentlichen auf Folgendes hinaus. Überhaupt kein Social Media für Kinder bis zu 2 Jahren. Zugang nur unter Aufsicht von Eltern oder Lehrern für Kinder bis zu einschließlich 13 Jahren. Und danach Zugang zu Plattformen, sofern diese Plattformen bewiesen haben, dass sie jugendgeeignet sind. Alterskontrollen werden also auf jeden Fall kommen. Einen offiziellen Vorschlag, den will die Kommission nach der Sommerpause machen. Aus Brüssel, Dieter Ebeling.
1: Die sogenannte Koalition der Willigen aus westlichen Unterstützerländern der Ukraine plant in den kommenden Monaten gemeinsame Manöver in Nachbarländern der Ukraine. Nach Beratungen in Paris sagte der französische Präsident Emmanuel Macron, die Koalition verfüge nun über eine multinationale Truppe für die Ukraine, die einsatzbereit sei. Macron bekräftigte außerdem die Lieferung weiterer Waffensysteme an die Ukraine. Immer mehr Verbraucherinnen und Verbraucher beschweren sich über verbotene Werbeanrufe. Bei der Bundesnetzagentur gingen im ersten Halbjahr mehr als 21.500 Beschwerden wegen unerlaubter Telefonwerbung ein. Das waren 13% mehr als im Vorjahreszeitraum.
3: In den meisten Fällen wurden Menschen wegen Gewinnspielen angerufen. Häufig geht es aber auch um

0: Dienstleistungen wie Handwerkertätigkeiten oder um Verträge für Strom und Gas. Die Bundesnetzagentur beobachtet schon seit etwa 2 Jahren, dass die Beschwerden über solche Anrufe von Jahr zu Jahr mehr werden. Dabei ist Telefonwerbung in Deutschland nur erlaubt, wenn der oder die Angerufene vorher zugestimmt hat. Rufen Firmen unerlaubt an, müssen sie Bußgelder zahlen und das können bis zu 300.000 Euro sein. Fiona Reinhardt, Nachrichtenredaktion.
1: US-Präsident Donald Trump hat eine neue Seeblockade gegen Schiffe angekündigt, die durch die Straße von Hormuz iranische Häfen ansteuern oder diese verlassen. Allen anderen Ländern soll ein fairer und offener Zugang zur Meerenge möglich sein, kündigte Trump auf der Plattform Truth Social an. Für die sichere Durchfahrt wollen die USA eine Gebühr in Höhe von 20% des Frachtwertes erheben. Das waren die Nachrichten mit Diana Kramer.
2: Das Wetter.
3: Die Pflanzen freuen sich auf morgen, falls sie noch leben. Da kriegen sie nämlich endlich Wasser und zwar sehr viel in sehr kurzer Zeit. Es kann nämlich gewittern morgen und zwar mit Starkregen, Hagel und Sturm. Das wird ordentlich. Die meiste Zeit bleibt aber sonnig und trocken morgen über den Tag. Das Ganze bei maximal 28 bis 34 Grad. Jetzt in der Nacht, da wird es erstmal frischer. Da landen wir am Tiefpunkt so bei 20 bis 15 Grad. Ganz, ganz wundervoll.
2: NRW Verkehr.
3: Fast nichts mehr los. 2 Staus haben wir noch. A1 Köln Richtung Dortmund zwischen Wuppertal-Langerfeld und Kreuz Wuppertal-Nord. 1 Kilometer, 3 Minuten. Und A1 Köln-Münster zwischen Schwerte und Kreuz Dortmund-Unna. 2 Kilometer, 10 Minuten. Gute Fahrt, kommt gut durch.
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3: Sebastian Pulli hier und Jason Derulo. Want to want me? Tut erstmal so, als wäre es ein Song über Hitze. Hier mal die ersten Zeilen. Es ist zu heiß zum Schlafen. Die Decken liegen auf dem Boden. Ich hab nichts an und ertrage es nicht mehr. Es sind 100 Grad. So, danach fährt er dann eine sexy Frau besuchen, die beim Türaufmachen nichts anhat. Und dann gib ihm. Also, ich weiß nicht, wer bei den Temperaturen schon mal unter wem gelegen hat, es ist nicht zu empfehlen. Viel Glück.

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0: Hallo, ich würde gern mit Ihnen über Gott sprechen.
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0: Nee, lass den Sender bitte an. Es geht um einen Song, den von Joan Osborne, One of Us, die da ein sehr schönes Szenario aufmacht, nämlich, was, wenn Gott ein Mensch wäre? Einer von uns, so ein bisschen jemand runtergekommen ist, der so einsam hinten im Bus mitfährt, bisschen orientierungslos, auf der Suche nach einem Weg nach Hause, ohne Freunde, keiner ruft an, außer manchmal dem Papst. Ist wirklich eine Zeile aus dem Song, da kippt's schon fast in die Comedy. Ganz wunderbares, nachdenkliches Lied. One of Us, Joan Osborne, jetzt bei uns. Schönen Abend.

0: Das Wetter.
1: Die einen haben einen Airfryer, die anderen legen ihr Essen einfach kurz in die Dachgeschosswohnung und machen 5 Minuten die Fenster zu. Es ist weiter heiß, auch morgen ähnlich wie heute, 28 bis 34 Grad maximal. Dazu viel Sonne über den Tag, aber es kann hier und da auch mal ordentlich gewittern, mit Starkregen, mit Hagel und mit Sturm. Vorher gibt es eine leichte Abkühlung jetzt in der Nacht, da landen wir dann später bei so 20 bis 15 Grad. Das ist doch schön.
0: NRW Verkehr.
1: Sieht gut aus, nur 2 Staus übrig. Einer auf der A1 Köln Richtung Dortmund zwischen Wuppertal-Langerfeld und Kreuz Wuppertal-Nord. Da haben wir dichten Verkehr, 3 Minuten plus. Und A1 Köln-Münster zwischen Schwerte und Unna, 1 Kilometer, 5 Minuten. Gute Fahrt, kommt gut an.
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1: Sebastian Pulli hier und Teddy Swims. Hat das wenigstens kühl im Wasser, ne? Naja, englischer Grammatikwitz. Mr. Know-it-all jetzt, das übersetzen wir, der Herr Besserwisser. Schönen Abend.

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0: Na, was gibt's bei euch zu essen jetzt im heißen Hochsommer?
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0: Was Leichtes, ne? Spaghetti Carbonara. Kann man versuchen, danach liegt man aber sehr lange selber da wie eine weiche Nudel. Tatsächlich hat ein Arzt jetzt empfohlen, und das finde ich wieder ganz lecker, heute zum Tag der Pommes, bei der Hitze Fritten essen für den Salzhaushalt. Ist er hier dabei?
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3: Pommes bei Hitze. Das ist doch mal ein Tipp. Immer dieses Salatgefuttere bei heißem Wetter. Bloß leichte Kost. Das will doch keiner hören. Wenn Salat, dann bitte Kartoffelsalat mit Mayo. Kommt mir nicht mit Vinaigrette. Das klingt wie ein französisches Folterinstrument. Steckt ihn in die Vinaigrette. Nein, nicht die Vinaigrette. Blah. Bei heißem Wetter brauchen wir Salz. Und wo ist Salz drin? Genau, in Bratwurst. Ja, nur Fleisch kannst du auch nicht essen. Ja, deswegen Hela Gewürzketchup dazu. Der besteht zu fast 14% aus Tomate. Ich glaube, nicht mal Tomaten haben 14% Tomate. Ja, und die restlichen Prozent in dem Zeug ist pures Glück. Das wissen wir. Und was braucht der Körper noch bei der Hitze? Genau, Flüssigkeit. Wasser ist gut, Brauwasser ist besser. Mit Elektrolyte wie Hopfen, Malz, Hefe. Ein Brot zum Trinken. Und falls euch nach diesem Tip-Top-Sportlergedeck immer noch zu heiß sein sollte, ja, dann hilft nur noch die italienische Notfallkühlung im Hörnchen. Ihr wisst doch, was man sagt. Eis ist mein Gemüse. Und immer dran denken, der Spaß beginnt erst ab der zweiten Kugel.
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1: Ich bin Diana Kramer. Kurz nach neuen US-Angriffen auf den Iran hat US-Präsident Donald Trump die Wiederaufnahme der Seeblockade gegen Schiffe angekündigt, die iranische Häfen ansteuern oder von diesen abfahren. Allen anderen Ländern soll ein fairer und offener Zugang zur Straße von Hormuz möglich sein, teilt er auf seiner Plattform Truth Social mit.
2: Trump sagt, dass die USA die volle Kontrolle über die Straße von Hormuz übernehmen und diese betreiben wollten. Dies beinhaltet eine Transitgebühr von 20% des Frachtwertes von Lastschiffen, denen die USA sichere Passage gewährleisten. Die USA würden dieses Geleit nicht umsonst machen, erklärt Trump. Iranische Schiffe werden fortan wieder von allen heimischen Häfen blockiert. Die Fronten sind erneut verhärtet. Infolge der jüngsten Angriffe ist die Schifffahrt durch die Meerenge drastisch zurückgegangen. Tina Eck, USA.
1: Ein Expertengremium der EU-Kommission hat sich dafür ausgesprochen, die Nutzung von sozialen Medien erst ab einem Alter von 13 Jahren zu erlauben. Ein entsprechendes Gutachten mit Empfehlungen hat die Expertengruppe Kommissionspräsidentin Ursula von der Leyen übergeben. Diese nannte den Bericht sehr überzeugend und kündigte an, noch in diesem Jahr einen Gesetzentwurf vorzulegen. Bei der extremen Hitzewelle im Juni sind an fast allen Messstationen des Deutschen Wetterdienstes Rekorde registriert worden. Bei über der Hälfte der knapp 500 Geräte handelt es sich um Allzeithochs, bei anderen um die höchsten je gemessenen Monatswerte.
3: Gleich mehrfach wurde im Juni die 40-Grad-Marke überschritten. Am 27. erreichte das Thermometer in Möckern-Drewitz in Sachsen-Anhalt 41,8 Grad. Was die Tagesmittelwerte angeht, liegt Deutschland laut DWD mittlerweile etwa auf dem Niveau von Frankreich oder Spanien. Daher gäbe es hierzulande ab sofort sehr ähnliche Herausforderungen, insbesondere beim Hitzeschutz. Zu den extremen Temperaturen haben den Fachleuten zufolge vor allem drei Komponenten geführt. Heiße Luft aus Nordafrika, starke Sonneneinstrahlung und ein ungewöhnlich warmes Mittelmeer. Thomas Bleskin, Nachrichtenredaktion.
1: Massive IT-Probleme führen bei den Berliner Straf- und Zivilgerichten derzeit zu erheblichen Problemen. Seit Montagmorgen konnten sich Richterinnen und Richter nicht auf den Servern einwählen, kommen nicht an die elektronischen Akten heran und konnten so keine Fälle bearbeiten. Wegen der massiven Probleme wurden alle Beschäftigten am Mittag nach Hause geschickt. Das waren die Nachrichten mit Diana Kramer.
4: Das Wetter.
5: Schade, dass die Klamotten nicht schneller trocknen, als man schwitzen kann. Es bleibt morgen noch mal ähnlich heiß wie heute. 28 bis 34 Grad in der Spitze. Dazu eine Menge Sonne. Aber hier und da werden wir auch mal von außen nass zur Abwechslung. Es kann nämlich gewittern, teilweise mit Starkregen, mit Hagel und mit Sturm. Das klingt doch ganz erfrischend. Die Nacht jetzt auch. Da landen wir am Tiefpunkt dann bei so 20 bis 15 Grad. Ach, schön.
6: NRW Verkehr.
5: Einen kleinen Stau haben wir noch. Ist nicht wild. A1 Köln Richtung Dortmund zwischen Wuppertal-Langer Feld und Kreuz Wuppertal Nord. 1 Kilometer, 2 Minuten seid ihr durch. Gute Fahrt.
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5: Würden wir einer ahnungslosen, unschuldigen Älteren, ja sagen wir Nonne, ohne Englischkenntnisse, die Musik der Bloodhound Gang vorspielen, sie würde vermutlich fröhlich im Takt nicken und nicht ansatzweise ahnen, dass diese jungen Männer von Unzucht und Sodomie singen und bei ihren Konzerten gerne ins Publikum uriniert und die ersten Reihen gelegentlich auch gerne vollgebrochen haben. So unschuldig, fluffig, poppig klingen sie. Im Namen des Herrn, also jetzt in meinem einfach Herr Sebastian Pulli, The Bad Touch. Gesegnete Nacht zusammen.

0: 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Olivia Dean, So Easy.
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0: Gute Nachrichten für alle, die in den Urlaub fliegen, allerdings wahrscheinlich erst ab Mitte nächsten Jahres. Die EU hat heute ihr Ja gegeben zu Folgendem. Wenn das Flugzeug zu spät kommt oder auch gar nicht kommt, dann sollen wir ganz einfach an Entschädigungen kommen. Sehr bemerkenswert, dass das nicht schon so ist. Kollegin Kimberly Klages, schlüsseln wir mal auf. Welchen Anspruch auf Entschädigung haben wir denn dann?
2: Also wenn ein Flug mindestens 3 Stunden Verspätung oder weniger als 14 Tage vor Abflug ganz gestrichen wird, dann gibt es Kohle. Wie viel hängt von der Entfernung ab? Also zwischen 250 Euro und 600 Euro kann sich das dann schon echt lohnen. Einzige Voraussetzung, die Airline hat das Problem, selbst zu verschulden.
0: Na gut, das Schöne ist, wir müssen dann nicht mehr groß selbst recherchieren, sondern die Airline muss uns ja dann informieren, wie das geht.
2: Genau, die Fluggesellschaften müssen innerhalb von 4 Tagen nach der Ankunft elektronisch darüber informieren, wie sie die Entschädigung beantragen können. Dann habt ihr 9 Monate Zeit, das zu machen und im Anschluss hat die Airline dann selbst nochmal 30 Tage Zeit dafür. Bis dahin muss sie dann die Entschädigung zahlen oder den Reisenden halt mitteilen, warum es keine Entschädigung gibt.
0: Also in Zukunft sollen wir leichter an Entschädigungen kommen bei Verspätungen und Flugausfällen. Gilt ab Mitte nächsten Jahres die Regel, die Fluggesellschaften dürfen das aber auch schon von sich aus vorher so umsetzen. Mal gucken, ob sich wer traut.

0: Das Wetter.
1: So, bald bringt's wieder kurz was, die Fenster aufzumachen. Heute Nacht am Tiefpunkt landen wir so bei 20 bis 15 Grad. Sehr erfrischend. Wird's auch morgen über den Tag, da kann's nämlich Gewitter geben mit Starkregen, Hagel und Sturm. Aber die meiste Zeit ist es sonnig morgen und ähnlich heiß wie heute. Also in der Spitze 28 bis 34 Grad.
0: NRW Verkehr.
1: Im Moment alles frei, keine Meldungen. Gute Fahrt, kommt gut an.
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1: Sebastian Pulli hier mit einem kurzen Psychotest um die Zeit. Wir kennen doch alle den Song It's My Life. So, jetzt die Frage, an welches It's My Life haben wir gedacht? Der Mainstream-Radio-Fan sagt, das von Bon Jovi. Der Eurodance-Hörer mit Liebe zum guten Rap sagt, das von Dr. Alban. Der Eurodance-Hörer ohne Ahnung von Rap sagt, DJ Bobo. So, und wer bleibt übrig? Für die 80er-Fans, Talk Talk. Hier gibt's gleich das ganz wunderbare Cover von No Doubt. Aber erstmal Alex Warren, kommt gut durch die Nacht mit Ordinary jetzt.
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0: Und zwar von den großen, kultigen Fury in the Slaughterhouse. Wir End-30er bis Mid-40er rutschen bei Erwähnung dieses Bandnamens vermutlich sofort zurück in die sehnsuchtsvolle Zeit der Pubertät, in Abende im Jugendzentrum, wo wir uns natürlich zu Time to Wonder, natürlich völlig nüchtern, weil wir alle nicht volljährig waren, in den Armen lagen. Oder weil uns Annette Weber auf dem Raucherhof in der 10 das Herz gebrochen hat, weil wir ihr am Abend vorher unsere Liebe gestanden haben. Ich kann's verstehen, Annette, ich hätte mich auch nicht genommen. Fury in the Slaughterhouse und das Bemerkenswerte, auch ihre neuen Songs, die erzeugen wieder genau diese große Pubertätsemotion. Das funktioniert auch heute noch. Es ist einfach die magische Stimme von Kai Wingenfelder, die ganze Leben zu erzählen scheint. Auch wenn es in diesem neuen Song um das sehr unromantische Thema Digitalisierung geht und darum, was das mit uns allen macht. Nee, nee, nee. Augen zu, zurück ins Jugendzentrum. Hier sind sie.
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2: Ich bin Diana Kramer. US-Präsident Donald Trump hat weitere Angriffe seines Landes auf den Iran angekündigt. Man werde das Land heute Abend hart treffen, genau wie morgen, sagte Trump in einem Radiointerview. US-Streitkräfte hatten in den vergangenen Tagen wiederholt iranische Ziele angegriffen. Das Militär begründete dies mit Attacken des Irans auf Schiffe in der Straße von Hormuz. Die geplante internationale Schutztruppe für die Ukraine soll schon bald erstmals Militärmanöver in den Nachbarstaaten der Ukraine abhalten. Das kündigte Frankreichs Präsident Emmanuel Macron am Abend nach einem Treffen der sogenannten Koalition der Willigen an. An dem Treffen hatte auch Bundeskanzler Merz teilgenommen. Er sagte am Abend in Paris:
3: Wir haben denselben Kompass. Er ist auf Frieden für die Ukraine und Sicherheit für Europa ausgerichtet. Die Ukraine ist bereit, den Krieg zu beenden. Sie war es immer. Auch wir sind offen für Friedensverhandlungen zwischen der Ukraine und Russland mit der Unterstützung Europas und der Vereinigten Staaten. Es liegt einzig und allein jetzt an Präsident Putin, diese Chance zu ergreifen.
2: Bundeskanzler Friedrich Merz. Deutschland, Frankreich und 7 weitere europäische Staaten hatten zuvor mit der Ukraine auch ein Bündnis zur Raketenabwehr beschlossen. Wie viel Social Media ist für Kinder in Ordnung? Die Diskussion über eine Altersgrenze nimmt auch in Deutschland wieder Fahrt auf. Ein Expertengremium der EU-Kommission hatte sich dafür ausgesprochen, den Zugang zu sozialen Medien für Kinder unter 13 Jahren in allen Mitgliedsländern zu beschränken. Unterstützung dafür kommt aus der Union.
4: Für CSU-Chef Söder sind 13 Jahre eine gute Grundlage für die weitere Diskussion. Deutschlands Digitalbranche hält pauschale Verbote dagegen für den falschen Weg. Auch Linke und Grüne wollen lieber die Plattformen selbst stärker in die Pflicht nehmen. Und die Bundesschülerkonferenz sagt, der entscheidende Hebel liegt im Klassenzimmer. Schulen müssten Kindern viel besser beibringen, wie sie mit Fake News, Mobbing und den Suchtgefahren sozialer Medien umgehen, statt irgendetwas zu verbieten. Zoe Tassovali, Redaktion.
2: Im Müritz-Nationalpark in Mecklenburg-Vorpommern ist ein Feuer ausgebrochen. Der Brand in einem Mischwald sei inzwischen auf eine Fläche von 6.300 Quadratmetern angewachsen, teilten die Behörden mit. Mehrere Orte in der Nähe wurden vorsorglich evakuiert.
5: Das Wetter.
6: Wenig Wolken, kaum Regen, so sieht es gerade aus. Nur ganz vereinzelt kann es nachts auch mal Schauer geben oder gewittern. 20 bis 15 Grad. Heute dann wieder sonnig und schön tagsüber, aber auch hier ganz vereinzelt mal Schauer oder Gewitter drin. Bis 34 Grad heute. Ja, und der Mittwoch, der bleibt dann schön sommerlich bis 35 Grad.
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7: Zurzeit liegen uns keine Meldungen vor. Wir wünschen allen unterwegs gute Fahrt.
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6: Hallo zusammen in dieser Nacht zum Dienstag und willkommen in der letzten Arbeitswoche vor den Sommerferien, zumindest für ein paar von euch. Für die anderen ist es einfach eine ganz normale Arbeitswoche und das schaukeln wir jetzt gemeinsam. Kommt gut durch die Nacht mit uns jetzt mit Musik von Sabrina Carpenter, das ist Espresso.

0: Ich sage Dienstagnacht und du sagst...
1: Mehr Kaffee.
0: Ha, das wusste ich. Sascha, wir sind seelenverwandt.
1: 100 Gummipunkte für dich.
0: Leute, wir haben ein cooles Spiel für euch. Das heißt Dito. Und dieses Dito ist das Spiel des Jahres 2026. Jetzt ganz aktuell ausgezeichnet durch eine Kritikerjury in Berlin. Und der Kollege, ihr habt ihn gerade schon gehört, Sascha Fassbender ist da. Hallo.
1: Hi.
0: Der liebt Kaffee. So,
1: ja.
0: Wir testen dieses Spiel jetzt mal, ne?
1: Mhm.
0: Aber vielleicht erklären wir erstmal, wie das Spiel funktioniert, damit die Leute auch raffen, worüber wir hier reden.
1: Absolut. Vielleicht machen sie ja jetzt schon ganz gespannt an den Radios mit. Also es gibt Oberbegriffe, wie zum Beispiel Werkzeug. Und dann der Knackpunkt. Hier geht es nicht darum...
0: Schraubenschlüssel!
1: Ja, genau, eben das eben nicht. Hier geht es nicht darum, ein Werkzeug aufzuschreiben, auf das besonders wenige Leute kommen, sondern ich würde jetzt Hammer oder Schraubenzieher aufschreiben, denn Punkte gibt es jetzt nicht für besonders kreative, intelligente Antworten, sondern eben, ihr kriegt dann Punkte, wenn jemand anderes das gleiche Wort hat wie ihr.
0: Aber dann ist doch Schraubenschlüssel voll gut.
1: Ich wäre jetzt tatsächlich auf Hammer gekommen. Also ich hätte das Hammer geschrieben, weil ich denke bei Werkzeug immer irgendwie an
0: Hammer.
1: Hammer.
0: Okay, das Ganze ist also das Gegenteil von Stadt, Land, Fluss.
1: Quasi, genau. Ah. Du musst dich in andere hineinversetzen und
0: kann
1: überlegen,
0: nicht, ja.
1: was könnte denn mein Gegenüber zum Beispiel denken, wenn es um das Thema Werkstatt oder Werkzeug oder sowas geht.
0: Ja.
1: Was schreibt er oder sie wahrscheinlich auf? Das ist jetzt beim Thema Werkzeug jetzt nicht so unterhaltsam, aber wenn es zum Beispiel das Thema ist Länder mit einer guten Küche oder
0: Griechenland.
1: Ja,
0: Italien.
1: Ja, genau, Italien. Ich hätte jetzt Italien genommen.
0: Okay.
1: Siehst du? Oder Dinge, für die du deine Seele verkaufen würdest. Da wird es dann spannend, da könnte es dann auch lustig
0: ein
1: werden.
0: Ein Date mit Jeff Goldblum.
1: Siehst du, hätte ich jetzt tatsächlich sogar gewusst bei dir.
0: Ja, so. Dafür, oder, wobei, nee. Ich glaube, ich würde das Jeff Goldblum skippen und ein Haus in Irland nehmen.
1: Das wäre Nummer
0: und dafür
1: zwei
0: meine
1: gewesen.
0: Seele verkaufen.
1: Mann, mein Gott, das ist ja gruselig.
0: Du musst dir das fürs nächste Spiel merken.
1: Das mache ich auf jeden Fall. Es gewinnen also die Menschen, die am besten so die anderen am Tisch einschätzen können. Und wir testen das jetzt mal grob. Ich habe jetzt hier für uns beide einen Zettel hingelegt mit einem Stift dazu.
0: Okay.
1: Und du hast jetzt einen Oberbegriff. Und dann müssen wir überlegen, wie schätzen wir den anderen ein? Mein Oberbegriff ist Bier.
0: Ja, okay, schreibe ich auf.
1: So, ich schreibe jetzt auch was auf.
0: Ja, ich habe was aufgeschrieben.
1: Ja.
0: Soll ich jetzt sagen?
1: Ja.
0: Ich habe lecker aufgeschrieben.
1: Ich habe lecker aufgeschrieben,
0: Ja, wir arbeiten so oft zusammen.
1: Ja, das ist gruselig.
0: Mein Oberbegriff ist Sommersong.
1: Ich habe was.
0: Okay, was hast du?
1: Ich weiß den Interpreten nicht, aber es ist dieses Sommersonne, Sonnenschein. Sommersonne, Sonnenschein.
0: Das ist jetzt schade. Ich habe Marquez aufgeschrieben. Bayamos Compañeros, weil der kommt ja jetzt, der Song.
1: Ja.
0: Ich bin enttäuscht.
1: Ich möchte nie wieder mit dir arbeiten.
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4: Ja, nee, ist klar.
5: Simone Ballack ist nicht nur 50 geworden, sondern auch in der aktuellen Ausgabe des Playboys zu sehen. Ja, und das hat mich überrascht. Ich meine, dass es diese Zeitung noch gibt. Ich dachte, spätestens seit OnlyFans ist da ein ganzes Regal frei geworden im Kiosk. Für, was weiß ich, Fisch und Fang oder, schöne Popos. Und ich freue mich ja auch. Im Playboy stehen immer noch die besten Witze und ab und zu was über Porsche. Aber die machen das auch gut beim Playboy. Das sind wirklich immer ästhetische Bilder, muss man sagen. Wie die das da immer anrichten, einfach toll. Ich bin überzeugt, dass die Playboy-Fotografen sogar meine alte Tante Ilse noch scharf ablichten könnten. Und die hatte in ihrem Alter nicht das Potenzial einer Desiree Nick. Ja, Tante Ilse hat noch nie Sport getrieben. Sternzeichen im Frankfurter Kranz, Aszendent Buttercreme. Mein Vater hat immer gesagt, Ilse, ne? Vom Weiben schön, aber bei Weiben nicht schön. Aber der war schließlich ihr Bruder, der durfte das sagen.
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0: Das Wetter.
1: Da sind nur wenige Wolken unterwegs, bedeutet, nach Regen sieht es nachts meist nicht aus. Nur vereinzelt kann es auch mal Schauer oder Gewitter geben, 20 bis 15 Grad. Tagsüber dann bis 34 Grad, dazu viel Sonne, nur vereinzelt mal ein Hitzegewitter möglich. Ansonsten aber meist trocken heute. Und der Mittwoch dann ähnlich bis 35 Grad.
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2: Zurzeit liegen uns keine Meldungen vor. Wir wünschen allen unterwegs gute Fahrt.
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1: Einen schönen frühen Dienstag wünsche ich euch. Es ist wirklich noch wahnsinnig früh. Deswegen halte ich den Mund und überlasse euch den Klängen.

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0: Und wir sind noch nicht am Ende. Nein, noch lange nicht.
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0: Ja. Wir haben einfach so viele Badeseen in NRW. Wir wollen euch ja möglichst viele noch vorstellen. Deswegen geht es weiter mit unserer Badeseeserie. Heute geht es ins Sauerland an den Biggesee. Thorsten Ortmann war für euch dort.
3: Das Strandbad hier am Biggesee liegt direkt am Sonderner Kopf. Und wenn man reinkommt, dann fällt sofort diese riesengroße blaue Badeinsel auf. Die besteht aus 2600 Schwimmkörpern mit einer Gesamtfläche von 1300 Quadratmetern. Und von der Badeinsel aus kann man natürlich super ins Wasser springen. Redouan ist so mutig und hat versprochen, du springst jetzt von hier aus direkt in den Biggesee, ne?
4: Let's go!
3: Bei mir ist jetzt Lars Haasfeld. Er ist hier der Chef des Strandbads und auch des angrenzenden Campingplatzes. Herr Haasfeld, die Bigge ist ja im Prinzip die zweitgrößte Talsperre in NRW. Also es gibt eine Menge, was man hier machen kann. Was ist das im Einzelnen?
5: Man kann schwimmen, man kann tauchen. Wir haben eine Tauchschule hier ansässig. Man kann Stand-up-Paddleboards mieten oder auch sein eigenes mitbringen, Tretboot fahren, alles was geht.
3: Hier wird gerade eine große Kiesburg gebaut. Ich wollte mal ganz kurz hören, wie es euch hier gefällt.
6: Ich finde es super.
7: Ich finde es toll, weil hier filtert man hier so schöne Steine, wie zum Beispiel hier der.
8: Es ist ziemlich schön hier.
9: Mir gefällt es hier auch gut, gerade mit den Fischen.
10: Wir haben ganz viele, sogar so graue Fische.
3: Hier am Biggesee gibt es natürlich auch Gastronomie. Und zwar gibt es hier ein italienisches Restaurant, das heißt Al Lago. Und der Chef ist Giuseppe. Was ist so die Spezialität des Chefs?
11: Gemüse, Fleischteller oder die Tagliatelle mit dem Lachs oder die Frutti di Mare.
3: Man kann ja auch Cocktails bestellen. Was gibt es da so Leckeres?
11: Pina Colada, Swimpool, Sex and Beach.
3: Und die sind ja auch durchaus erschwinglich, 5 Euro. Ja, soweit unsere Eindrücke hier vom Strandbad am Biggesee. Es gibt hier jede Menge zu entdecken, zum Beispiel die Atta-Höhle. Das ist eine 400 Millionen Jahre alte Tropfsteinhöhle. Es gibt hier in der Nähe einen Kletterpark und es gibt hier sogar einen Affen- und Vogelpark in der Nähe. Und hier kann man Berber- und Totenkopfäffchen aus nächster Nähe bestaunen und ihnen sogar ein paar Leckerlis geben.
0: Also ihr habt's gehört, Biggesee im Sauerland kann man machen, sagt der Kollege Thorsten Ortmann. Danke dir.
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1: Ich bin Diana Kramer. Der Iran-Krieg ist in den vergangenen Tagen mit gegenseitigen Angriffen wieder eskaliert. Nun melden die US-Streitkräfte weitere Angriffe. Zuvor hatte US-Präsident Donald Trump die Wiederaufnahme der Seeblockade gegen Schiffe angekündigt, die iranische Häfen ansteuern. Allen anderen Ländern soll ein fairer und offener Zugang zur Straße von Hormuz möglich sein.
2: Trump sagt, dass die USA die volle Kontrolle über die Straße von Hormuz übernehmen und diese betreiben wollten. Dies beinhaltet eine Transitgebühr von 20% des Frachtwertes von Lastschiffen, denen die USA sichere Passage gewährleisten. Die USA würden dieses Geleit nicht umsonst machen, erklärt Trump. Iranische Schiffe werden fortan wieder von allen heimischen Häfen blockiert. Die Fronten sind erneut verhärtet. Infolge der jüngsten Angriffe ist die Schifffahrt durch die Meerenge drastisch zurückgegangen. Tina Eck, USA.
1: Für Bewohnerinnen und Bewohner in Pflegeheimen steigen die selbst zu bezahlenden Anteile immer weiter. Zum 1. Juli waren im ersten Jahr im Heim im bundesweiten Schnitt 3.364 Euro pro Monat aus eigener Tasche fällig, zeigt eine Auswertung des Verbands der Ersatzkassen. Das waren monatlich 119 Euro mehr als noch zu Jahresbeginn und 256 Euro mehr als im Juli vergangenen Jahres. Im Ländervergleich am teuersten ist ein Pflegeheimplatz in Bremen. In Sachsen-Anhalt zahlen Bewohner im Schnitt knapp 900 Euro weniger. Es war eine Jahrhundertflut, die ganze Ortschaften verwüstet hat. Die Flutkatastrophe in Rheinland-Pfalz und Nordrhein-Westfalen. Dabei starben 136 Menschen in Rheinland-Pfalz, 49 in NRW. Besonders betroffen war das Ahrtal. Heute jährt sich das Unglück zum 5. Mal.
3: Laut dem Eifelkreis Bitburg-Prüm sind rund 90% der Flutschäden mittlerweile behoben. Dabei flossen insgesamt über 100 Millionen Euro in verschiedenste Maßnahmen. Zudem wurde auch die Hochwasserprävention verbessert. In Rheinland-Pfalz läuft seit letztem Jahr ein neues Pegelmesssystem. Dieses sammelt viertelstündig die Daten von 32 Messstellen im ganzen Bundesland in einer Datenbank. Und auch NRW hat nach der Katastrophe aufgestockt. Die letzten 5 Jahre wurde die Anzahl an Hochwassermeldepegeln von 84 auf 122 erhöht. Jonas Mikulajczak, Redaktion.
1: Zum Sport. Bei der Fußball-WM sind noch 4 Mannschaften im Rennen. Heute stehen Frankreich und Spanien als Erste im Halbfinale.
4: Das Wetter. 20 bis 15 Grad jetzt in der Nacht und in den frühen Morgenstunden dazu kein Regen. Nur vereinzelt kann es auch mal gewittern jetzt. Tagsüber dann auch mal vereinzelt ein Hitzegewitter möglich. Ansonsten aber schön sonnig und trocken bis 34 Grad. Mittwoch weiter sommerlich bis 35 Grad.
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5: Zurzeit liegen uns keine Meldungen vor. Wir wünschen allen unterwegs gute Fahrt.
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4: Ein Pool mitten auf der A3. Das gab es am vergangenen Wochenende, allerdings nur für ein paar Fische. Da hat es einen Unfall gegeben mit einem Transporter, der hatte diese Tiere geladen und die sind dann auf der Fahrbahn gelandet. Das ist mega schlimm. Ja, und daraufhin hat die Feuerwehr mit Plane und Wasser einen Pool gebaut für die Fische. Und wir fragen uns jetzt natürlich alles, gibt es diesen Service denn auch für Menschen, die im Stau stehen? Hallo?

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0: So, letzte Woche vor den Sommerferien, ne? Unterrichtsmäßig geht jetzt in den Schulen, also sagen wir mal so, man muss sich ja jetzt auch nicht mehr überanstrengen, oder? Aber jetzt mal ehrlich, für alle, die keine Schule haben, wie sieht's denn da aus in der Zeit vor den Ferien, bevor es dann mit der Familie irgendwie weggeht? Ist schon auch stressig manchmal, oder?
1: Die Steuererklärung muss ich auch auf jeden Fall noch final geklärt haben.
2: Ich habe jetzt noch ein großes Projekt, das ist dann jetzt aber nächste Woche durch und dann geht's auch los.
3: Oh, richtig viel. Ich habe ganz viele Deadlines noch auf der Arbeit. Bis 4.8. bin ich durchgeplant.
0: Oh je. Ja, du willst ja natürlich auch alles fertig haben, um dann im Urlaub abschalten zu können, oder? Bedeutet eigentlich, die Vorbereitung auf den Urlaub ist eigentlich der Grund, warum wir Urlaub brauchen, oder? Machst du nix. Lasst euch nicht stressen und vor allen Dingen nicht ärgern diese Woche.
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0: Das Wetter.
1: Wenig Wolken, kaum Regen, so sieht das gerade aus. Nur ganz vereinzelt kann es nachts auch mal Schauer geben oder gewittern. 20 bis 15 Grad. Heute dann wieder sonnig und schön tagsüber, aber auch hier ganz vereinzelt mal Schauer oder Gewitter drin, bis 34 Grad heute. Ja, und der Mittwoch, der bleibt dann schön sommerlich bis 35 Grad.
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2: Zurzeit liegen uns keine Meldungen vor. Wir wünschen allen unterwegs gute Fahrt.
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1: Einen schönen guten Morgen wünsche ich euch oder gute Nacht, je nachdem, wo ihr gerade seid und was ihr gerade macht. Ach, das reimt sich, guck mal an. So, wir machen jetzt entspannt weiter und zwar mit Musik von Hertz. Das ist Stay. Einen schönen frühen Dienstag euch. 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
1: Ich bin Diana Kramer. Das US-Militär hat in der dritten Nacht in Folge Ziele im Iran attackiert. Die Streitkräfte hätten eine neue Angriffswelle gestartet, teilte das zuständige Regionalkommando des US-Militärs auf X mit. Diese Angriffe würden die Fähigkeit des Irans weiter einschränken, unschuldige Zivilisten und die Handelsschifffahrt in der Straße von Hormuz zu attackieren, heißt es. US-Präsident Donald Trump hatte unmittelbar zuvor weitere Angriffe angekündigt. Die Debatte um Altersbeschränkungen für Instagram, TikTok und Co. geht weiter. Ein Expertengremium der EU-Kommission hat sich nun dafür ausgesprochen, den Zugang zu sozialen Medien für Kinder unter 13 Jahren in allen EU-Mitgliedsländern zu beschränken.
2: Das sind Vorschläge von Experten, die Kommissionspräsidentin von der Leyen aber sehr überzeugend findet. Sie laufen im Wesentlichen auf Folgendes hinaus. Überhaupt kein Social Media für Kinder bis zu 2 Jahren. Zugang nur unter Aufsicht von Eltern oder Lehrern für Kinder bis zu einschließlich 13 Jahren. Und danach Zugang zu Plattformen, sofern diese Plattformen bewiesen haben, dass sie jugendgeeignet sind. Alterskontrollen werden also auf jeden Fall kommen. Einen offiziellen Vorschlag, den will die Kommission nach der Sommerpause machen. Aus Brüssel, Dieter Ebeling.
1: Die schwarz-rote Koalition will die Tabaksteuer stärker erhöhen als bislang geplant. Nach Medienberichten soll der Preis für eine Packung Zigaretten bis 2030 schrittweise auf knapp 12 Euro steigen.
3: Die höhere Tabaksteuer soll dem Bund jedes Jahr rund 800 Millionen Euro zusätzlich bringen. Das Geld kann die Regierung gut gebrauchen, denn sie muss Milliardenlücken im Haushalt schließen und hat den Ländern zuletzt mehr Unterstützung für Krankenhäuser zugesagt. Gleichzeitig will die Koalition das Rauchen unattraktiver machen, vor allem für junge Menschen. Zoe Tassovali, Redaktion.
1: Die Wehrpflicht ist in Deutschland weiter ausgesetzt, trotzdem verweigern immer mehr Menschen den Kriegsdienst. Bis Juli sind bereits 5.862 Anträge beim zuständigen Bundesamt eingegangen, berichtet das Redaktionsnetzwerk Deutschland. Das sind deutlich mehr als im gesamten letzten Jahr. Hintergrund dürfte die angespannte Sicherheitslage und das Gesetz über den neuen Wehrdienst sein, das zum 1. Januar in Kraft getreten ist.
4: Das Wetter.
5: Da sind nur wenige Wolken unterwegs, bedeutet nach Regen sieht es nachts meist nicht aus. Nur vereinzelt kann es auch mal Schauer oder Gewitter geben, 20 bis 15 Grad. Tagsüber dann bis 34 Grad, dazu viel Sonne, nur vereinzelt mal ein Hitzegewitter möglich. Ansonsten aber meist trocken heute. Und der Mittwoch dann ähnlich bis 35 Grad.
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7: Zurzeit liegen uns keine Meldungen vor. Wir wünschen allen unterwegs gute Fahrt.
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5: Guten Morgen. So mitten in der Nacht braucht es eigentlich mal so einen Song, der einen so ein bisschen nach vorne bringt, so einen kleinen Stimmungsbooster. Und den habe ich jetzt für euch. Hier ist Leonie mit Don't Worry. 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